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1: Ich bin Ursula Winkler. Heute wird in Sachsen-Anhalt ein neuer Landtag gewählt. In Umfragen führt die AfD. Sie könnte sogar erstmals in einem Bundesland den Ministerpräsidenten stellen. In Magdeburg haben nochmal Tausende demonstriert.
2: Bunt statt braun stand beispielsweise auf den Plakaten der Magdeburger Demonstranten. Redner wie Klimaaktivistin Luisa Neubauer kritisierten das Aufweichen der sogenannten Brandmauer gegen die AfD. Die veranstaltete nur wenig entfernt ihren Wahlkampfabschluss, gibt sich siegesgewiss. Spitzenkandidat Ulrich Siegmund betonte zuletzt allerdings auffällig, dass er nur mit einer sicheren absoluten Mehrheit wirklich regieren will. In Umfragen sieht es danach nicht aus. Aber nach einem deutlichen Wahlsieg der Rechten, der, wenn auch im Ausland, wohl Schlagzeilen machen dürfte. Ronny Torau, Nachrichtenredaktion.
1: Der Kreml hat die wieder aufgenommenen Gespräche von Präsident Putin mit den US-Vermittlern Witkoff und Kushner als konstruktiv, inhaltsreich und vertrauensvoll bezeichnet. Das Treffen mit den US-Gesandten über eine mögliche Beendigung des Ukraine-Konflikts habe gut 3 Stunden gedauert, sagte ein Sprecher. Putin habe sich erneut überzeugt gezeigt, dass er seine Kriegsziele erreichen werde. Die beiden Gesandten reisen nun weiter nach Kiew für Gespräche mit dem ukrainischen Präsidenten Selenskyj. Die UN-Generalversammlung hat dafür gestimmt, die traditionelle Weltkarte durch eine neue Version zu ersetzen. Dort soll dann unter anderem die Größe Afrikas präziser dargestellt werden. Togo hatte eine entsprechende Resolution eingebracht.
3: Die Weltkarte, die wir aus dem Schulatlas kennen, hat Gerhard Mercator in Duisburg entwickelt, und zwar schon im 16. Jahrhundert. Sie sollte vor allem in der Seefahrt helfen. Aber sie gibt die Größe von Ländern und Kontinenten nicht korrekt wieder. Auf vielen Karten wirkt Grönland etwa fast so groß wie Afrika, das in Wirklichkeit fast 14 Mal größer ist. Die Kritik, die traditionelle Weltkarte verzerre seit Jahrhunderten unser Bild von der Welt, besonders von Afrika. Die UN-Abstimmung ist nicht bindend, soll aber weltweit dazu führen, dass die Karten geändert werden. Thomas Bremser, Nachrichtenredaktion.
1: Zum Fußball. Im Abendspiel der Bundesliga haben sich Schalke 04 und der FC Bayern 0:0 unentschieden getrennt. Borussia Dortmund gewann 3:2 in Hoffenheim. Leverkusen besiegte Union Berlin mit 4:0. Die weiteren Ergebnisse: Mönchengladbach-Elversberg 3:4, Bremen-Leipzig 3:1 und Paderborn-Freiburg 0:1.
4: Das Wetter.
5: Jetzt in der Nacht kaum Wolken mit dabei. Es bleibt auch trocken bei noch 10 bis 8 Grad. Der Sonntag, der geht dann mit ein bisschen Nebel los. Sobald der sich verzogen hat, wird es dann meist sonnig und auch trocken bleibt bei 26 Grad heute.
0: NRW Verkehr.
6: A42 Dortmund-Kamp-Lindfort. Zwischen Kreuz Duisburg-Nord und Duisburg-Barl 1 Kilometer Stau, 19 Minuten Zeitverlust. Wir wünschen allen unterwegs gute Fahrt.
5: Ja, und ich werfe einfach mal so einen Namen jetzt mal hier so in die Menge. Joey McIntyre. Ich gehe mal davon aus, der Name sagt allen New Kids on the Block Fans was. Das war damals der Jüngste in der Truppe. Also das ist er immer noch, jetzt mit fast 54. Und er ist weiter aktiv mit den New Kids on the Block. Was die da alle so mit Mitte 50, Anfang 60 auf die Beine stellen, wir hacken da gleich mal nach bei Joey McIntyre. Ich bin Andreas Grunwald. Euch ein schönes Wochenende.
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0: das hier, Mary J. Blige und Family Affair, Pop-Hymnen, perfekt, einstudierte Choreos und jede Menge kreischender Fans, New Kids on the Block. Ja, in den 80ern und 90ern kam man an diesen Teenie-Stars kaum vorbei. Ne? Sie waren die Boyband schlechthin und Vorbild für viele, also von den Backstreet Boys bis hin zu Take That. Seit 2008 ist die Band wieder vereint und sehr regelmäßig da auch auf der Bühne unterwegs. Genau darüber haben wir jetzt mit einem echten New Kid on the Block mal gesprochen. Joey McIntyre war bei uns zu Gast, hat erzählt, was sich bei den Jungs auf der Bühne alles verändert hat.
1: The band has been performing again for almost the last 20 years. We have a new choreographer, Kevin Maher, who's really good at taking some of what we did back in the day and incorporating it with new, more appropriate stuff.
0: Ja, Joey erzählt, die Band ist jetzt seit fast 20 Jahren wieder zusammen und natürlich hat sich auch die Performance dann in der ganzen Zeit verändert. Mit einem neuen Choreografen sind sie unterwegs und verbinden New Kids on the Block heute. Was machen sie? Alte, bekannte Moves mit neuen Bewegungen, die also besser zu ihnen passen. Klar, die Zeit bleibt natürlich nicht stehen, ne? Und auch die Jungs, die werden älter, aber wie gehen sie eigentlich damit um?
1: I think that's part of the challenge is to do it like appropriately. Can't be kids running around the stage like chickens with our heads cut off. We have to be more refined, and we are.
0: Ja, er sagt, viele der alten Moves haben sie immer noch drauf, aber die Herausforderung ist heute eher so, das Ganze reifer und passender auf die Bühne zu bringen und nicht mehr ganz so wild wie früher. Eigentlich ziemlich vernünftig, ne? Denn ich glaube, diese Band will noch lange nicht von der Bühne verschwinden und das finden wir natürlich auch ziemlich gut. Feiern das jetzt mit einem ihrer bekanntesten Hits. Hier sind die New Kids on the Block bei uns jetzt mit Step by Step.
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0: Stuttgart bleibt trocken, jetzt in der Nacht kaum Wolken mit dabei. Werte liegen im Moment so zwischen 10 und 8 Grad. Bisschen Nebel kann auch mal mit dabei sein. Vielleicht auch noch zum Tagesstart. Ansonsten kommt am Sonntag oft die Sonne durch und das dann bei 21 bis 26 Grad.
1: NRW Verkehr.
2: Zurzeit liegen uns keine Meldungen vor. Wir wünschen allen unterwegs gute Fahrt.
0: Ja, dauert gar nicht mehr so lange. Ne? In einem Monat geht's schon los in Bergheim. Da macht das Comedy Camp dann als erste Station. Und mit von der Partie ist da auch Ingrid Kühn. Und was die Frau so alles vom Stapel lässt, das hören wir uns gleich mal an.
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0: Das hier die Fugees und Ready or Not. Ich glaube, die Frau hier ist ready. Ingrid Kühne, unfassbar witzig. Die Frau ist dabei beim Comedy Camp. Eröffnet die Tour am 4. Oktober und zwar in Bergheim.
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3: Ihr kennt das, ne? Morgens, wenn du dann so zu Hause sitzt, machst du dir einen Bütterchen, ein bisschen Kaffee. Und dann denkst du so, boah, was machst du heute? 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Ich weiß, ich kenne, da sitzt du da und denkst, jetzt gehst du gleich nach oben, dann machst du das Bett. Ach, da könntest du doch eben überziehen. Na, wenn du das auch überziehst, machst du die Matratze raus, tust du unten drunter, dann kannst du auch das Fenster machen. Weißt du so, ne? Und dann hast du eine schöne Plan, da denkst du, guck mal, Sonne ist noch ein bisschen heller, kannst du auch direkt in eine Waschmaschine, hast du so heute Abend schon wieder trocken. So, so denke ich dann. 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
1: Ich bin Ursula Winkler. In Sachsen-Anhalt wird heute ein neuer Landtag gewählt. Die Wahl wird national und international mit großem Interesse verfolgt. Im Mittelpunkt steht die Frage, wie stark die AfD abschneidet und ob sie erstmals in einem Bundesland an die Regierung kommt.
2: In den Umfragen lag die AfD zuletzt deutlich vor der CDU mit rund 20% Vorsprung. Und so war auch der Wahlkampf extrem polarisiert. Auf der einen Seite die AfD, die auf eine Alleinregierung hofft und die es auch in den ländlichen Gebieten geschafft hat, Hunderte bis Tausende Besucher zu ihren Veranstaltungen zu ziehen, die dann Spitzenkandidat Ulrich Siegmund frenetisch gefeiert haben. Und auf der anderen Seite aber auch Tausende Menschen, die wie gestern hier noch auf dem Magdeburger Domplatz für Demokratie und für Weltoffenheit demonstriert haben. Aus Magdeburg, Simon Krämer.
1: Jedes fünfte Unternehmen in Deutschland spürt nach eigenen Angaben die Folgen hybrider Bedrohungen aus dem Ausland. Darunter fallen Cyberangriffe, Desinformation, Spionage und Sabotage. Die Firmen seien deshalb teilweise eingeschränkt, erklärt das Institut der Deutschen Wirtschaft.
3: Zum einen müssen Unternehmen ihr operatives Geschäft nach Vorfällen runterfahren, auf jeden Fall aber müssen viele die Schutzmaßnahmen erhöhen. Vor allem größere Firmen sehen sich einer wachsenden Gefahr hybrider Angriffe ausgesetzt. Allen voran Unternehmen im Bereich Information und Kommunikation, gefolgt von Energie- und Wasserversorgung. Der Chef von Siemens Energy fordert deshalb einen zivilen Operationsplan, um auf Krisenfälle reagieren zu können und die Strom- und Wasserinfrastruktur sowie die Versorgung mit Lebensmitteln abzusichern. Diana Kramer, Redaktion.
1: Die Spektrum-Rakete des deutschen Herstellers ESA Aerospace ist erfolgreich zu ihrem zweiten Testflug ins All gestartet. Die Rakete hob vom norwegischen Weltraumbahnhof Andøya ab. Nach 10 Minuten riss die Videoübertragung zum Boden ab, da die Rakete die maximale Reichweite der Verbindung überschritten hatte. Beim ersten Versuch waren nur 30 Sekunden bis zum Absturz vergangen. Das bei München ansässige Unternehmen feierte damit nach viermaliger Verschiebung des zweiten Testflugs einen großen Erfolg. Zum Fußball. Im Abendspiel der Bundesliga haben sich Schalke 04 und der FC Bayern 0:0 unentschieden getrennt. Borussia Dortmund gewann 3:2 in Hoffenheim. Leverkusen besiegte Union Berlin mit 4:0. Die weiteren Ergebnisse: Mönchengladbach, Elversberg 3:4, Bremen Leipzig 3:1 und Paderborn Freiburg 0:1.
4: Das Wetter.
5: Das wird recht freundlich heute am Sonntag bei uns in NRW. Das Ganze bei Höchstwerten so zwischen 22 und 23 Grad. Immer wieder kommt die Sonne auch hinter den Wolken hervor. Dann bekommen wir so einen Mix aus Sonne und Wolken. Dazu bleibt es trocken. Das Ganze dann auch morgen am Sonntag bei ja meistens Wolken am Himmel. Ab und zu kommt auch die Sonne raus, dann sogar Werte um die 28 Grad.
4: NRW Verkehr.
6: Zurzeit liegen uns keine Meldungen vor. Wir wünschen allen unterwegs gute Fahrt.
5: So, ich hoffe, ihr kommt gut durch die Nacht mit uns. Vielleicht kommt ihr auch gerade erst vom Feiern wieder, ja. Rein geht's in den Sonntag, gleich mit Justin Timberlake, Rock Your Body. Und das sind jetzt Sophie and the Giants mit Paradise. Am Mikrofon Finn Weiden. Hi zusammen.
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0: Das ist Jack Dean mit Mercy hier bei uns. Kommt gut durch die Nacht. So, wie sah euer Abend am Donnerstag aus? Ja, habt ihr da auch vor der Glotze gesessen? Ja, es lief endlich mal wieder die niederländische Comedy-Familienserie, Die Flodders. Ja, echt cool, das mal wieder zu sehen.
1: Entschuldigt, bin ich noch pünktlich für die Hochzeit?
2: Ma, jetzt sind wir endlich komplett.
1: Paulus, du bist groß geworden.
3: Deine aber auch.
1: Oh, Leute, es ist so schön, wieder da zu sein.
0: Ja, wer die Serie verpasst hat, kann die auch in den Mediatheken von RTL Plus und Sky nachholen. Aber es gibt natürlich auch Neues auf anderen Streaming-Plattformen. Zum Beispiel bei Apple TV die Action-Komödie Mayday. Filmexperte Jörg Albrecht hat mal für uns reingeschaut.
4: Ja, und das ist ein Buddy-Movie, das in dem Jahrzehnt spielt, in dem Buddy-Movies voll angesagt waren, nämlich den 80ern. Ryan Reynolds ist Troy, ein US-Navy-Pilot auf geheime Mission beim Erzfeind der USA.
5: Sie befinden sich jetzt im Sowjet. Luftraum.
4: Dann gibt's einen Zwischenfall in der Luft und Troy wird mit dem Schleudersitz aus seinem brennenden Flieger katapultiert. Als er wieder zu sich kommt, blickt er in die Augen von Nikolai. Und man fühlt sich erst an Misery erinnert.
6: Warum bin ich gefesselt?
7: Damit sie während der Operation ruhig sind.
6: Operation? Was soll das heißen?
4: Da sich Nikolai, den Kenneth Branagh spielt, als Ex-KGB-Agent entpuppt, wundert es Troy umso mehr, dass der ihn zusammengeflickt hat. Der ungewöhnliche Grund.
7: Das wird sie vielleicht schockieren, aber ich bewundere ihr Land unheimlich. Oh, wirklich?
0: Ja, Jörg, vom KGB-Agenten kommen wir jetzt zu denen des BND, also des Bundesnachrichtendienstes. Auch über den sollen wir lachen in der Serie. Ja, wie soll man sie aussprechen? Spy-on oder Spy-on?
4: Gute Frage. So blöd wie schon der Titel ist, so unlustig ist auch die ganze Serie. Über eine Handvoll Bewerber beim BND, die sich dort in verschiedenen Tests beweisen müssen, ob sie als Agenten geeignet sind.
8: Wenn ich sterbe, dann grüßt meine Oma von mir.
9: Was sollen wir ihr ausrichten?
8: Meine Grüße.
4: Das ist das Humorniveau bei dieser völlig verunglückten Comedy-Serie in der ZDF-Mediathek. Okay, die Doppel-Null hat sich Spy-on oder Spy-on auch verdient. Nur das 0-0 hier bedeutet, kann man prima im Klo runterspülen.
0: Ja, das ist die Ehrlichkeit von unserem Filmexperten Jörg Albrecht. Danke dir. Also ihr habt's gehört, bei Apple TV läuft die Actionkomödie Mayday. Die klare Empfehlung von Jörg oder auch die, ja, eher nicht so große Empfehlung. Wenn ihr eher ein leichtes Humorlevel habt, dann könnt ihr euch auch die Serie Spy On anschauen. Danke dir, Jörg, für die Einschätzung.
2: Ja.

0: das Wetter.
1: Ja, heute am Sonntag wird's ganz freundlich bei uns. So bei Höchstwerten um die 23 Grad ist auch immer wieder die Sonne mit dabei. Die wechselt sich bis zum Abend mit den Wolken ab. Es bleibt überwiegend trocken. Morgen am Montag starten wir dann mit vielen Wolken in die neue Woche. Aber auch da kann hin und wieder mal die Sonne rauskommen. Teilweise sind auch Regenschauer möglich. Die Werte klettern aber nochmal ein Stück hoch, dann auf bis zu 28 Grad.
0: NRW Verkehr.
2: Zurzeit liegen uns keine Meldungen vor. Wir wünschen allen unterwegs gute Fahrt.
1: Hi zusammen, Finn Weiden ist hier. Schön, dass ihr mit dabei seid. Und weiter geht's jetzt durch die Nacht mit Tiffany Harris und Vertigo. Hello!
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1: Ich bin Ursula Winkler. In Sachsen-Anhalt wird heute ein neuer Landtag gewählt. In allen Umfragen lag die AfD mit ihrem Spitzenkandidaten Ulrich Siegmund deutlich vor der CDU von Ministerpräsident Sven Schulze.
2: Die vom Verfassungsschutz als gesichert rechtsextrem eingestufte AfD hat eine Alleinregierung zum Ziel erklärt. Laut letzter Umfragen wird es dazu aber nicht reichen. Demnach kann die Partei mit etwa 41% rechnen, die CDU lag bei 23%. Das BSW und die FDP werden vermutlich an der 5%-Hürde scheitern und damit den Sprung ins Parlament verpassen. CDU-Mann Schulze will Ministerpräsident bleiben, für ihn wird sich die Frage nach möglichen Partnern stellen. Sachsen-Anhalt wird aktuell von einem Bündnis aus CDU, SPD und FDP regiert. David Riemer, Berlin.
1: Die Spektrum-Rakete des deutschen Herstellers ESA Aerospace ist erfolgreich zu ihrem zweiten Testflug ins All gestartet. Die Rakete hob vom norwegischen Weltraumbahnhof Andøya ab. Nach 10 Minuten riss die Videoübertragung zum Boden ab, da die Rakete die maximale Reichweite der Verbindung überschritten hatte. Beim ersten Versuch waren nur 30 Sekunden bis zum Absturz vergangen. Das bei München ansässige Unternehmen feierte damit nach 4-maliger Verschiebung des zweiten Testflugs einen großen Erfolg. Nach der Veröffentlichung eines riesigen Datenpakets in Berlin sind die Folgen bisher nicht absehbar. Cyberkriminelle hatten über 1 Million Daten der Verwaltung geklaut und sie ins Darknet gestellt.
3: IT-Experten sprechen teilweise von grober Fahrlässigkeit in der Berliner Verwaltung. Sicherheitsvorgaben für sensible Daten seien nicht eingehalten worden. Die von Hackern im Darknet geleakten Dateien sollen personenbezogene Daten enthalten, die Kriminelle etwa für Identitätsdiebstahl benutzen könnten. Außerdem geht es nach Medienberichten um sicherheitsrelevante Daten, etwa über Heizkraftwerke, Tanklager, Stromanlagen, die Wasserversorgung und Rüstungsunternehmen. Die Opposition hier in Berlin spricht von krassem Regierungsversagen und skandalöser Planung. Onni Thorau, Berlin.
1: Zum Fußball. Im Abendspiel der Bundesliga haben sich Schalke 04 und der FC Bayern 0:0 unentschieden getrennt. Borussia Dortmund gewann 3:2 in Hoffenheim. Leverkusen besiegte Union Berlin mit 4:0. Die weiteren Ergebnisse: Mönchengladbach-Elversberg 3:4, Bremen-Leipzig 3:1 und Paderborn-Freiburg 0:1.
4: Das Wetter.
5: Ja, es wird recht freundlich heute am Sonntag bei uns in NRW. Das Ganze bei Höchstwerten so zwischen 22, 23 Grad. Immer wieder kommt die Sonne auch hinter den Wolken hervor. Dann bekommen wir so einen Mix aus Sonne und Wolken. Dazu bleibt es trocken. Das Ganze dann auch morgen am Sonntag bei, ja, meistens Wolken am Himmel. Ab und zu kommt auch die Sonne raus. Dann sogar Werte um die 28 Grad.
4: NRW Verkehr.
6: Zurzeit liegen uns keine Meldungen vor. Wir wünschen allen unterwegs gute Fahrt.
5: Schön, dass ihr mit dabei seid. Boah, echt lang nicht mehr gehört die Nummer, oder? Von Big Mountain, Baby, I Love Your Way aus den 90ern. Spiele ich jetzt für euch und danach ist auch noch Pink mit dabei mit Runaway. Wird also eine schöne Nacht mit uns. Macht was draus. Am Mikrofon ist Finn Weiden. Hi zusammen.
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0: ganz entspannt geht's durch diese Nacht mit Natasha Bedingfield. Das ist Soulmate. Finn Weiden ist hier. So, und ich war gestern noch einkaufen. Da sagt ihr euch jetzt erstmal, ja, warum gehst du denn samstags einkaufen? Das ist doch immer so voll. Ja, ich konnte aber nicht die Tage davor. Ja, und es ist wirklich furchtbar. Drei Kassen waren offen. Und dann habe ich mich natürlich an der längsten Schlange angestellt. Also am Anfang war sie nicht die längste, ja. Aber am Ende war es natürlich mit Abstand die längste. Da hat noch jemand Kleingeld gesucht, aber ihr kennt das ja alle. Und dann, das Beste ist ja dann immer noch, dann bist du vorne an der Kasse und hinter dir kommt keiner mehr die ganze Zeit. Also wäre ich 10 Minuten später gekommen, dann wäre nichts mehr los gewesen oder was. Warum habe ich immer so ein Pech? Aber ich hoffe, ihr könnt da ein bisschen mit mir fühlen und erlebt das auch häufiger mal. Wenn ihr das nächste Mal einkaufen seid, müsst ihr auch mal an ihn hier denken, an Atze Schröder. Der erlebt da leider auch häufiger so Situationen.
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3: Ja, nee, ist klar.
4: Was macht der Deutsche, wenn er eine Schlange sieht? Er stellt sich hinten an. Ja, Mann, ich komme gerade aus dem Lidl. Eine Viertelstunde an der Kasse gestanden und habe mein halbes Leben an mir vorbeiziehen sehen. Da stand wirklich alles in der Schlange, was im Moment in Deutschland schiefläuft. Ich frage mich in so einem Moment immer, warum muss ich überhaupt einkaufen gehen? Im Prinzip brauchen wir doch immer das Gleiche. Immer. Was weiß ich, Cornflakes, Tütensuppen, Feta-Käse, Löwensenf, eine Packung Salami, 2 Dosen Thunfisch und in schlechten Zeiten Nudeln und Toilettenpapier. Aber da kann man doch einen rumfangen lassen, der das einfach unaufgefordert bringt und vor die Tür legt. Einmal die Woche. Ja, muss ja auch gar nicht bezahlt werden. Wird direkt mit der Einkommensteuer verrechnet. Aber zurück in die Schlange im Lidl. Wie viel Lebenszeit da auf dem Förderband an dir vorbeiläuft. Grundsätzlich geht die Kasse kaputt, wenn ich schon alles aufs Band gelegt habe. Also Umzug an die nächste Kasse. Wo du dich fragst, ist das noch eine Kasse oder eine Singlebörse? Ey, da könnte ich wahnsinnig werden, wenn Kunden und Kassiererinnen beim Abkassieren noch eine komplette Folge First Dates durchspielen. Wo du denkst, ey, Opa, du siehst doch am Ring, dass die Frau verheiratet ist. Und ansonsten schreibt euch doch bei Elitepartner. Mann, ey, das ist eine Kasse und kein Swingerclub. Fehlt nur noch, dass die anfangen zu diskutieren, wer jetzt bezahlt. Denkt dran, Extras kosten auch extra.
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0: das Wetter.
1: Ja, heute am Sonntag wird's ganz freundlich bei uns. So bei Höchstwerten um die 23 Grad ist auch immer wieder die Sonne mit dabei. Die wechselt sich bis zum Abend mit den Wolken ab. Es bleibt überwiegend trocken. Morgen am Montag starten wir dann mit vielen Wolken in die neue Woche. Aber auch da kann hin und wieder mal die Sonne rauskommen. Teilweise sind auch Regenschauer möglich. Die Werte klettern aber nochmal ein Stück hoch, dann auf bis zu 28 Grad.
0: NRW Verkehr.
2: Zurzeit liegen uns keine Meldungen vor. Wir wünschen allen unterwegs gute Fahrt.
1: Also wenn er der King of Pop ist, ist sie auf jeden Fall die Queen of Pop, Taylor Swift. Sie hat eine ganz neue Single draußen, I Knew It, I Knew You, spiele ich gleich für euch. Vorher jetzt noch Topic mit einer richtigen Hausnummer für dieses Sommer-Comeback. Das ist Sorry Puppy, Finn Weiden ist hier. Hi!
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1: Ich bin Ursula Winkler. In Sachsen-Anhalt wird heute ein neuer Landtag gewählt. In allen Umfragen lag die AfD mit ihrem Spitzenkandidaten Ulrich Siegmund deutlich vor der CDU von Ministerpräsident Schulze.
2: Die vom Verfassungsschutz als gesichert rechtsextrem eingestufte AfD hat eine Alleinregierung zum Ziel erklärt. Laut letzter Umfragen wird es dazu aber nicht reichen. Demnach kann die Partei mit etwa 41% rechnen, die CDU lag bei 23%. Das BSW und die FDP werden vermutlich an der 5%-Hürde scheitern und damit den Sprung ins Parlament verpassen. CDU-Mann Schulze will Ministerpräsident bleiben, für ihn wird sich die Frage nach möglichen Partnern stellen. Sachsen-Anhalt wird aktuell von einem Bündnis aus CDU, SPD,

0: und FDP regiert. David Riemer, Berlin.
1: Nach einem Treffen mit Kreml-Chef Putin in Moskau reisen die US-Vermittler Witkoff und Kushner erstmals zu Gesprächen über eine mögliche Beendigung des Ukraine-Kriegs nach Kiew. Präsident Zelensky will die US-Gesandten heute empfangen. Die beiden hatten den Kreml in der Nacht nach einem gut dreistündigen Gespräch mit Putin verlassen. Dem Vernehmen nach brachte es zunächst keine greifbaren Ergebnisse. Die UN-Generalversammlung hat dafür gestimmt, die traditionelle Weltkarte durch eine neue Version zu ersetzen. Dort soll dann unter anderem die Größe Afrikas präziser dargestellt werden. Togo hatte eine entsprechende Resolution eingebracht.
2: Die Weltkarte, die wir aus dem Schulatlas kennen, hat Gerhard Mercator in Duisburg entwickelt, und zwar schon im 16. Jahrhundert. Sie sollte vor allem in der Seefahrt helfen. Aber sie gibt die Größe von Ländern und Kontinenten nicht korrekt wieder. Auf vielen Karten wirkt Grönland etwa fast so groß wie Afrika, das in Wirklichkeit fast 14 Mal größer ist. Die Kritik, die traditionelle Weltkarte verzerre seit Jahrhunderten unser Bild von der Welt, besonders von Afrika. Die UN-Abstimmung ist nicht bindend, soll aber weltweit dazu führen, dass die Karten geändert werden. Als einziges Land stimmten die USA dagegen. Thomas Bremser, Nachrichtenredaktion.
1: Zum Fußball. Im Abendspiel der Bundesliga haben sich Schalke und der FC Bayern 0:0 unentschieden getrennt. Borussia Dortmund gewann 3:2 in Hoffenheim. Leverkusen besiegte Union Berlin mit 4:0. Die weiteren Ergebnisse: Mönchengladbach-Elversberg 3:4, Bremen-Leipzig 3:1 und Paderborn-Freiburg 0:1.
3: Das Wetter.
4: Ja, es wird recht freundlich heute am Sonntag bei uns in NRW. Das Ganze bei Höchstwerten so zwischen 22, 23 Grad. Immer wieder kommt die Sonne auch hinter den Wolken hervor. Dann bekommen wir so einen Mix aus Sonne und Wolken. Dazu bleibt es trocken. Das Ganze dann auch morgen am Sonntag bei, ja, meistens Wolken am Himmel. Ab und zu kommt auch die Sonne raus, dann sogar Werte um die 28 Grad.
3: NRW Verkehr.
5: Zurzeit liegen uns keine Meldungen vor. Wir wünschen allen unterwegs gute Fahrt.
4: Und damit sind wir drin im Sonntag, den 6. September. Schönen guten Morgen. Jetzt haben wir es kurz nach 5. Für euch gleich Two Colors mit Love Fool. Und los geht's jetzt mit Samba. Nummer noch ganz frisch aus diesem Jahr. Das ist Homebreaker. Am Mikrofon ist Finn Weiden. Guten Morgen.
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0: Ach, eine richtig schöne Nummer von Wet, Wet, Wet für euren Start in diesen noch sehr frühen Sonntagmorgen. Love is all around. Hi zusammen. So, ein paar von euch haben vielleicht schon eine unheimliche Begegnung gehabt in den letzten Tagen, ja? Die Tage werden so langsam kälter, bedeutet, nicht nur wir sind jetzt häufiger drinnen, sondern auch die Spinnen, ja, die tauchen in dieser Zeit vermehrt bei uns zu Hause auf. Zeit also, dass wir mal sehr erwachsen auf dieses Thema reagieren. Und wer kann das am besten als Kollegin Laura Potting?
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2: Ich bin's, Laura.
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2: Wichtig ist erstmal, wir leben nicht in Australien, wo Spinnen von Geburt an eine Ausbildung zum Serienkiller machen können und Auto fahren. Welches Beinchen benutzen sie dann zum Bremsen? Egal. Hier in NRW sind die meisten Spinnen für uns Menschen jedenfalls ungefährlich. Frage, warum sind die dann alle so hässlich? Hätte man die dann nicht einfach so zusammenbasteln können, dass sie nicht aussehen wie ein Horrorfilm auf 8 Beinen? Man hätte zum Beispiel rosa Herzchen drauf machen können oder einfach in Großbuchstaben draufschreiben, hallo, ich bin der Joachim und ich hänge hier nur so rum. Stattdessen gab man ihnen 8 teils haarige Beine und 25.000 Augen. Stell mal vor, ich hätte das. Würde bei einem Tinder-Date vermutlich auch nicht so gut ankommen. Ich schaue dir in die Augen, Kleines. Scheiße, in welche? Es sind so viele. Ich bin überfordert. Zurück zum Thema Spinnen. Wenn ich nachts auf Toilette gehe und da sitzt so ein Kollege mit gefühlten 3 Metern Durchmesser neben der Toilette, ja, dann werde ich halt unleidlich. Was also tun? Ich persönlich erfahre folgendermaßen immer sehr gut: Ruhe bewahren und die Spinne mit einem Glas raustragen. Entschuldigung, das war gelogen. Ruhe bewahren, genau. Und am Ende flechten die Spinne und ich uns gegenseitig die Haare und hören Bibi und Tina. Wisst ihr, wann ich das letzte Mal Ruhe bewahrt habe? Genau, noch nie. Und wisst ihr, was noch schlimmer ist als so eine Winkelspinne mit einem Körper so groß wie ein Kleinwagen? Eine Winkelspinne, die plötzlich verschwunden ist. Du weißt, sie ist da irgendwo. Du weißt aber nicht wo. Ganz ehrlich, da hilft dann nur noch eins: Ausziehen und nie wiederkommen. Super nützlicher Tipp. Gern geschehen.
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0: Das Wetter.
1: Ja, heute am Sonntag wird es ganz freundlich bei uns. So bei Höchstwerten um die 23 Grad ist auch immer wieder die Sonne mit dabei. Die wechselt sich bis zum Abend mit den Wolken ab. Es bleibt überwiegend trocken. Morgen am Montag starten wir dann mit vielen Wolken in die neue Woche. Aber auch da kann hin und wieder mal die Sonne rauskommen. Teilweise sind auch Regenschauer möglich. Die Werte klettern aber noch mal ein Stück hoch, dann auf bis zu 28 Grad.
0: NRW Verkehr.
2: A1 Dortmund-Osnabrück zwischen Kreuz Münster-Süd und Münster-Nord. 1 Kilometer Stau, 8 Minuten Zeitverlust. Wir wünschen allen unterwegs gute Fahrt.
1: Und ich habe jetzt ganz frische Musik für euch dabei von Ray Garvey und Imran. Rivers spiele ich gleich für euch. Vorher noch eine ganz entspannte Nummer, um mal so langsam in diesen Sonntagmorgen reinzustarten. Das ist jetzt Kenya Grace mit Strangers. Der Finn ist hier, Finn Weiden. Guten Morgen.
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1: Ich bin Babit Büchner. In Sachsen-Anhalt wird heute ein neuer Landtag gewählt. Die Wahl wird national und international mit großem Interesse verfolgt. Im Mittelpunkt steht die Frage, wie stark die AfD abschneidet und ob sie erstmals in einem Bundesland an die Regierung kommt.
2: In den Umfragen lag die AfD zuletzt deutlich vor der CDU mit rund 20% Vorsprung. Und so war auch der Wahlkampf extrem polarisiert. Auf der einen Seite die AfD, die auf eine Alleinregierung hofft und die es auch in den ländlichen Gebieten geschafft hat, Hunderte bis Tausende Besucher zu ihren Veranstaltungen zu ziehen, die dann Spitzenkandidat Ulrich Siegmund frenetisch gefeiert haben. Und auf der anderen Seite aber auch Tausende Menschen, die wie gestern hier noch auf dem Magdeburger Domplatz für Demokratie und für Weltoffenheit demonstriert haben. Aus Magdeburg, Simon Krämer.
1: Nach einem Treffen mit Kreml-Chef Wladimir Putin in Moskau reisen die US-Vermittler Steve Witkoff und Jared Kushner heute weiter nach Kiew. Sie wollen auch mit Präsident Volodymyr Zelensky über ein mögliches Ende des Ukraine-Kriegs sprechen. Moskau hat zugesichert, zur Sicherheit für die beiden auf Luftangriffe gegen die Stadt zu verzichten. Die Polizei fahndet weiter mit Hochdruck nach einem 48-jährigen Mann, der Sabotageaktionen gegen das deutsche Stromnetz verübt haben soll. Die Vorfälle konzentrieren sich auf Nordrhein-Westfalen, Brandenburg und Sachsen.
3: Ein Spezialeinsatzkommando hatte zwar den zu einer Art Wohnmobil umgebauten Lastwagen des Verdächtigen gefunden, ihn selbst aber nicht. Vorfälle gab es

0: bislang in Brandenburg und Nordrhein-Westfalen. Neu hinzugekommen sind Funde nördlich von Bautzen in Sachsen. Dort sicherte die Polizei an zwei Stellen vier unbekannte Sprengvorrichtungen. Die Hinweise auf mehrere Tatorte kamen aus den Bekennerschreiben des Gesuchten. In der Wohnung des Mannes fanden die Ermittler Sprengstoff. Bundesinnenminister Dobrindt geht von einem Einzeltäter aus und spricht von Klimaterrorismus. Thomas Bleskin, Nachrichtenredaktion.
1: Und zum Sport. Im Abendspiel der Fußball-Bundesliga haben sich Schalke 04 und Bayern München 0:0 unentschieden getrennt. Zuvor gewann Dortmund gegen Hoffenheim 3:2 und Leverkusen besiegte Union Berlin mit 4:0. Die weiteren Ergebnisse: Mönchengladbach, Elversberg 3:4, Bremen-Leipzig 3:1 und Paderborn-Freiburg 0:1. Und das waren die Nachrichten mit Babette Büchner.
2: Das Wetter.
3: Heute wird es heiter bis sonnig und trocken, dazu 21 bis 25 Grad. Morgen sogar bis 30 Grad, dann sind aber einzelne Regen- oder Gewitterschauer nicht ausgeschlossen.
2: NRW Verkehr.
3: Es gibt eine Meldung von der A1 Dortmund Richtung Osnabrück. Zwischen dem Kreuz Münster Süd und Münster Nord brennt ein Fahrzeug auf dem Standstreifen. Die rechte Spur ist gesperrt. Feuerwehr und Rettungskräfte sind vor Ort, ihr kommt aber dran vorbei. Sonntagmorgen, kurz nach 6, zieht euch die Bettdecke gerne nochmal über den Kopf, es sei denn, ihr wollt schon Kaffee in euch reinschütten. So oder so lassen wir den Sonntag entspannt angehen, gleich mit einem 80er von Laura Branigan, Self-Control.
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3: Wir starten aber mit DJ Antoine in den Tag. Hier kommt Ma Chérie, Patrick Rickert hier, guten Morgen.

0: aus Abnehmspritze wird Abnehmpille. Guten Morgen am Sonntag. Ja, Ozempic oder so, wie die alle heißen, kennen wir. Haben wir schon viel drüber berichtet, aber seit dieser Woche gibt es diese Abnehmspritze eben auch in Pillenform. Jonas Mikulajczak aus der Redaktion. Das ist eigentlich das gleiche in grün, also in Pille.
1: Absolut. Jetzt halt auch einfach in fester Form eben. Auch bei den Pillen wird im Hirn ein Sättigungsgefühl simuliert und das Essen bleibt allgemein länger im Magen. Also man isst weniger und nimmt dadurch dann ab. Gleiche Wirkung wie die Spritzen, aber auch die gleichen Nebenwirkungen. Diabetologe Professor Stefan Martin von der Uni Düsseldorf sagt dazu:
2: Hauptsächliche Nebenwirkungen sind natürlich Übelkeit und Erbrechen. Wenn man dann durch diese extreme Gewichtsabnahme sehr viel Muskelmasse verliert und man hört auf, dann geht das Gewicht wieder hoch. Aber dann geht nicht das Gewicht hoch mit Muskelmasse und Fettmasse, sondern dann steigt nur die Fettmasse an.
0: Okay, also einige Nebenwirkungen wie bei der Spritze. Ansonsten ist die Pille zum Beispiel sinnvoll für Leute, die es vielleicht nicht so mit Spritzen haben?
1: Genau. Ein Unterschied ist allerdings, wie oft man das Zeug zu sich nimmt. Die Spritze braucht man nur einmal die Woche, die Pille muss man hingegen jeden Morgen nehmen und sie ist viel höher dosiert. Aber wie viel man abnimmt, das ist laut Studien bei beiden Varianten mehr oder weniger gleich. Wie lange ihr sie nehmt, das ist euch überlassen. Aber ihr müsst wissen, wenn ihr sie absetzt, kann es sein, dass ihr wieder zunehmt. Bei einer britischen Studie zur Abnehmspritze war es zum Beispiel so, dass die Patienten nach dem Absetzen durchschnittlich 60% des verlorenen Gewichts wieder drauf hatten nach einem Jahr.
0: Okay, muss man sich also gut überlegen. Jetzt haben wir auf jeden Fall die Wahl, Pille oder Spritze?
1: Ja, es gibt jetzt halt einfach mehr Möglichkeiten, um die hohe Nachfrage nach diesen Abnehmmitteln zu stillen. Die Apotheken sind nach eigenen Infos auch gut eingedeckt mit den Pillen, um einen, ich sag mal, Ansturm zu überstehen. Aber Abnehmmittel, egal in welcher Form, bleiben weiterhin verschreibungspflichtig.
0: Okay, also wir können nicht einfach in die Apotheke spazieren und uns die Pille mitnehmen.
1: Ja, ihr müsst schon zu eurem Hausarzt und der diagnostiziert dann, ob ihr übergewichtig oder so seid und damit dann halt berechtigt für die Abnehmpille. Und die Kosten müsst ihr auch selbst tragen, außer ihr habt Typ 2 Diabetes. Bei den Pillen sind das dann so um die 170 Euro im Monat.
0: Seit dieser Woche gibt es in den deutschen Apotheken die Abnehmpillen. Jonas, danke für die Infos.

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0: das Wetter.
1: Heute kriegen wir einen freundlichen Sonne-Wolken-Mix. Es bleibt trocken und dazu gibt es 21 bis 25 Grad. Morgen stellenweise sogar bis 30 Grad. Dann sind aber Regen und Gewitter möglich.
0: NRW Verkehr.
1: Es ist alles frei, so wie sich das für einen Sonntagmorgen gehört. Gute Fahrt euch weiterhin. Davon träumt wirklich jede Band. Der erste Track wird sofort ein Hit. So passiert für Tempa City, eine junge Band aus Israel. Anfang des Jahres ging der Song bei TikTok viral. Danach ging es in die Charts. Und hier kommt zum Start in den Sonntag Tempa City mit Self-Aware.
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1: Ich bin Patrick Rickert. Guten Morgen.

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1: Ich bin David Büchner. Schafft die AfD die absolute Mehrheit oder ist am Ende des Tages unklar, wer künftig regiert? In Sachsen-Anhalt wird heute ein neuer Landtag gewählt. Um 8 Uhr öffnen die Wahllokale.
2: In letzten Umfragen lag die AfD in Sachsen-Anhalt weiter rund 20% vor der CDU, auch wenn es den Umfragen zufolge im Moment eher nicht für eine Alleinregierung zu reichen scheint. Wahlforscher rechnen nicht mit einer großen Überraschung wie 2021, als die AfD am Ende schwächer und die CDU in Sachsen-Anhalt deutlich stärker abschnitt. Denn dieses Mal fehlt der Kopf-an-Kopf-Effekt. Umso mehr kommt es für die Mehrheiten am Ende wohl auf das Ergebnis der kleineren Parteien an. Ronny Tochau, Nachrichtenredaktion.
1: Rund 3 Stunden haben Kreml-Chef Wladimir Putin und die US-Vermittler Steve Witkoff und Jared Kushner in Moskau über den Ukraine-Krieg beraten. Jetzt reisen die Unterhändler weiter nach Kiew, wo sie von Präsident Volodymyr Zelensky empfangen werden.
3: In Moskau waren die Unterhändler schon 9-mal. Nach Kiew kommen sie zum 1. Mal. Das zeigt die Prioritäten der Amerikaner. Die Reise hat bestimmt auch mit den Wahlen in den USA im November zu tun. Dabei steht Trump unter Druck. Russland versucht, die Ukraine durch Bomben auf die Infrastruktur gefügig zu machen. Die Ukraine will mit Angriffen auf Russland die Kriegsmüdigkeit der Bevölkerung verstärken. Friedemann Kohler, Nachrichtenredaktion.
1: Es ist ein großer Schritt für Europas Raumfahrtindustrie. Die Spektrum-Rakete des deutschen Raumfahrtunternehmens ESA Aerospace ist bei ihrem 2. Testflug erfolgreich ins All gestartet und hat dabei Satelliten in die Erdumlaufbahn gebracht. Die Rakete hob gegen 22 Uhr vom norwegischen Weltraumbahnhof Andøya ab. Bundeskanzler Friedrich Merz sprach vom Beginn einer neuen Ära. Beim ersten Versuch im vergangenen Jahr war die Rakete nach 30 Sekunden abgestürzt. Und zum Sport. In der Fußball-Bundesliga hat der deutsche Meister FC Bayern überraschend die ersten Punkte in der laufenden Saison liegen gelassen. Die Münchner kamen bei Schalke 04 nicht über ein 0:0 hinaus. Außerdem spielten Mönchengladbach, Elversberg 3:4, Bremen-Leipzig 3:1, Paderborn-Freiburg 0:1, Dortmund-Hoffenheim 3:2 und Leverkusen besiegte Union Berlin mit 4:0. Und das waren die Nachrichten mit Babette Büchner.
0: Das Wetter.
4: Es wird ein sehr freundlicher Sonntag mit einem Mix aus Sonne und Wolken. Es bleibt trocken dazu und es gibt 21 bis 25 Grad. Morgen zum Wochenstart sind teilweise sogar wieder 30 Grad drin. Allerdings steigt dann auch die Regen- und Gewittergefahr.
0: NRW Verkehr.
4: Sonntagmorgen kurz nach 7 und es gibt keine Staus. Gute Fahrt euch weiterhin.

0: wäre das schön, wenn ich jetzt sagen würde, heute ist internationaler Tag des Sofas. Ist aber leider ausgedacht von mir. Aber würde euch passen, jetzt um kurz nach 7 einfach aufstehen, direkt auf der Couch weiter chillen? Wisst ihr was? Macht doch! Es ist Sonntag, da ist alles erlaubt.
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0: Ich bin Patrick Rickert und ich spiele uns Mark Amber. Hier ist Belong Together.

0: Olli Humberstone und To Love Somebody. Ganz entspannt gehen wir rein in den Sonntag. True Crime Podcasts. Boah, was boomen die gerade, oder? Die hat doch jeder gefühlt. Wie viel habt ihr in der Playlist? Atze Schröder? Keinen. Keinen einzigen. Seine Perle dafür alle.
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4: Hört und sieht eure Perl auch so gerne True Crime Podcast? Ja, meine, wie verrückt. Hammer, oder? Mord und Totschlag. Je heftiger, desto besser. Da kann auch ruhig mal der Arm abgesägt werden oder beide Augen werden mit einem Griff rausgerissen. Kein Problem. Hauptsache am Ende hat man den Übeltäter oder die Täterin. Ist das nicht absolut erstaunlich, dass diese friedfertigen Wesen sich so blutrünstige Sachen reinziehen? Aber es ist kein unbekanntes Phänomen. Da hat die Wissenschaft sich schon mit beschäftigt. Es gibt sogar Studien dazu. Pass auf, Frauen hören True Crime oder lesen Psychothriller vor allem als mentale Vorbereitung auf mögliche Gefahren und um Warnsignale besser erkennen zu können. Quasi Gefahrenminimierung, mentales Training und Mitgefühl für die Opfer. Naja, sehr beruhigend ist es ja nicht. Aber egal, wenn deine Perle jetzt so am Strand oder auf der Terrasse sich so ein Zeug reinzieht, dann kannst du so ein bisschen entspannen. Also da sitzt jetzt keine Massenmörderin. Wenn wirklich was passiert, bist du allerdings als Erster dran, das ist klar. Weidmanns Heil, Digga. Lauf, lauf, so schnell du kannst.
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0: das Wetter.
1: Wir gehen heute mit 21 bis 25 Grad durch den Sonntag. Dazu mal mehr, mal weniger Wolken, aber trocken. Und morgen zum Wochenstart sind stellenweise Regen- oder Gewitterschauer möglich. Aber es wird wieder wärmer, bis zu 30 Grad.
0: NRW Verkehr.
1: Und sind aktuell keine Staus gemeldet. Freie Fahrt also. Sonntagmorgen. Ja, ich weiß, da fehlt manchmal die Motivation aufzustehen um diese Uhrzeit. Vielleicht hilft euch Yücel beim Wachwerden. Ich spiele uns Move Into the Sun. Patrick Rickert ist hier. Guten Morgen.
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0: Oder werden heute sehr viele Fingernägel gekaut? In Berlin, bei den Mitgliedern der Bundesregierung. In Sachsen-Anhalt wird gewählt. Und laut Umfragen kommt die AfD mit Spitzenkandidat Ulrich Siegmund auf 40% der Stimmen. Das würde noch nicht für eine Alleinregierung reichen. Sollten aber viele Menschen Parteien wählen, die an der 5%-Hürde scheitern, dann könnten schon 43% reichen. Schon bei den letzten drei Wahlen in Ostdeutschland, da erzielte die AfD historische Rekordwerte. Sie wurde unter Björn Höcke in Thüringen sogar stärkste Kraft. Thorsten Ortmann war für uns im Osten unterwegs und weiß, warum die AfD da so stark ist. Thorsten, was finden die Menschen da an der AfD?
1: Ja, für viele ist es die vermeintlich einzige Partei, die die Probleme im Osten und vor allem die Menschen dort ernst nimmt. Sie ist beliebt, weil sie sich als Alternative zum bestehenden politischen System inszeniert und gezielt einfachste Antworten auf komplexe Probleme anbietet. Und gerade die Arbeiterschaft ist von den Regierungsparteien enttäuscht und fühlt sich bevormundet und als Bürger zweiter Klasse behandelt. Viele im Osten empfinden auch gerade Politiker etablierter Parteien als abgehoben und das weckt bei vielen Erinnerungen an die unrühmliche DDR-Vergangenheit.
2: Ja, so von der Lebensrealität der Menschen nicht so wirklich Ahnung. Die tauchen halt nur mal zu den Wahlen irgendwo auf, fahren mit ihrer großen Limousine durch die Gegend. Das ist sowas, das erinnert mich an Erich Honecker und seine Truppe.
0: Welche Probleme haben denn die Leute im Osten konkret?
1: Ja, viele, mit denen ich gesprochen habe, klagen über schlechte Infrastruktur, fehlende Busverbindungen auf dem Land. Sie müssen wegen des Ärztemangels teils monatelang auf einen Facharzttermin warten. Und viele empfinden auch die Migrationspolitik und die damit verbundenen finanziellen Folgen als hochgradig ungerecht. Viele empfinden das sogar als Verteilungskampf um ohnehin schon knapper werdende Ressourcen, sagt der Soziologe und Ostexperte Benjamin Höhne.
3: Für die ist plötzlich, in Anführungszeichen, wörtliches Zitat, alles da. Für uns ist nichts da. Da werden die Schulen geschlossen, der Konsum schließt. Es gibt keine Buslinie mehr auf dem Land. Und das wird als zutiefst ungerecht empfunden.
1: Und paradox daran ist, dass es im Osten deutlich weniger Migranten gibt als im Westen. Aber Ängste vor einer ungesteuerten Veränderung der eigenen Heimat wiegen im Osten schwerer als in Regionen, die schon seit Jahrzehnten an Einwanderung und Veränderung gewöhnt sind.
0: Heute wird in Sachsen-Anhalt gewählt. Und warum die AfD gerade im Osten so stark ist, hat uns Thorsten Ortmann erklärt. Danke.
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1: Mit Sabrina Wegner einen schönen guten Morgen. Heute wird in Sachsen-Anhalt ein neuer Landtag gewählt. Rund 2,1 Millionen Menschen leben in dem Bundesland, das wirtschaftlich mit Problemen kämpft. Politisch ist die Wahl besonders brisant. Die AfD hat Chancen auf die absolute Mehrheit. Verfassungsschutz stuft den Landesverband dort als gesichert rechtsextrem ein. Die regierende CDU kämpft um den Erhalt der Macht. José Nasiandi ist unser Politikexperte. José, wie sieht insgesamt die Ausgangslage vor dieser Wahl aus?
2: Ja, die ist ziemlich eindeutig. Die AfD liegt in den Umfragen seit Monaten stabil bei mindestens 41%. Das wäre ungefähr eine Verdopplung ihres Ergebnisses von 2021. Die CDU von Ministerpräsident Sven Schulze kommt aktuell auf 22-24%. Dahinter wird es ziemlich eng. Die Linke liegt bei 12-13%, die SPD bei 5-7%. Grüne und BSW müssen mit 4-5% um den Einzug in den Landtag bangen. Und die FDP liegt deutlich darunter. Wird es wahrscheinlich nicht schaffen. Das Ganze spielt sich in einem Bundesland ab, das wirtschaftlich vor großen Herausforderungen steht. Arbeitslosigkeit, niedrige Löhne und eine schrumpfende, alternde Bevölkerung. Und über allem schwebt die Frage, wird die AfD in Zukunft vielleicht alleine regieren können?
1: Dank dir, José, für die Infos. Und jetzt weitere Meldungen, kurz und kompakt. Zwischen dem russischen Präsidenten Putin und den US-Unterhändlern Witkow und Kushner hat es am Abend Friedensgespräche in Moskau gegeben. Einzelheiten dazu sind bisher nicht bekannt. Aus dem Kreml heißt es aber, die Gespräche seien konstruktiv gewesen. Die US-Gesandten reisen jetzt weiter zu Verhandlungen nach Kiew. In Indonesien ist gestern ein Vulkan ausgebrochen und hat eine große Aschewolke ausgespuckt. Deswegen hat der wichtigste internationale Flughafen des Landes seinen Betrieb eingestellt. Nach Angaben der Behörden wurden über 200 Flüge bisher gestrichen. Der deutsche Tennisprofi Alexander Zverev ist bei den US Open ins Achtelfinale eingezogen. Der French Open-Sieger gewann das Duell mit Alejandro Tabilo aus Chile nach 2,5 Stunden mit 6:2, 7:6 und 6:2. Riesenparty gestern Abend bei Königsblau, denn in der ersten Fußball-Bundesliga hat der FC Schalke überraschend dem deutschen Meister einen Punkt abgeluchst. Gegen die Bayern hieß es am Ende 0:0. Die Münchner hatten viel Ballbesitz und ließen den Ball rollen. Die Schalker setzten mit viel Herzblut und Engagement dagegen. Gut lief der zweite Spieltag für den BVB. Die Dortmunder gewannen in Hoffenheim mit 3:2. Auch Leverkusen hat den ersten Saisonsieg eingefahren, ein 4:0 gegen Union Berlin. Schlecht lief es dagegen für die anderen beiden NRW-Clubs. Paderborn verlor zu Hause mit 0:1 gegen Freiburg. Und die Gladbacher haben auch ihr zweites Saisonspiel verloren mit 3:4 gegen Aufsteiger Elversberg. Und das waren die Nachrichten mit Sabrina Wegner.
3: Wir schauen auf das Wetter von diesem Sonntag bei uns in Wuppertal. Der Start ist sonnig und mit 10 Grad am Lützenberg und 12 Grad am Bahnhof Barmen noch recht frisch. Bis zu 23 Grad sind heute drin, ab dem Mittag mit ein paar Wolken.

0: bleibt aber trocken. Morgen, der Montag, wird sehr, sehr sommerlich. Bis zu 30 Grad sind dann drin. Etwas grau zum Start, aber später zeigt sich dann die Sonne. Wir gucken kurz auf die Straßen bei uns in Wuppertal. Das geht schnell, die sind frei, ihr kommt gut durch. Auch bei der Bahn gibt es keine größeren Probleme. Und auch die Schwebebahn, die schwebt, so wie sie schweben soll. Allen unterwegs oder die gleich starten, wünsche ich eine gute und entspannte Fahrt.
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0: Mit Anni Stoßberg an diesem 6. September, Sonntagmorgen. Ihr hört Himmel und Erde, wie immer, an diesem Tag, an diesem ersten Sonntag im Monat, ökumenisch und hier aus Wuppertal, also eine lokale Sendung mit vielen schönen Inhalten, wo wir nochmal einen Höreindruck davon bekommen, was in den Kirchen und Gemeinden bei uns in Wuppertal so geht. Machen wir gleich. Wir gehen gleich rein. Vorher hören wir noch Eye of the Tiger von Survivor und vorher auf der Playlist noch Nico Santos mit Number One. Ich wünsche euch einen schönen und sonnigen Sonntag.

0: September. Sie hört Himmel und Erde, die lokale und ökumenische Ausgabe, frisch aus Wuppertal. Ihr kennt wahrscheinlich die Tour de France. Deutlich weniger bekannt ist die Tour de Menz. Das ist auch eine Radtour, die findet Mitte des Monats im Bergischen Land statt. Es geht nicht um Siege und Geschwindigkeit, weiß mein Kollege Bernd Hamer.
1: Stattdessen geht es bei der Tour de Menz natürlich um das wichtige Thema Demenz. Dazu Arndt Bader, fachliche Leitung des Regionalbüros Alter, Pflege und Demenz fürs Bergische Land.
2: Wir als Regionalbüro haben uns gedacht, wir brauchen irgendwas, um Leute zusammenzubringen, zu vernetzen, besondere Demenzthemen auch nochmal nach vorne zu bringen, wie dieses Jahr Krisenresilienz. Und da haben wir uns entschlossen, unsere Netzwerkpartner zu besuchen und da auch hin einzuladen, ein Zeichen mit uns zu setzen für Menschen mit Demenz und ihre Angehörigen.
1: Rund 190 Kilometer wird man am 16. und 17. September unterwegs sein und natürlich auch in Wuppertal Halt machen, weiß Lisa Kosler, die Tour geplant hat.
3: Wir sind am 17.09. so rund um die Mittagszeit in Wuppertal-Vohwinkel im Johanniterstift und treffen da eben auch dann auf betroffene Menschen mit Demenz. Und es geht dann weiter zur Feuchter-Stiftung. Bei der Feuchter-Stiftung ist aktuell ein Projekt angesiedelt, was sich um die Nacht- und Notfallversorgung von Menschen mit Demenz kümmert, was eben auch was ganz Wichtiges ist.
1: Und auch wenn der jeweilige Halt der Radtruppe immer nur eine gute Viertelstunde dauern kann, gibt es die Aktionen vor Ort länger, betont Arndt Bader. Das Netzwerk will sich präsentieren.
2: Zu den Netzwerken gehören natürlich die unterschiedlichsten Institutionen, Kirche, Gemeinden, Pflegedienste, Einrichtungen. Und das Schöne ist, wir wollen in der kurzen Zeit so ein bisschen diesen Flashmob-Gedanken auch nach vorne bringen, indem wir möglichst viele Leute auch dazu bitten, das Zeichen mit uns zu setzen.
1: Aber warum eigentlich? Weil es, sagt Lisa Kosler, irgendwann jeden betreffen wird und man sich deshalb frühzeitig informieren sollte.
3: Was kommt da auf mich zu? Was kann ich vielleicht heute schon tun, damit ich einem Angehörigen oder mir selbst eine gute Lebensphase mit einer Demenz möglicherweise auch noch ermöglichen kann?
0: Die Tour Demenz steigt am 16. und 17. September. Mehr Infos gibt es auf alter-pflege-demenz-nrw.de. Ihr hört Radio Wuppertal. Schönen Sonntag euch.

0: Set Fire to the Rain, Adele, hier bei Radio Wuppertal. Ihr hört Himmel und Erde. Heute am ersten Sonntag im Monat, wie gewohnt, ökumenisch und lokal hier aus Wuppertal. Reden über Gott und die Welt, das könnt ihr im Denkraum-Wiki. Das ist ein offenes Gesprächsformat im Stadtteilzentrum Wiki in Wichlinghausen. Einmal im Monat, freitags, sind Menschen eingeladen, gemeinsam über Fragen nachzudenken, die viele bewegen.
1: Gerade die evangelische Kirche hat in ihrer Tradition ja diese Idee der Erwachsenenbildung, der Selbstbestimmung, der Selbstbildung. Und da muss man als Kirche, muss man so einen Raum schaffen. Und ich denke, das kann der Denkraum-Wiki ganz gut.
0: Das ist Heiko Schnickmann, Wuppertaler Historiker und Mitglied der Gemeinde Wichlinghausen-Nächstebreck. Er sucht für jedes Treffen ein Thema aus, gibt einen kurzen Impuls und dann soll geredet werden. Früher gab es einfach viel mehr Orte und Gelegenheiten, um miteinander zu sprechen, sagt er.
1: Also die Männer waren da meistens in der Kneipe und die Frauen haben sich dann relativ häufig ja auch getroffen in Vereinen oder Kirchengemeinden. Und auch das fällt ja immer weiter weg. Und so ist es dann vielleicht eine Möglichkeit, so einen dritten Ort zu etablieren, wo man zwanglos über alles Mögliche reden kann.
0: Und es geht nicht darum, andere unbedingt von der eigenen Meinung zu überzeugen, sagt Heiko Schnickmann.
1: Aber was man eben machen kann, ist zuhören, was andere sagen, über die Punkte nachdenken und dann kann man sagen, ja, da hat er einen Punkt. Oder sagen, das ist mir komplett egal, was der sagt, das passt überhaupt nicht in mein Weltbild. Aber ich muss halt respektieren, dass er die Meinung hat und ich kann es nachvollziehen. Ich verstehe es nicht, aber ich kann es nachvollziehen.
0: Themen bisher waren zum Beispiel Medien, künstliche Intelligenz, die USA, die Deutsche Bahn oder auch Arbeit. Bisher sind auch immer genügend Interessierte zu den Treffen gekommen, Männer und Frauen gemischt. Und es endet nicht, nachdem der offizielle Teil vorbei ist, sagt Heiko Schnickmann.
1: Das ist ja wie in der Wissenschaft, da gibt es eine Konferenz, aber das Wichtige findet in den Kaffeepausen statt eigentlich. Und das ist das Schöne an solchen Veranstaltungen. Nach dem eigentlich offiziellen Teil hat man Menschen kennengelernt, man kennt ihre Biografien. Gestern haben wir viele Biografien kennengelernt und dann kann man sich mit diesen Menschen austauschen.
0: Den offenen Gesprächsabend Denkraum Wiki gibt es seit Juni. Beim nächsten Treffen am 11. September um 18.30 Uhr soll über das Kirchensterben gesprochen werden. Ein Thema, das auch Wuppertal betrifft. Ich bin Anni Stoßberg, ihr hört Radio Wuppertal um jetzt 20 nach 8.

0: Guten Morgen am Sonntag und das war Alanis Morissette mit Ironic und wir schauen jetzt auf die Sachen, die wichtig sind bei uns in der Kirche.
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2: Mein Name ist Paul Brauers. Schönen guten Morgen. Wie begann der Terror der Nationalsozialisten und welche Rolle spielten dabei die früheren Konzentrationslager? Damit beschäftigt sich ab dem 10. September eine Ausstellung im Polizeipräsidium Wuppertal. Auftakt des Terrors beleuchtet die Geschichte der sogenannten frühen Konzentrationslager. Rund 90 solcher Lager gab es während der ersten Phase der NS-Herrschaft. Sie dienten vor allem dazu, politische Gegner einzuschüchtern und die Macht der Nationalsozialisten zu sichern. Auch Wuppertal war mit dem KZ Kemna Teil dieses Systems. Anders als die späteren großen Konzentrationslager befanden sie sich häufig in bereits vorhandenen Gefängnissen, Fabrikgebäuden oder anderen Einrichtungen. Dass die Ausstellung ausgerechnet im Wuppertaler Polizeipräsidium gezeigt wird, hat auch historische Gründe. Der damalige Polizeipräsident Willi Feller war maßgeblich an der Errichtung des KZ Kemna beteiligt. Gleichzeitig gehörten auch Polizisten zu den Verfolgten, darunter der Polizist und SPD-Politiker Fritz Schulte, der 1933 in Kemna inhaftiert wurde. Die Ausstellung will auch dazu anregen, über persönliche Verantwortung, Handlungsspielräume und den Wert der Demokratie heute nachzudenken. Eröffnet wird Auftakt des Terrors am 10. September um 18 Uhr. Anschließend ist die Ausstellung bis zum 30. Oktober im Polizeipräsidium Wuppertal an der Friedrich-Engels-Allee zu sehen. Für einen Besuch ist eine vorherige Anmeldung erforderlich. Das katholische Bildungswerk Wuppertal lädt am kommenden Donnerstag um 19.30 Uhr zu einer Lesung und anschließendem Gespräch zum Thema Randfiguren, ignorierte Frauen in der Bibel mit Dr. Annette Janssen ein. Sie ist Pastoralreferentin und Frauenseelsorgerin im Bistum Aachen. Das Herzstück ihrer Arbeit ist der Blog www.gotteswort-weiblich.de, auf dem sie Texte für jeden Sonntag veröffentlicht, die die weibliche Perspektive in Theologie und Gebet hervorhebt. Ich zeige darin, dass die Rede von Gott nicht unrettbar männlich ist. Es gibt Auswege aus der patriarchalen Engführung von Religion, die hinführen zu ganz neuen Denk- und Glaubenshorizonten, erklärt Janssen. Die Veranstaltung findet im Gemeindezentrum St. Josef in Ronsdorf statt. Vier Hände am Flügel und sogar vier Hände und vier Füße an der Orgel. Der Ronsdorfer Orgelherbst geht heute um 17 Uhr in der reformierten Kirche Ronsdorf in die nächste Runde. Nach dem Auftakt mit rund 100 Besucherinnen und Besuchern gestalten diesmal Lukas Baumann, der musikalische Leiter der Wuppertaler Kurrende, und Kreiskantor Jens-Peter Enk gemeinsam das Konzert. Unter dem Titel You Are the Sunshine erwartet das Publikum ein ungewöhnlich vielseitiges Programm. Die beiden Musiker spielen vierhändig am Flügel und gemeinsam an der historischen Sauerorgel. Lukas Baumann ist außerdem als Solist am Klavier und als Sänger zu erleben. Musikalisch reicht der Abend von Bach und Schumann über Jazz bis zu bekannten Songs wie You Are the Sunshine of My Life. Im Mittelpunkt steht dabei auch die historische Sauerorgel selbst. Das Instrument wurde 1908 gebaut, ist bis heute weitgehend im ursprünglichen Zustand erhalten und steht seit 1985 unter Denkmalschutz. Das Konzert beginnt heute um 17 Uhr in der reformierten Kirche an der Kurfürstenstraße in Ronsdorf. Der Eintritt ist frei. Um Spenden für den Erhalt der Sauerorgel wird gebeten. Die neu gegründete pastorale Einheit Wuppertal Ost hat viel zu erzählen und soll bald auf möglichst vielen Social-Media-Kanälen zu entdecken sein. Daher sucht die pastorale Einheit Menschen jeden Alters, die Lust auf inspirierende Inhalte, kreativen Content und neue Ideen haben. Wer also die vielen verschiedenen Kirchorte mit Smartphone, Kamera und Mikrofon entdeckt oder entdecken will und dabei interessante Geschichten einfängt, ist in der neu gegründeten ehrenamtlichen Social-Media-Gruppe genau richtig. Interessierte kommen am besten direkt morgen um 17 Uhr zum ersten gemeinsamen Treffen im Jugendtrakt des Pfarrzentrums der St. Antoniuskirche. Sie gilt als das älteste Gotteshaus Wuppertals und trotzdem ist von ihren historischen Ursprüngen heute nur noch wenig zu sehen. Am Tag des offenen Denkmals am 13. September lädt die Citykirche Elberfeld erstmals dazu ein, ihre Geschichte genauer kennenzulernen. Die Ursprünge der Kirche reichen bis ins 10. Jahrhundert zurück. Im Laufe ihrer Geschichte wurde sie insgesamt sechsmal zerstört und immer wieder aufgebaut. Zuletzt blieb nach dem Bombenangriff auf Wuppertal im Juni 1943 kaum mehr als die Umfassung Schutzmauern und die historische Apsis erhalten. Beim Wiederaufbau in den 50er Jahren entstand dann ganz bewusst eine Kirche, die mehr sein sollte als ein Ort für Gottesdienste. Neben Andachten finden dort Konzerte, Lesungen, Diskussionen und Veranstaltungen zu gesellschaftlichen und politischen Themen statt. Die Citykirche Elberfeld am Kirchplatz ist am Sonntag, den 13. September von 11 bis 15 Uhr für Besucherinnen und Besucher geöffnet.
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0: Wir machen weiter mit dem Wetter für diesen Sonntag, das sehr sonnig wird. Der Start ist ja schon sehr sonnig. Blauer Himmel jetzt gerade über Wuppertal bei 16 Grad. So viel Grad haben wir noch nicht. Was haben wir hier? 11 Grad am Mahnmal Kemna und 11 Grad messen wir auch am Sonnborner Ufer. Bis zu 23 Grad sind heute in Wuppertal drin. Ab dem Mittag dann mit ein paar mehr Wolken. Insgesamt bleibt es aber heute und auch morgen trocken. Dann dreht das Wetter nochmal auf. Und der Sommer kommt zurück bei bis zu 30 Grad am Montag. Kurzer Blick auf die Straßen und den Verkehr, da kann ich euch nichts erzählen. Die Straßen in und um Wuppertal sind frei, ihr kommt gut durch. Bei der Bahn und auch bei der Schwebebahn gibt es keine Probleme. Allen, die schon unterwegs sind oder die gleich starten, wünsche ich eine gute und vor allem eine entspannte Fahrt an diesem Sonntag.
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0: Schön, dass ihr dabei seid. Ich bin Anni Stoßberg, gehe mit euch durch diesen Sonntagmorgen hier bei Himmel und Erde. Das ist der erste Sonntag im Monat, deswegen hört ihr die ökumenische und lokale Ausgabe unseres Kirchenmagazins hier im Radio jetzt mit Miley Cyrus und

0: der offizielle Sommerhit aus diesem Jahr, Shakira und Burner Boy, Die Die, hier bei Radio Wuppertal. Ihr hört Himmel und Erde, unser Kirchenmagazin heute, ganz ökumenisch und lokal aus Wuppertal. Wir gucken jetzt mal auf ein Thema, was viele von euch vielleicht kennen, ne? Spontan Hunger haben, vielleicht auch so gestern Abend, dann wird Pizza nach Hause bestellt. Häufig kommen dann auch vor allem junge Leute, vielleicht mit dem Fahrrad oder auch mit einem Auto, wenn was auseinanderfällt. Und wenn man nimmt die Pizza, sagt Danke und Tschüss und das war's dann. Und oft fragen wir uns gar nicht, in welchen Verhältnissen die Menschen eigentlich leben. Warum machen sie genau diesen Job? Antworten darauf hat der deutsch-israelische Schriftsteller Tzomer Gadi in seinem neuen Buch Liefern gegeben. Und genau das stellt der Autor auch vor auf Einladung des katholischen Bildungswerks für Wuppertal, Solingen und Remscheid. Auch darüber hat mein Kollege André Müller mit der Leiterin des Hauses, Katja Schettler, gesprochen.
1: Das ist jetzt sein dritter Roman und in diesem Roman beschäftigt er sich mit Essenslieferanten. Und wie wahrscheinlich viele wissen, arbeiten diese Menschen oft unter prekären Arbeitsbedingungen. Und ich finde, Tzomer Gadi hat das unglaublich beeindruckend umgesetzt.
2: Und das ist nur ein Highlight im neuen Halbjahresprogramm der Erwachsenenbildungseinrichtung am Laurentiusplatz. Dr. Katja Schettler hebt eine weitere Kooperationsveranstaltung hervor. Erneut nach Wuppertal kommt Rabbiner Joshua Ahrens.
1: Er wird den Blick aus der Perspektive eines Rabbiners auf die Bibel richten. Und zwar, inwieweit gibt es eine jüdische Theologie des Christentums?
2: Spannende Fragen und Themen also im aktuellen Halbjahresprogramm des Bildungswerkes, dessen Arbeit vom christlichen Menschenbild geprägt ist. Auch Volker Niggemeier, pädagogischer Mitarbeiter des Hauses, greift diesen Ansatz auf. Ab Mitte November sind im katholischen Stadthaus Arbeiten des Wuppertaler Künstlers Willi Dirks unter dem Titel Der Mensch im Bild zu sehen. Die Frage dahinter:
3: Welche Wirkmacht haben solche Bilder? Welche Wirkmacht entfalten Bilder vom Menschen? Und da sind wir als Träger der katholischen Erwachsenen- und Familienbildung eben auch in der Pflicht, unseren Beitrag zu leisten.
2: Der Mensch in Beziehung zu seiner Umwelt heißt auch Schöpfungsverantwortung wahrnehmen. Das geht ab dem 18. September im Rahmen einer Themenwoche im Berliner Plätzchen.
3: In der letztlich auch genau diese Frage mitschwingt: In welche Beziehung setzen wir uns als Menschen, die wir uns christlich als Geschöpfe glauben, ins Verhältnis zur Natur? Und da wird es ganz unterschiedliche Formate geben. Es gibt einen Kunstworkshop und es gibt einen Tag zum Upcyclen. Das heißt, man kann mit einer kaputten Hose oder einer Umhängetasche vorbeikommen und die reparieren oder upcyclen.
2: Das alles fügt sich in den Anspruch des Bildungswerkes und den beschreibt Katja Schettler so.
1: Wir wollen keine Frontalveranstaltungen, sondern wir möchten in Beziehung treten zu den Menschen, die zu uns kommen und gemeinsam den Blick auf unsere Welt richten und uns einsetzen für eine gerechte Welt.
0: Das neue Halbjahresprogramm des katholischen Bildungswerks für Wuppertal, Solingen und Remscheid ist jetzt aktuell erschienen und darin finden sich noch viele weitere Angebote. Mehr Infos zu den Veranstaltungen gibt es auch online auf www.bildungswerk-wuppertal.de. Ich bin Anni Stoßberg, es ist 8:42 Uhr und das hier ist Pink.

0: Guten Morgen, es ist Sonntag, der 6. September. Ihr hört Radio Wuppertal mit Himmel und Erde, der lokalen und ökumenischen Ausgabe heute. Schön, dass ihr dabei seid. Und miteinander kochen, miteinander reden, miteinander Trauer bewältigen, das alles passiert beim gemeinsamen Kochen für Trauernde im Hospizdienst Die Pusteblume. Das gibt es einmal im Monat, immer sonntags, und zwar ganz bewusst am Sonntag, sagt Koordinatorin Gabriele Weber.
1: Alle anderen, die nicht mit Trauer zu tun haben, sind mit Familie, mit Freunden zusammen. Und wenn man sich mit denen dann treffen möchte, ist man häufig so, dass fühlt man sich als fünftes Rad am Wagen. Ja, und die andere Sache ist, viele Menschen haben überhaupt keine Lust, für sich alleine zu kochen.
0: In der Kochgruppe kommen Menschen zusammen, die um einen geliebten Menschen trauern. Dieses Schicksal verbindet, sagt Teilnehmerin Uschi Kliemann.
2: Es ist total locker. Man hat vom ersten Tag das Gefühl gehabt, Mensch, wir kennen uns auch schon lange, weil wir alle das Gleiche erlebt haben. Ne? Der eine hat die Partnerin oder einen Partner verloren durch Krankheit, die andere ganz plötzlich durch einen Unfall. Es war eine Verbundenheit da und überhaupt keine Hemmschwelle irgendwie.
0: Uschi hat ihren Mann vor 4 Jahren ganz plötzlich verloren. Sie hat am Anfang gedacht, dass sie alleine mit der Situation klarkommt, aber das hat nicht geklappt. Für Außenstehende ist das oft schwer zu verstehen, sagt sie. In der Kochgruppe kennen alle diese schwere Zeit und was sie mit einem macht.
2: Jeder versucht, sich irgendwelche Verabredungen zu machen oder irgendwo hinzugehen und sagt sie dann kurz vorher ab, weil man einfach die Kraft nicht hat, ne? Und das spiegelt sich dann in einem selber wieder und das sind alles gleiche Schicksale und das verbindet unheimlich.
0: Seit Anfang des Jahres gibt es die Trauerkochgruppe. Für jedes Sonntagskochen bereiten die Mitarbeiter und Ehrenamtlichen Rezepte vor, die gut in der Zeit zu kochen sind, sagt Gabriele Weber.
1: Wir beginnen mit einer Vorstellungsrunde, dass wir sagen, wer wir sind und um wen wir trauern, damit alle eine Idee haben davon. Und dann gibt es einen kleinen Textimpuls zum Thema Trauer, weil wir gesagt haben, wir wollen uns schon unterscheiden von zum Beispiel dem VHS-Angebot, sonntags vormittags gemeinsam kochen, sondern wir sprechen das Thema Trauer auch wirklich an.
0: 12 Teilnehmerinnen und Teilnehmer können dabei sein und neue Menschen sind jederzeit willkommen.
1: Das ist keine geschlossene Gruppe, es ist wirklich ein offenes Angebot, wo jederzeit jemand neu einsteigen kann, ohne das Gefühl zu haben, ich platze da in eine feste Gruppe rein und fühle mich einfach fremd.
0: Uschi Kliemann ist von Anfang an bei der Trauerkochgruppe dabei und sie kann allen Menschen nur empfehlen, die auch um jemanden trauern.
2: In der Trauergruppe, man spricht drüber, man weint zusammen, aber man lacht auch total viel zusammen. Ne? Also es hat mir so viel gebracht, dass ich wirklich stolz auf mich war, überhaupt dahin gegangen zu sein.
0: Das gemeinsame Kochen für Trauernde im Hospizdienst Pusteblume ist ein Angebot für trauernde Menschen hier bei uns in Wuppertal. Alle Angebote findet ihr auch online unter www.trauern-wuppertal.de. Ich bin Anni Stoßberg und das hier sind Maroon 5 mit Memories. Here's

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1: Mit Sabrina Wegner einen schönen guten Morgen. Es ist mal wieder ein kleiner Hoffnungsschimmer, denn es gibt Friedensgespräche zum Ukraine-Krieg. US-Präsident Trump hat seine Vermittler Witkoff und Kushner nach Russland geschickt. Sie haben bis in den Abend hinein Gespräche mit Kreml-Chef Putin geführt. Heute reisen sie weiter nach Kiew, um mit dem ukrainischen Präsidenten Zelensky zu sprechen. Ulf Mauder ist für uns in Moskau. Ulf, wie sind denn die Gespräche mit Putin gelaufen? Was weiß man?
2: Die Gespräche hier in Moskau dauerten gut 3 Stunden. Der Kreml sprach anschließend von konstruktiven Unterredungen. Ergebnisse zu möglichen Schritten für ein Kriegsende in der Ukraine sind aber bisher nicht bekannt. Kreml-Chef Putin betonte vielmehr, er sei überzeugt, seine Kriegsziele zu erreichen. Die US-Gesandten Witkoff und Kushner besuchen nun erstmals überhaupt die Ukraine und treffen dort Präsident Zelensky. Dafür gilt eine Feuerpause, allerdings begrenzt auf Kiew. Ansonsten gingen die gegenseitigen Angriffe weiter.
1: Vielen Dank nach Moskau. Und jetzt weitere Meldungen in der Zusammenfassung. In Sachsen-Anhalt haben die Wahllokale für die Landtagswahl geöffnet. Seit 8 Uhr können die rund 1,7 Millionen Wahlberechtigten ihre Stimme abgeben. Die Wahllokale sind bis 18 Uhr geöffnet. In Umfragen liegt die AfD deutlich vor der CDU. Ob sie aber alleine regieren kann, ist unklar. Bei einer Demonstration von tausenden Teilnehmern des Bündnisses Rheinmetall entwaffnen in Köln hat die Polizei einen Teil des Demonstrationszugs gestern gestoppt. Vermummte Personen warfen nach Angaben der Polizei mit Farbbeuteln, brannten Pyrotechnik ab und beschossen die Beamten mit Stahlkugeln. Mehrere Polizisten wurden verletzt. Die Trägerrakete eines bayerischen Unternehmens ist am Abend erfolgreich ins All gestartet. Sie hob vom Weltraumbahnhof in Norwegen ab. Die 28 Meter lange Rakete hat 5 kleine Satelliten an Bord. Deutschland kann Raumfahrt, schrieb Forschungsministerin Baer am Abend im Kurznachrichtendienst X. In der Fußball-Bundesliga hat der deutsche Meister Bayern München überraschend die ersten Punkte liegen lassen. Beim Aufsteiger Schalke kamen die Münchner nicht über ein 0:0 hinaus. Für den Vizemeister Borussia Dortmund lief es erst gar nicht gut. Die Mannschaft von Trainer Niko Kovac musste einen 0:2 Rückstand verkraften. Der BVB gewann aber am Ende mit 3:2 in Hoffenheim. Auch für Leverkusen lief es gut. 4:0 gewann die Werkself gegen Union Berlin. Aufsteiger Paderborn hat dagegen sein erstes Heimspiel verloren. 0:1 gegen Freiburg. Und bei der Borussia in Mönchengladbach ist schon Krisenstimmung angesagt. Die Fohlen haben auch ihr zweites Spiel verloren. 3:4 zu Hause gegen Aufsteiger Elversberg. Und das waren die Nachrichten mit Sabrina Wegner.
3: Wir machen weiter mit dem Wetter bei uns in Wuppertal. Aktuell messen wir 11 Grad am Loh und 11 auch am Kaiserplatz in Vohwinkel bei Sonnenschein. Als die Sonne aufgegangen ist, hat sie sich entschieden, lange heute über Wuppertal zu scheinen. Ab dem Mittag gibt es ein paar Wolken. Es bleibt aber heute trocken bei um die 23 Grad. Morgen wird es sogar noch wärmer, 30 Grad dann. Mehr zum Wetter und zu den Aussichten erzähle ich euch gleich in der Sendung. Wir machen kurz weiter mit den Verkehrsinfos. Das geht aber flott. Es ist nichts los, nichts gemeldet. Weder von den Straßen noch von den Schienen. Wenn euch was auffällt, sagt gerne Bescheid. 0202 25772. 07 ist die Nummer hier zu mir im Studio.
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3: Und das wollte ich eigentlich noch gar nicht spielen. Ich guck mal, ob ich das hier das so hinkriege, wie ich das haben möchte. So, das wollte ich nämlich machen.
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3: Als ob ich das nicht selber sagen könnte, oder?

Wuppertal. Schön, dass ihr dabei seid an diesem Sonntagmorgen. Ich bin ganz überrascht, nicht, dass ihr dabei seid, sondern dass ich Stimme habe. Ich war nämlich gestern unverhofft in so einer Art Karaoke-Situation, habe noch am späten Abend gesungen, unter anderem durch den Monsun von Tokyo Hotel. Was ich nicht gesungen habe, ist Waves von Mr. Props. Das kommt jetzt hier im Original durch euer Radio.

10:50 am Sonntag. Schön, dass ihr dabei seid. Hallo Wuppertal. Gestern gab es einen großen Feuerwehreinsatz am Rott an der Eichenstraße. Da sind jetzt zwei Wohnungen nicht mehr bewohnbar. Erst sah es erstmal unspektakulär aus, da war Putz von der Decke gefallen. Feuerwehr und THW haben dann aber schnell festgestellt, dass die Holzbalken in der Decke morsch sind, möglicherweise durch einen Pilzbefall. Und da stand schnell fest, akute Einsturzgefahr. Die Decke wird jetzt abgestützt und eine betroffene Familie, die wurde in einer Notunterkunft der Stadt untergebracht. Betroffen ist noch ein weiterer Mieter, der konnte privat unterkommen. Wie es jetzt mit dem Haus weitergeht, entscheidet die Bauaufsicht. War ein langer Einsatz da gestern in Barmen. Insgesamt waren THW und Feuerwehr rund 9 Stunden da. 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

0: Schon ziemlich herbstlich da draußen, oder?
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0: Verfärbte Blätter an den Bäumen, dieser eisblaue Himmel. Ich bin eben auch noch fett durch Nebel gefahren. Wir sind so in der Übergangszeit. Heute ist es aber freundlich mit viel Sonne bis zum Mittag. Später dann Wolken und 23 Grad. Morgen nochmal Sommer, 30 Grad und Sonne. Wird also richtig schön. Dienstag dann der Absturz, nur noch 20 Grad. Viele Wolken und auch Regenschauer sind dann mit dabei.
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0: Guten Morgen, es ist 9:30. Wir schauen aufs Wetter bei uns in Wuppertal. Es wird ein sonniger Tag, zumindest bis zum Mittag, Nachmittag scheint die Sonne, bevor dann ein paar Wolken kommen. Jetzt gerade, wenn ihr mal Fenster aufmacht, eine Runde mit dem Hund geht oder Brötchen holt, merkt ihr, es ist noch recht frisch. 10 Grad am Küllenhahn, 12 Grad messen wir an der Loher Brücke. Bis zu 23 Grad sind heute drin. Ich würde sagen, zumindest meine absolute Wohlfühltemperatur. Morgen wird es dann nochmal warm. 30 Grad für Anfang September, eine coole Sache. Nochmal richtig schön sommerlich und vor allem sonnig. Ab Dienstag dann deutlich kühler, 20 Grad mit vielen Wolken und auch etwas Regen. Wir gucken auf die Straßen, da habe ich auch nur gute Nachrichten für euch. Keine Staus oder Unfälle oder irgendwie kaputte Ampeln gemeldet, ihr solltet gut durchkommen. Gleiches gilt für die Bahn und auch unsere Schwebebahn. Gute Fahrt!
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0: Guten Morgen, schön, dass ihr dabei seid. Jetzt auf der Playlist freue ich mich sehr drüber, weil ich den Song einfach sehr, sehr gerne höre. Phil Collins jetzt hier auf der Playlist bei Radio Wuppertal mit Another Day in Paradise. Guten Morgen, schönen Sonntag.

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0: Es ist 20 vor 10, ihr hört Radio Wuppertal. Und wir hatten in dieser Woche sehr, sehr hohen Besuch. NRW-Arbeitsminister Kai-Josef Laumann hat sich Wuppertal ausgesucht für die erste Arbeitsmarktkonferenz. Freitag war es soweit, da hat sich Laumann mit vielen Unternehmen und Weiterbildungsagenturen getroffen. Denn Laumann will unbedingt mehr junge Menschen wieder für Arbeit motivieren. Für ihn haben die auf dem Arbeitsmarkt eine ganz, ganz besondere Bedeutung und brauchen einfach mehr Unterstützung. Gerade in Wuppertal, wo es vielen Menschen nicht so gut geht.
1: Ich glaube wirklich, die neue soziale Frage ist, wie kriegen wir Chancengleichheit hin, egal aus welchem Elternhaus du kommst. Denn ich habe auf jeden Fall eine Vorstellung von einer Gesellschaft und von den Menschen, dass wir jedem eine faire Chance geben müssen, durch Lernen auch einen Aufstieg hinzukriegen für eine interessante berufliche Tätigkeit und dann auch natürlich, dass eine nächste Generation es auch finanziell besser geht.
0: Kai-Josef Laumann hat bei dieser Konferenz viel erzählt, klar, er ist auch Politiker, aber der Minister hat sich auch ganz viel aus der Praxis angehört.
1: Heute haben ja auch ganz viele Leute gesagt, wir wollen gar nicht diese sehr langen Maßnahmen, sondern wir brauchen oft auch nur sehr kurze Module. Auch gerne in den Betrieben angeboten, dass die Leute erst gar nicht woanders hinfahren müssen. Ich finde, da waren schon ganz viele sehr, sehr praktische Beispiele, die wir jetzt in der Arbeitsmarktpolitik gemeinsam umsetzen müssen.
0: 6 dieser Arbeitsmarktkonferenzen wird es landesweit geben. Die erste hat Kai-Josef Laumann in Wuppertal abgehalten. Am Freitag. Ziel: die Zusammenarbeit mit der Agentur für Arbeit, mit den Firmen und mit Arbeitnehmern. Die soll einfach besser werden. Der Fokus dabei liegt darauf, dass alle die gleichen Chancen haben, in Arbeit zu kommen, vor allem junge Menschen. Ich bin Anni Stoßberg.

0: ihr Bock auf Kino, Wuppertal? Aktuell gehen ja immer mehr Leute ins Kino. Im ersten Halbjahr tatsächlich in 2026 waren es fast 17% mehr als in der gleichen Zeit davor. Also Kino immer beliebter. In dieser Woche gibt es einen neuen Anreiz, wieder neue Filme rausgekommen. Kollege Ronny Thorau hat da einen Überblick. Einer dieser neuen Filme ist dieser hier.
1: Das ist Otto. Sagt alle Hallo zu Otto.
2: Hallo. In der Komödie Das gewisse Etwas schmuggeln sich zwei Juwelendiebe auf der Flucht in eine Reisegruppe junger Menschen mit Behinderung.
3: Was ist jetzt der Plan?
4: Guck sie dir an und mach die nach.
3: Auf gar keinen Fall.
4: Halt die Klappe und tu so wie die.
2: Doch die Mitreisenden lassen sich so schnell nichts vormachen.
5: Du bist nicht behindert.
6: Ich bin super behindert. Ich glaub dir kein Wort.
2: Das gewisse Etwas ist ein 1:1 Remake des französischen Erfolgshits Was ist schon normal? Eine witzige und emotionale Wohlfühlkomödie, die Vorurteile abbauen will.
1: Was sagen wir dem lieben Fahrer?
7: Junge, ist ein Hurensohn!
1: Was haben wir über Beleidigung gesagt?
0: Ja, was haben wir über Beleidigung gesagt? Manchmal fallen die auch hier im Radio. Der Film läuft zum Beispiel im Cinema in Oberbarm. 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

0: Morgen. Seit Dienstag gibt es in Köln ein Protestcamp von Kriegsgegnern, dem Bündnis Rheinmetall entwaffnen. Gestern hatten sie zu einer großen Demonstration aufgerufen, die offenbar eskalierte. Nach Angaben der Polizei warfen vermummte Personen mit Farbbeuteln, brannten Pyrotechnik ab und beschossen die Beamten mit Stahlkugeln. Mehrere Polizisten wurden verletzt. Ein Teil des Demonstrationszugs wurde daraufhin gestoppt. Die Rede ist von rund 300 Teilnehmern. Der friedliche Teil zog weiter. Insgesamt waren für die Demo 400 Menschen angemeldet, laut Polizei demonstrierten aber Tausende. Schon am Donnerstag hatten Mitglieder des Antikriegsbündnisses zeitweise eine Bundeswehrkaserne in Köln blockiert und sich in Bonn vor einer Rheinmetall-Niederlassung festgeklebt. Und jetzt weitere Meldungen, kurz und kompakt. Nach den Anschlägen auf Stromnetze in NRW, Brandenburg und Sachsen sucht die Polizei jetzt mit einem Foto nach dem 48-jährigen Tatverdächtigen aus Gevelsberg. Das hat die Polizei mitgeteilt. Der Verdächtige hatte zwei als authentisch eingeschätzte Bekennerschreiben hinterlassen. Darin begründet er die Anschläge mit Kritik an der Energieerzeugung mit fossilen Brennstoffen. Zwischen dem russischen Präsidenten Putin und den US-Unterhändlern Witkow und Kushner hat es am Abend Friedensgespräche in Moskau gegeben. Einzelheiten dazu sind bisher nicht bekannt. Aus dem Kreml heißt es aber, die Gespräche seien konstruktiv gewesen. Die US-Gesandten reisen jetzt weiter zu Verhandlungen nach Kiew. Bei einer Flugshow auf einem Luftwaffenstützpunkt in der Nähe der griechischen Hauptstadt Athen ist ein griechischer Kampfjet abgestürzt. Die beiden Piloten kamen, laut Medienberichten, dabei ums Leben. Zur Unfallursache ist noch nichts bekannt. Die Veranstaltung wurde sofort abgebrochen. Auch die deutsche Luftwaffe war bei der Flugshow vertreten. Riesenparty gestern Abend bei Königsblau, denn in der ersten Fußball-Bundesliga hat der FC Schalke überraschend dem deutschen Meister einen Punkt abgeluchst. Gegen die Bayern hieß es am Ende 0:0. Die Münchner hatten viel Ballbesitz und ließen den Ball rollen. Die Schalker setzten mit viel Herzblut und Engagement dagegen. Gut lief der zweite Spieltag für den BVB. Die Dortmunder gewannen in Hoffenheim mit 3:2. Auch Leverkusen hat den ersten Saisonsieg eingefahren, ein 4:0 gegen Union Berlin. Schlecht lief es dagegen für die anderen beiden NRW-Clubs. Paderborn verlor zu Hause mit 0:1 gegen Freiburg. Und die Gladbacher haben auch ihr zweites Saisonspiel verloren mit 3:4 gegen Aufsteiger Elversberg. Und das waren die Nachrichten mit Sabrina Wegner.
1: Wir schauen aufs Wetter in Wuppertal. Viel Sonne zum Start in diesen Sonntag bei aktuell 12 Grad im Luisenviertel und 11 Grad an der Schwarzbach. Bis zu 23 Grad sind heute drin, wird also schön gemütlich draußen. Ab dem Mittag ein paar mehr Wolken, es bleibt aber trocken. Trocken ist es auch morgen und vor allem sommerlich. Bis zu 30 Grad sind morgen an dem Montag in Wuppertal drin. Der Start ist etwas grau mit Wolken, später dann Sonne satt. Und das sollten wir nutzen, denn ab Dienstag kommen die Wolken wieder. Es wird deutlich kühler und kann auch wieder regnen. Wir schauen auf die Straßen und die Schienen. Das sind die Verkehrsinfos um kurz nach 10. Nix, alles frei. Ihr solltet problemlos durchkommen, ob ihr mit dem Auto unterwegs seid, mit der Bahn oder der Schwebebahn oder dem Bus. Allen unterwegs wünsche ich eine gute Fahrt. Kommt gut und sicher an eurem Ziel an. Das ist die Hauptsache.
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1: Schön, dass ihr dabei seid an diesem 6. September. Und für viele ist das gerade die beste Zeit überhaupt, wenn der Sommer vorbei ist, die Hitze vorbei ist und die Bär Monate anfangen, also September, Oktober, November, Dezember, ist die Wohlfühlzeit für ganz, ganz viele Leute. Vor allem, wenn man sich dann irgendwie so einkuscheln kann, die Gemütlichkeit einkehrt, ne, mit einem guten Buch. Man muss sich nicht mehr rechtfertigen, wenn man lieber auf der Couch bleibt, statt in die Kneipe zu gehen. Und was ja bei vielen dann auch ganz hoch im Kurs ist, ist das Thema Deko. Ich muss sagen, ich bin jetzt nicht so eine saisonale Deko-Queen. Bei mir in der Wohnung ist viel los, aber eher so Ganzjahresdeko, was mir immer gefällt. Ich muss aber sagen, jetzt wird mir auch hier bei Social Media so das ein oder andere eingespielt mit Sonnenblumen. Und ich weiß nicht, was da los ist. Es ist ein Softspot, Leute. Und ich weiß nicht, was hier heute Morgen noch passiert. Aber möglicherweise, wenn hier die Musik läuft, shoppe ich mir doch das ein oder andere Sonnenblumenkissen. Ich versuche mich noch ein bisschen zusammenzureißen. Und hoffe, dass ich zumindest die nächsten beiden Songs überstehe ohne Shoppinganfall. En Vogue hören wir gleich hier mit Don't Let Go und vorher Clean Bandit und Demi Lovato mit Solo. Guten Morgen.
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0: Um 9:11 am Sonntag müssen wir über eine Sache sprechen, die mich wirklich unfassbar wütend macht. Und zwar gibt es gerade die Suche nach einem Menschen oder mehreren Menschen, die Kater Tommy in Barmen umgebracht haben. Es war ein kleiner schwarzer Kater, gerade mal ein Jahr alt. Und es gibt die Befürchtung, dass jemand diese Katze zu Tode gequält hat. Lara Sondern engagiert sich beim Verein Taltatzen und die haben Aufnahmen aus Tommys Nachbarschaft, wo ein Kampf zu hören ist. Und das war kein Kampf zwischen Katze und Katze, sagt sie.
1: Wer schon mal einen Katzenkampf gehört hat, der weiß, da geht es groß umher und da hört man normalerweise auch zwei Katzenstimmen. Und das, was die Anwohner, Anwohnerinnen da gehört haben, war eben nur eine Katze, die Geräusche gemacht hat.
0: Das ist wirklich für mich als Katzenliebhaberin wirklich schlimme Vorstellung. Tommy lebte bei einem Mann auf der Westkotter Straße, durfte raus, der war zutraulich und vielleicht ist er dann einem Tierquäler in die Arme gelaufen, so die Vermutung.
1: Das Einzige, was ich mir vorstellen kann, ist, dass die Menschen sich einfach an dem Leid anderer Lebewesen ergötzen oder weil sie Macht empfinden wollen, weil sie sich stark fühlen wollen, weil sie vielleicht mit in Anführungszeichen den eigenen Artgenossen Menschen nicht klarkommen, sich da nicht durchsetzen können und dann suchen sie sich irgendwie einfachere Opfer, die sich nicht wehren können oder nicht so viel wehren können.
0: Die Taltatzen haben als Verein ein gutes Netzwerk. Sie haben da berichtet, dass Tommy gestorben ist, dass er in der Auffahrt seines Zuhauses gefunden wurde und in den sozialen Medien gab es auch viele Reaktionen darauf.
1: Schon wieder hier, das ist aber auch keine gute Gegend hier für Katzen. Genau, also es gibt Mutmaßung, dass das vielleicht eventuell da öfter vorkommen könnte, aber uns persönlich wurde kein anderer konkreter Fall genannt.
0: Vorletzte Woche ist das Ganze passiert und die Tierschützer hoffen jetzt, dass der Täter oder die Täter gefunden werden, damit das nicht nochmal passiert.
1: Die Augen offen halten, nicht nur Tommy gegenüber, sondern auch gegenüber anderen Tieren und mit Lebewesen, auf die man einfach Acht gibt. Tierquälerei passiert auch in Deutschland und auch in Wuppertal leider.
0: Und dafür werden Hinweise gesammelt, wer was sagen kann zum Tod von Kater. Tommy kann sich an die Taltatzen wenden oder an uns über WhatsApp 0202 25 77 207 und wir geben die Hinweise dann natürlich weiter.

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0: Guten Morgen, es ist 10:30 am Sonntag. Kurzer Blick aufs Wetter. Die Sonne strahlt über Wuppertal und macht es auch langsam wärmer bei uns. Aktuell messen wir 14 Grad am Nordpark, 13 am Beinburger Stausee und bis zu 23 Grad sind heute drin. Es wird ein angenehmer Sommertag. Ein paar Wolken sind ab dem Mittag mit dabei. Es bleibt aber heute trocken. Morgen dreht der Sommer dann nochmal auf, bis zu 30 Grad zum Start in die neue Woche. Schön sonnig, vor allem ab dem Mittag. Und der Nachmittag ist dann auch voller Sonnenschein. Ab dem Abend kommen dann Wolken, Dienstag dann wolkig, regnerisch und deutlich kühler, nur noch um die 20 Grad. Kurzer Blick auf die Straßen, das sind die Verkehrsinfos. Alles frei, ihr kommt gerade gut durch, wenn ihr losfahrt oder schon unterwegs seid in Wuppertal oder drumherum. Keine Störungen oder Unfälle gemeldet, auch bei der Bahn und bei der Schwebebahn läuft's.
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0: Schön, dass ihr dabei seid, auch alle, die vielleicht jetzt erst aufgestanden sind und jetzt frühstücken. Der passende Song dazu, Deep Blue Something mit Breakfast at Tiffany's. Guten Morgen. 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
1: Neu bei uns, Christa Sarandi, Good Old Days.

20 vor 11 ist durch an diesem Sonntag und vielleicht gehört ihr zu den 2500 BHC-Fans, die gestern Abend mit dabei waren in der Unihalle. Ist eine aufregende Woche. Ne? Am Mittwoch gab es das erste Heimspiel in der Unihalle und ein paar Tage später direkt das nächste. Gegen die Rhein-Neckar Löwen hat der BHC gestern mehr als nur gut mitgehalten und leider am Ende ganz knapp verloren. 26 zu 27. Also die Mannheimer, die sind ganz früh in Führung gegangen. Der BHC hat sich aber zurückgekämpft und auf jeden Fall bis zum Schluss für ein sehr, sehr spannendes Spiel gesorgt. Mehr Infos dazu gibt's online bei uns auf radiowuppertal.de und auch in der Radiowuppertal-App. Da findet ihr auch zum Beispiel alles zum WSV-Spiel wann war das? Auch am Freitagabend tatsächlich, war nicht gut. 2-0 verloren gegen BW Dingden. Und falls ihr euch nicht für Sport interessiert, dann findet ihr online auf jeden Fall noch ganz viele weitere Infos, die spannend sind aus Wuppertal, vielleicht auch für dieses Wochenende. Ich bin Anni Stoßberg und das hier sind Rosé und Bruno Mars mit Appetit.

0: 10 vor 11 haben wir es am Sonntag. Seit dieser Woche läuft die Schule wieder. Es gibt neue Stundenpläne, neue Lehrerinnen und Lehrer und natürlich auch Lunchboxen. Das klassische Pausenbrot mit Käse und Wurst ist es bei vielen. Vielleicht ist es aber auch ein bisschen gesünder, der Apfel. So war das doch mal, oder? Wie sieht's heute in den Butterbrotdosen aus? Maya Kuse hat sich das Ganze angeschaut.
1: Heute muss das Pausenbrot natürlich gesund sein. Vollkorn, Obst, Gemüse und am besten alles auch noch richtig hübsch angerichtet. Ich habe letztens eine Brotdose gesehen. Da war das Butterbrot in Dinoform ausgestochen und die Cocktailtomaten hatten klitzekleine Augen. Ich verstehe das ja auch. So gesunde Ernährung ist wichtig und sollte dann natürlich auch schön aussehen. Und wenn die Schule da mittlerweile auch so ein bisschen drauf guckt, ist ja auch gut so. Aber wenn ich zurück an meine Schulzeit denke, ja, da sieht das dann doch ein bisschen anders aus. Bei uns gab es in der Pause meistens noch einen Kakao. Jeden Tag 200 Milliliter flüssige Schokomilch in mich rein. Jawohl. Und wenn dann alle ihr Pausenbrot ausgepackt haben, wurde natürlich auch erstmal kontrolliert. Ich hatte da zum Beispiel einen Schulfreund, liebe Grüße an dich, Luca, der hatte immer ungetoastetes Toastbrot dabei. Und allein das ist ja schon wirklich äußerst kriminell. Aber Luca hatte irgendwann dann auch mal so eine ganz wilde Phase, wo er dann jeden Tag Mortadella mit Marmelade dabei hatte. Mortadella mit Marmelade.
2: Das mag doch keiner, oder?
3: Doch, ich.
1: Ein wahrer Feinschmecker. Bei mir hat es das gute Schwarzbrot mit Kräuterfrischkäse auch getan. An guten Tagen mit Gurken und an schlechten Tagen nur mit einer ungeschnittenen Banane. Danke, Mama.
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1: 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Einen schönen guten Tag.

0: Grüne und BSW liegen aktuell bei den Umfragen bei 4-5%, die FDP sogar noch darunter. Wenn mehrere Parteien an dieser Hürde scheitern, werden ihre Stimmen bei der Sitzverteilung im Landtag nicht berücksichtigt. Und dadurch könnte die AfD eine Mehrheit der Sitze bekommen, auch wenn sie selbst deutlich unter 50% bliebe. Die Partei strebt deshalb das Ergebnis 45+X an. Das ist zumindest das erklärte Ziel. Aber selbst dann wäre eine Alleinregierung nicht automatisch sicher. Entscheidend ist am Ende, wie viele Parteien dann im Landtag sitzen. Und sollte die AfD die Mehrheit verfehlen, wird es richtig vertrackt. Die CDU will weder mit der AfD noch mit der Linken zusammenarbeiten und müsste sich dann eine Regierung zusammenstellen.
1: Dank dir, José, für die Infos. Und jetzt weitere Meldungen in der Zusammenfassung. Bei einer Demonstration von tausenden Teilnehmern des Bündnisses Rheinmetall Entwaffnen in Köln hat die Polizei einen Teil des Demonstrationszugs gestern gestoppt. Vermummte Personen warfen nach Angaben der Polizei mit Farbbeuteln, brannten Pyrotechnik ab und beschossen die Beamten mit Stahlkugeln. Mehrere Polizisten wurden verletzt. Bundesinnenminister Dobrindt will nach dem gescheiterten Drohnenangriff auf den Flughafen Leipzig-Halle härter gegen russische Sabotageakte vorgehen. Geplant ist ein Schutzschirm an strategisch wichtigen Städten und kritischen Drehkreuzen. Die Bereiche sollen dann lückenlos vor Drohnen geschützt werden, sagte Dobrindt der Bild am Sonntag. In einer Disco in Niedersachsen sind in der Nacht 6 Menschen verletzt worden. Nach Angaben der Polizei hatte offenbar ein 19-Jähriger Pfefferspray versprüht. In dem Club hatten viele Besucher über Atemwegsreizungen, Schwindel oder Ohnmacht geklagt. Daraufhin rückten die Rettungskräfte mit einem Großaufgebot an. In der Disco befanden sich mehrere hundert Menschen. Der deutsche Tennisprofi Alexander Zverev hat bei den US Open das nächste kräftezehrende Mammutmatch vermieden. Er ist im Eiltempo ins Achtelfinale eingezogen. Der French Open-Sieger gewann gegen Alejandro Tabilo aus Chile mit 6:2, 7:6 und 6:2. Obwohl er im Spiel auch einige Frustmomente hatte. Im dritten Satz warf Zverev seinen Schläger wütend an die Wand. Am Ende durfte er dann aber nach rund 2,5 Stunden jubeln. Im Achtelfinale trifft er auf den an Nummer 21 gesetzten Italiener Luciano Daderi. Die Chancen auf den zweiten Grand-Slam-Titel seiner Karriere stehen gut, denn viele Topspieler sind verletzt oder schon rausgeflogen. Und das waren die Nachrichten mit Sabrina Wegner.
2: Wir machen weiter mit dem Wetter bei uns in Wuppertal an diesem Sonntag. Um kurz nach 11 messen wir 13 Grad am Langerfelder Markt und 12 Grad am Zoo. Bis zum Mittag gibt es viel Sonnenschein und blauen Himmel. Später kommen dann ein paar Wolken dazu. Es bleibt aber heute trocken und in der Spitze sind es dann 23 Grad. Meine Wohlfühltemperatur. Morgen, schwierig für mich, bis zu 30 Grad. Das kommt irgendwie so aus dem Nichts. Sehr sommerlich, der Start in die neue Woche. Ab Dienstag wird es dann deutlich kühler. Ich habe das Gefühl, da kriege ich Kopfschmerzen. Wenn es dann runtergeht auf 20 Grad. Viele Wolken sind dann dabei und auch Regen. Die Verkehrsinfos um kurz nach 11. Da kann ich euch nichts groß erzählen, zumindest von den Straßen. Die sind frei. Falls ihr da was seht, 0202 2577 207 ist die Nummer hier im Studio. Bei der Bahn gibt es keine Ausfälle, aber ein paar Verspätungen. Checkt am besten eure Verbindung vorab. Bei der Schwebebahn läuft alles normal. Gute Fahrt.
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2: An diesem Sonntag. Schön, dass ihr dabei seid. Vielleicht seid ihr jetzt auch alle wach. Und ich muss sagen, ich bin sehr, sehr aufgeregt. Es kann sein, dass ich so ein bisschen Herzflattern habe, weil ich zu viel Kaffee getrunken habe, um fit für euch zu sein. Aber ihr habt es gerade in den Nachrichten gehört. In Sachsen-Anhalt wird gewählt. Seit 8 Uhr sind die Wahllokale offen. Und wir berichten natürlich hier im Radio darüber, was sich in Sachsen-Anhalt tut.

0: aus dem Jahr 1993 auf unserer Playlist Snow mit Informa. Ihr hört Radio Wuppertal am Sonntag und der Wuppertaler Hauptbahnhof, der hat jetzt eine eigene Schwebebahn. Ein weinroter Waggon aus dem Jahr 1950. In dieser Woche ist der in einer sehr spektakulären Aktion mit einem riesig großen Kran auf den Platz gehoben worden. Zwischen zwei Gebäudeteile soll das Ding dann gehängt werden. Die Arbeiten, die laufen jetzt noch rund zwei Wochen. Da war was los am Döppersberg am Dienstag. Mehrere hundert Menschen haben sich das angeguckt, wie eben der Kran die Schwebebahn an den Haken genommen hat und über die Menschen hinweggehoben hat. Für die Kranfirma, könnt ihr euch denken, war der Auftrag sehr besonders. Also die heben ständig Dinge hoch und lassen sie wieder runter. Aber eine echte Schwebebahn hatten die auch nicht am Haken, noch nie. Thorsten Beckmann war deswegen auch ein bisschen nervöser als sonst.
1: Natürlich. Natürlich ist man da aufgeregt, ja, ob alles gut geht und. Ja, weil so einen Wagen kriegt man ja nicht über.
0: So ist es. Aber es hat alles geklappt. Eine gute halbe Stunde hat der Schwebevorgang gedauert. Die Idee hatte Investor Markus Bürger. Der hat den historischen Teil des Bahnhofs gekauft, macht da gerade alles schick und wollte eben als Highlight eine Schwebebahn in einem Glaskasten. Den Waggon hat er bei Kleinanzeigen geschossen und Markus Bürger war natürlich auch froh, dass das alles so geklappt hat.
2: War ja schon ein bewegender Moment, ziemlich geil, als die hier eingeschwebt ist. Der Zwischenapplaus der Menschen hat mich sehr gefreut und hinterher der Abschlussapplaus. Habe ich auch ordentlich mitgeklatscht. Gott sei Dank, hat's gut geklappt.
0: Zwischendurch könnt ihr jetzt auch mal gucken. Zwei Wochen dauert es, bis die Schwebebahn dann in ihrer richtigen Position ist und so hängt, wie es dann sein soll. Sie wird dann für Events und auch als Hochzeitslocation genutzt. Also ganz besonders erstmal an diesem Schwebebahnwagen und dann dieser Blick auf den Döppersberg und auf Wuppertal. Die Fläche unter der Schwebebahn, die ist vermietet. Da kommt unter anderem eine Postbankfiliale rein und auch ein Kundencenter der Wuppertaler Stadtwerke. Fotos und Videos der Schwebebahn-Kran-Aktion gibt es online bei uns, zum Beispiel auf unserem Instagram-Kanal. Guten Morgen!

0: Adlerbrücke. Sie erreichen von hier das Opernhaus, das Theater am Engelsgarten und das historische Zentrum.
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0: Denkmal. Wir sind Helden. Ihr hört Radio Wuppertal am Sonntagvormittag. Der Unterricht, die Schulen in NRW sind ja die Woche wieder gestartet. Die Sommerferien sind vorbei und wir gucken schon die ganze Woche auf den Themenkomplex Schule. Was läuft da gut? Was läuft vielleicht nicht so rund? Und jetzt geht's ums Wasser. Denn immer mehr Kinder bei uns in NRW können nicht gut und nicht sicher schwimmen. Davor warnt die DLRG schon ganz, ganz lange. Und das sagt auch Martin Holzhause von der DLRG.
1: Die DLRG geht davon aus, dass mehr als die Hälfte der Jungen und Mädchen die Grundschule verlässt, ohne schon sicher schwimmen zu können.
0: Ja, und das wiederum macht sich dann an den weiterführenden Schulen bemerkbar. Sabine Mistler vom Philologenverband NRW findet das problematisch. Sie kriegt das mit, sie ist selbst Sportlehrerin.
2: Wir haben an unseren weiterführenden Schulen, also beispielsweise den Gymnasien und den Gesamtschulen, immer viel zu viele Kinder, die noch nicht schwimmen können. Für mich als Sportlehrerin ist das die schlimmste Herausforderung, weil ich muss sie aufteilen. Ich kann mit den Schülerinnen und Schülern schwimmen und tatsächlich Schwimmunterricht machen, die schwimmen können. Und die andere Hälfte müsste von einer anderen Sportlehrkraft unterrichtet werden. Das sind Bedingungen, die nicht akzeptabel sind.
0: Die Gründe, warum viele Kinder und Jugendliche nicht schwimmen können, die sind ganz unterschiedlich. Einmal gibt es zu wenig Schwimmbäder bei uns in NRW, dann gibt es den Lehrkräftemangel, die Nachwirkungen von Corona spielen da auch mit rein. Sabine Mistler sagt, Kinder müssen eigentlich die Chance haben, vor oder neben der Grundschule noch einen Schwimmkurs zu besuchen. Problem, die Wartezeiten bei Schwimmkursen, die liegen, je nachdem, wo man den machen will, bei bis zu 3 Jahren, sagt auch Martin Holzhause von der DLRG.
1: Die Nachfrage nach Schwimmkursen ist leider vielerorts viel höher als das Angebot. Und das liegt eben auch ganz wesentlich mit daran, dass wir zu wenige Schwimmbäder haben. Viele sind dauerhaft geschlossen worden in den vergangenen Jahren und Jahrzehnten. Viele andere sind marode und müssen immer wieder zugemacht werden. Aus Sicht der DLRG müssen Bund, Länder und Kommunen jetzt wirklich gemeinsam Verantwortung übernehmen und in den nächsten Jahren die Schwimmbadlandschaft in einen Zustand versetzen, der den Bedarfen gerecht wird.
0: Ja, und Problem ist auch, viele können sich so einen Schwimmkurs für die Kids gar nicht leisten.
1: Insbesondere Kinder aus Familien mit geringem Einkommen lernen deutlich seltener das Schwimmen, weshalb es aus Sicht der DLRG auch so wichtig ist, dass der Schwimmunterricht in allen Schulen flächendeckend stattfindet und auch in der Form, dass Kinder dort tatsächlich zu sicheren Schwimmern ausgebildet werden können.
0: Also da gibt es in vielen Bereichen noch Luft nach oben, damit mehr Kinder schwimmen können, sichere Schwimmerinnen und Schwimmer werden, bestenfalls schon in der Grundschule. Danke an dieser Stelle an meine Mama und meine Oma, die ganz fleißig mit uns schwimmen gegangen sind, dass wir die Probleme nicht hatten. Danke, Mama!

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0: Hallo, am Sonntag, 6. September, 11.30 Uhr haben wir's. Gucken kurz das Wetter hier in Wuppertal. Jetzt gerade schon recht warm, recht mild. 16 Grad am Katernberg und 15 am Johannes-Rau-Platz. Bis zu 23 Grad sind heute drin. Viel Sonnenschein mit ein paar Wolken. Die können auch mal ab dem Mittag etwas dichter sein. Heute bleibt es aber trocken in Wuppertal. Auch morgen, und da wird's richtig sommerlich mit bis zu 30 Grad. Ab Dienstag ist der Sommer dann erstmal weg. Da bekommen wir nur noch um die 20 Grad, viele Wolken und auch Regen in Wuppertal. Wir schauen auf die Straßen, das sind die Verkehrsinfos. Schnell erzählt, die Straßen in und um Wuppertal sind frei. Ich habe keine Infos über Störungen, Staus oder Unfälle. Wenn ihr was seht, 0202 2577 207 ist die Nummer hier zu mir ins Studio. Bei der Bahn gibt es ein paar Verspätungen, aber alles nicht der Rede wert. Und bei der Schwebebahn läuft alles ganz normal. Allen unterwegs und die gleich losstarten in diesen Sonntag, wünsche ich eine gute und angenehme Fahrt.
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0: Das bin ich. Hallo, hallo, hallo. Schön, dass ihr dabei seid an diesem Sonntagvormittag. Ich habe noch eine sehr, sehr schöne Rest-Playlist für uns und euch. Unter anderem mit dabei Somber jetzt hier bei Radio Wuppertal mit Homebreaker. Schönes Restwochenende für euch.

0: Und die Bärmonate, die sind ja jetzt gestartet, also September, Oktober, November, Dezember. Und die Weihnachtszeit, die ist schon spürbar bei uns. Spekulatius und Lebkuchen sind schon wieder am Start in den Supermärkten. Neben Wassermelonen und Sommerblumen ist es irgendwie crazy, oder? Es wird gefühlt immer früher. Meine Kollegin Tessa Burfeind ist rausgegangen und hat euch gefragt, wie ihr das findet, dass der Spekulatius schon da ist, und hat natürlich den ersten Spekulatius auch mit euch gesnackt.
1: Wie war es für dich, jetzt Lebkuchen zu essen im Sommer?
2: Ich fand's auch so komisch, weil wir haben vorhin auch sogar ein Eis gegessen und jetzt Lebkuchen passt irgendwie nicht so dazu. Ja, aber eigentlich passt es zum Wetter, finde ich schon.
1: Ja, bei der Wärme ist doch jetzt, wie warm ist es jetzt?
2: Geregnet. Es hat wohl heute geregnet. Es war heute so, ja, deswegen.
1: War ein bisschen grau, ne?
2: Ja, deswegen fand ich jetzt nicht schlimm.
1: Was halten Sie davon, dass man im Sommer schon wieder Spekulatius und Lebkuchen kaufen kann?
3: Nicht viel, nicht viel. Ich habe mich heute selber erschrocken drüber. Einen liegen noch Sommersachen und bei dem anderen haben sie schon Weihnachtssachen.
1: Also würden Sie nicht kaufen?
3: Nein. Vor Glühwein gibt es auch keinen Spekulatius.
4: Es ist eigentlich sehr schade, weil im Herbst und im Winter hat man dann gar keine Lust mehr drauf. Also mir geht's so. Ich kaufe das immer erst im Dezember, vorher nicht.
1: Und Sie?
5: Och, ich finde, es gehört zum Herbst inzwischen dazu.
0: Ja, und ich glaube, irgendwer kauft die Sachen doch, sonst würden die jetzt nicht schon in den Regalen sein, Leute. Die einen finden es gut, die anderen sind nicht so begeistert von Lebkuchen und Spekulatius in den Regalen. Ich muss sagen, ich mag es gar nicht. Das heißt, es ist mir eigentlich total egal, ob es jetzt im September schon am Start ist oder dann zu Weihnachten. Ich esse es einfach gar nicht. Anni Stoßberg ist hier und das hier ist Martin Solveig mit Hello. Guten Morgen, schönen Sonntag euch.

0: Viertel vor zwölf am Sonntag. Ihr hört Radio Wuppertal und ich bin nicht alleine, denn auch an so einem erstmal unscheinbar wirkenden Sonntagvormittag wird hier bei Radio Wuppertal ordentlich gefeiert. Und zwar der Kindergeburtstag von unserem Geburtstagskind Lea. Guten Morgen, Lea.
1: Guten Morgen.
0: Du siehst sehr gut gelaunt aus. Ist das so? Hast du gute Laune?
1: Ja.
0: Wie sehr auf einer Skala von 1 bis 10, 1 ist wenig, 10 ist viel, hast du dich auf deinen Kindergeburtstag hier gefreut?
1: 10.
0: Sehr schön. Und hast du denn auch eine gute Zeit?
1: Ja.
0: Ja? Was habt ihr bis jetzt schon gemacht? Ich habe euch ja da gesehen im Konferenzraum. Ist ja unsere Party-Ecke sozusagen mit Süßigkeiten, mit Luftschlangen. Und was habt ihr da bis jetzt schon gemacht?
1: Da haben wir erstmal auf die letzten zwei Gäste gewartet, weil die ein bisschen sehr spät kamen. Und
0: passiert.
1: Dann haben wir eine Vorstellungsrunde gemacht.
0: Mhm.
1: Dann waren wir auch eigentlich schon hier.
0: Ja, das geht ganz, ganz schnell, weil im Radio gibt es ja viel zu entdecken. Gab es irgendwas, wo du sagst, so Mensch, das hätte ich gar nicht gedacht, das hätte ich irgendwie anders erwartet? Irgendwas, was dich auf deiner Geburtstagsparty schon überrascht hat?
1: Dass zwei Gäste sehr spät kommen.
0: Das ist aber bei den besten Partys so. Das wirst du später merken, es ist immer gut, wenn nicht alle auf einmal kommen, sondern nach und nach. Aber wie alt bist du geworden, Lea?
1: 10.
0: Ja, dann hast du noch ein paar Geburtstage, glaub mir. Je älter du wirst, desto verteilter wird das mit den Gästen auf jeden Fall. Ihr habt jetzt noch eine sehr, sehr coole Party hier vor euch. Ich will nicht zu sehr spoilern, weil ich will euch das nicht so vorwegnehmen. Dir und deiner Partytruppe, Lea, auf jeden Fall ganz viel Spaß. Kurze Frage noch am Ende. Möchtest du jemanden grüßen im Radio? Das ist immer ganz beliebt und vielleicht hört die Person oder die Personen gerade zu. Dann hau gerne raus.
1: Meine Oma, die fährt jetzt in den Urlaub. Eigentlich wollte sie noch mitkommen, konnte dann aber nicht mitkommen. Die grüße ich auf jeden Fall, weil die halt total gerne mit wollte, aber die jetzt über 12 Stunden in den Urlaub fahren muss. Also 9 oder so.
0: Ja, das ist dann.
1: Und meine andere Oma, die passt nämlich gerade auf meine kleinste Schwester.
0: Sehr gut. Omas grüßen finde ich sehr gut. Falls meine Oma zuhört, Oma, Grüße auch an dich. Wir sehen uns gleich. Gibt nämlich Mittagessen bei Oma. Lea, dir und deiner Truppe ganz viel Spaß. Infos zum Kindergeburtstag bei Radio Wuppertal findet ihr online auf radiowuppertal.de. Ich bin Anni Stoßberg. Schönen Sonntag.

10:50 ist durch an diesem Sonntag. Wir gehen also langsam auf den Mittag zu. Das bedeutet für mich Feierabend für heute. Ich bin raus. Anni Stoßberg fährt gleich rüber zur Oma. Ich habe noch gar nicht gefragt, was es zum Essen gibt, aber schmeckt eigentlich immer. Ich wünsche euch ein schönes Restwochenende.

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1: Mit Sabrina Wegner. Einen schönen guten Tag. Deutschland kann Raumfahrt. Mit diesen Worten freut sich das Bundesministerium für Forschung, Technologie und Raumfahrt über den geglückten deutschen Raketenflug ins All. Ein bayerisches Raumfahrt-Startup hat geschafft, was bislang keinem kommerziellen Anbieter aus Europa gelungen ist. Es hat mit seiner Rakete Satelliten in die Erdumlaufbahn gebracht. Beim zweiten Testflug startete sie gestern am späten Abend vom Weltraumbahnhof in Norwegen. Zoe Tasovali aus dem News-Team mit Infos dazu, wie der Flug gelaufen ist und warum er so wichtig ist.
2: Beim ersten Versuch war nach gerade mal 30 Sekunden Schluss. Diesmal schaffte es die 28 Meter hohe Rakete bis ins All. An Bord 5 wissenschaftliche Satelliten und ein Experiment. Für Europa ist das mehr als nur ein Raumfahrterfolg. Viele europäische Satelliten fliegen bisher mit US-Raketen ins All. Diese Abhängigkeit soll verkleinert werden und weitere Raketen starten. ESA Aerospace-Chef Metzler sagt, Europa habe jetzt einen eigenen Zugang zum Weltraum. Kanzler Merz spricht sogar vom Beginn einer neuen Ära.
1: Und jetzt weitere Meldungen in der Zusammenfassung. Nach den Anschlägen auf Stromnetze in NRW, Brandenburg und Sachsen sucht die Polizei jetzt mit einem Foto nach dem 48-jährigen Tatverdächtigen aus Gevelsberg. Es gibt Brandenburg und Sachsen sucht die Polizei jetzt mit einem Foto

0: Einen doch eher ungewöhnlichen Einsatz hatte die Polizei am Wochenende in Rheinland-Pfalz. Dort hatten sich zwei Kleinkinder in Decken gehüllt und nur mit Windeln an auf den Weg zu einem Bahnhof gemacht. Passanten bemerkten die beiden 2- und 3 Jahre alten Kinder und riefen die Polizei. Nach ersten Ermittlungen hatten sie morgens die Wohnung verlassen, während die Eltern schliefen. Sie wollten neue Schuhe kaufen, sagten die beiden Kinder der Polizei. Die Kinder seien wohl aufgewesen und zu ihren Eltern zurückgebracht worden, teilten die Beamten mit. Und das waren die Nachrichten mit Sabrina Wegner.
1: Das Wetter.
2: Ja, der Sonntag macht wettertechnisch einen guten Job. Oft sonnig geht's heute durch den Tag, bleibt auch trocken. Das bei 21 Grad in Ostwestfalen und 25 Grad sind's im Rheinland. Am Nachmittag hier und da auch mal mehr Wolken. Die neue Woche geht dann wechselnd bewölkt an den Start, aber auch am Montag bleibt's dann meist trocken. Das bei 26 bis 30 Grad. Am Nachmittag sind örtlich dann auch Gewitter möglich.
1: NRW Verkehr.
2: Und im Moment ein Plus von mindestens 10 Minuten auf diesen Strecken hier. A1 Münster-Osnabrück zwischen Münster-Nord und Lattbergen. 9 Kilometer Stau nach einem Unfall. Da dauert es im Moment eine halbe Stunde länger. Denkt da bitte an die Rettungsgasse für Polizei und Feuerwehr. Dann die A3 Frankfurt-Köln zwischen Rösrath und Königsforst. 1 Kilometer Stau plus 13 Minuten. A44 Kassel-Dortmund zwischen Warburg und Marsberg. 2 Kilometer Stau und plus 20 Minuten. Und die A61 Mönchengladbach nach Koblenz. Hier zwischen Miel und Auffahrt Grafschaft Ring 5 Kilometer Stau und plus 11 Minuten.
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3: Die Sendung war Freitagnachmittag live bei uns. Gast ist Architektin und Koordinatorin der Kunsthalle Barmen, Ariane Degan.
4: Schönen guten Tag.
5: Vielen Dank, hallo.
3: Was machen Sie lieber, Architektur oder Kunst?
5: Ach, ich finde, das geht ineinander über. Ich liebe es beides.
3: Okay, also was ist das Besondere an der Kunsthalle Barmen? Was ist eigentlich die Initiative Freiluft Wuppertal? Warum macht eine Architektin Kunst oder ist Architektur vielleicht Kunst? Das sind so ein paar Themen, über die wir sprechen in der nächsten Stunde. Wir haben eine Stunde Zeit. Das ist der Elba Talk bei Radio Wuppertal. Ich bin Michael Brockert.

0: Freitagnachmittag mit Ariane Degan, unter anderem Koordinatorin der Kunsthalle Barmen. Warum sollten wir da eigentlich alle unbedingt mal hinkommen?
1: Da gibt es so viele Gründe für. Erstmal ist es ja ein Haus mit einer ganz langen Tradition. Also die Kunsthalle Barmen war ja früher die Ruhmeshalle, ist im Haus der Jugend in Barmen, ist ein ganz tolles Gebäude. Und die Kunsthalle Barmen, wie sie jetzt ist ja so eine neue Idee und der Träger ist die Uni Wuppertal. Und dadurch gibt es diese Vermischung zwischen den Studierenden der Uni Wuppertal, den Wissenschaftlern auch der Uni Wuppertal und eben zeitgenössischer Kunst. Und das ist eine tolle und interessante Mischung. Wir haben dort eben nicht wie in, ich sag jetzt mal, in den meisten Museen, dass wir einfach ein paar Künstler ausstellen, sondern es ist immer ein Mix mit Studierenden arbeiten oder eben auch, es gibt Arbeiten, wo dann mit Wissenschaftlern vorher kooperiert wurde und wo dann eben ganz neue Dinge entstehen.
0: Und Sie sind da die Koordinatorin. Was ist denn das für ein Job eigentlich?
1: Unser Team ist sehr klein. Ich würde sagen, man macht fast alles oder er hat zumindest überall seine Finger drin, weil wenn man in so eine Ausstellung geht, in so schöne, leere, ordentliche Räume, das ist eigentlich unglaublich, was da alles hintersteht. Man muss ja die Künstler suchen, überlegen, was bringen die jetzt hierher, was passt nicht, wie ist es versichert, die Aufsichten und wir haben auch immer Kunst im Außenraum, das ist dann nochmal kompliziert. Also es gibt eigentlich unendlich viele Bereiche, wo ich überall ein bisschen mitmische.
0: Und Architektin ist ja der Hauptjob, ne? Wie sind Sie da reingeraten? In die Kunsthalle?
1: Ich hatte vor vielen Jahren die Idee, ein Kunstfestival in Wuppertal zu organisieren. Sowas wie die Skulpturprojekte Münster oder die Documenta in Kassel oder eben Biennale in Venedig. Und ich wollte das entlang von Schwebebahn und Wupper machen und bin dann wirklich überall hingerannt, zur Stadt, zu allen Leuten, die irgendwie mit Kunst, Kultur, Finanzierung, mit diesen ganzen Dingen zu tun haben und dadurch kannte mich dann auch die Frau Pfeiffer von der Kunsthalle Barmen und als dann dort die Frau Meifert verloren gegangen ist, wurde ich eben angesprochen, weil ich in diesem Bereich einfach schon unterwegs war. Und ich hatte das Glück, ich habe vorher schon bei der Uni Wuppertal gearbeitet in der Architektur und die fanden das Projekt gut. Und das heißt, ich hatte da diese Verknüpfung zwischen Universität und Kunst, die ist ja gewachsen durch dieses Projekt.
0: Und wer legt denn jetzt eigentlich fest, was da so für Ausstellungen stattfinden?
1: Wir sind ein Team, ich würde jetzt mal sagen von so 6 Leuten und dann setzen wir uns an einen Tisch und dann überlegen wir, was passt.
0: Aber das sind ja auch andere Ausstellungen. Es ist ja nicht so wie von der Museum, wir gucken jetzt mal, wo die Bilder von Monet sind, die hängen wir jetzt alle bei uns auf, sondern ihr macht ja so andere Ausstellungen.
1: Genau, also unsere aktuelle Ausstellung, die heißt Mary Company und da geht es um Form von Gemeinschaft. Also das ist ein Thema, was unsere Gesellschaft interessieren sollte, was uns alle als Menschen zusammenhält. Und es ist natürlich immer interessant zu schauen, was kann die Kunst uns über das Thema erzählen, was sind für Perspektiven nehmen Künstler dazu ein. Und das macht das spannend, weil das immer was mit uns und unserem tatsächlichen Sein zu tun hat.
0: Über diese Ausstellung sprechen wir jetzt nochmal ganz kurz im Podcast-Teil, während bei euch im Radio Musik läuft. Das hört ihr dann im Elbertalk-Podcast. 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

0: 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Hier läuft gerade die Wiederholung. Die Live-Sendung war Freitagnachmittag mit der Architektin und Koordinatorin der Kunsthalle Barmen, Ariane Deger. Aber auch noch für Freiluft Wuppertal zuständig ist. Was ist das denn schon wieder?
1: Freiluft Wuppertal, das ist mein sehr zeitaufwendiges Hobby. Ich liebe es immer noch sehr. Seit vielen Jahren bemühe ich mich, ein Skulpturenfestival entlang von Schwebebahn und Wupper zu initiieren. Also da sollen temporär 10 Skulpturen aufgestellt werden über einen Sommer, die diesen Ort, wir haben oben dieses technische, historische, metallische und unten, ich würde jetzt mal sagen, die relativ wilde Natur, dass das zusammenkommt an einem Ort, das ist ganz toll. Und wir haben aber ganz viele schlecht entwickelte Flächen oder wenig entwickelte Flächen, wo einfach noch Raum ist, Dinge zu verändern. Und das mitten in der Stadt, das ist so ein Traum. Und man kann die Skulpturen von oben sehen durch die Schwebebahn. Und die sind alle verbunden und die Leute müssen nicht suchen. Die können einfach mit der Schwebebahn hin und her fahren, um die anzuschauen. Das so, ist Freiluft.
0: Das klingt richtig super. Da gab es vor ein paar Monaten gab's Google Trees. Das war so eine witzige Aktion. Beschreiben Sie mal bitte.
1: Durch dieses tolle Projekt Innenbahnstadt der Stadt Wuppertal gab es Fördergelder und dann haben wir ein Konzept entwickelt, wo wir gedacht haben, da können wir schon mal einmal Freiluft Wuppertal üben und dann haben wir einen Google Tree ausgestellt am Haspel und das sind, ihr kennt alle Google Maps und wenn man da schaut, dann bekommen alle Gegenstände, die sind dann in so komische Dreiecke aufgelöst. Und das heißt, gerade bei organischen Objekten funktioniert das nur so mittelgut, also Häuser funktioniert besser, aber so Bäume, die sind in Dreiecke und diese Dreiecke haben eine Textur.
0: Und Sie haben das genauso nachgebildet, wie es in Google Maps zu sehen ist. Das sah total witzig. Das ist also dann in echt aufgestellt.
1: Man weiß nicht, befinde ich mich hier in der digitalen Welt oder in der analogen. Das ist sehr witzig und die Berufsschüler, die da direkt ansässig sind, fanden das, glaube ich, auch gut, weil dieser Baum wurde überhaupt nicht kaputt gemacht.
0: Ja, die gucken Sie mal.
1: Genossen, glaube ich.
0: Und wie aufwendig sind denn solche Outdoor-Ausstellungen, die temporär sind?
1: Ich würde sagen, doch sehr herausfordernd, weil da gibt es ja keine Bewachung im öffentlichen Raum. Es steht einfach da, man braucht Genehmigungen. Das darf nicht umkippen, wenn ein Windstoß kommt. Das darf nicht von der Wupper weggeschwemmt werden. Da ist Sonne und Regen und das ist meistens viel, viel komplizierter, als man am Anfang denkt.
0: Wer genehmigt einem sowas?
1: Die Stadt.
0: Und das macht ihr aber gerne. Haben Sie da Kontakte?
1: Ob sie es gerne machen, weiß ich nicht.
0: Okay.
1: Aber ich muss sagen, mittlerweile gibt es da wirklich ganz tolle Ansprechpartner, die alle Hebel in Bewegung setzen, um einen zu unterstützen und die es aber nicht mögen, wenn man zu spät damit kommt.
0: Natürlich, es braucht Vorlauf. Ist denn schon was geplant an so eine zukünftige Freiluftausstellung in Wuppertal?
1: Also die entfernte Planung ist, dass wir tatsächlich parallel zur Buga dieses ganze Skulpturenfestival starten, dass wir so ein bisschen Buga-Kunstkultur auch in der Stadt haben. Das war zum Beispiel jetzt bei der Documenta in Kassel auch so. Die hat auch gestartet mit einer Bundesgartenschau. Also wir hätten richtig Lust, dass im Jahr 2031 dann große Freiluft Wuppertal auch startet. Und wir werden aber 2028 nochmal versuchen, ob wir da nochmal einen kleineren Vorlauf hinbekommen.
0: Ariane Degan, heute im Elba-Talk bei Radio Wuppertal.

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0: Das Wetter.
1: Oh, das sieht gut aus. Heute oft sonnig, kaum Wolken mit dabei am Sonntag. Dazu Werte zwischen 21 und 25 Grad heute. Es bleibt auch trocken und das ist zum Start in die neue Woche dann auch der Fall. Die Temperaturen, die gehen nochmal hoch auf 26 bis 30 Grad. Erst am Nachmittag ist auch mal ein bisschen Regen oder mal ein Gewitter möglich. Ist aber nicht überall der Fall.
0: NRW Verkehr.
1: Die A1 Münster in Fahrt Richtung Osnabrück, die ist mittlerweile gesperrt nach einem Unfall. Da kommt jetzt ein Rettungshubschrauber zum Einsatz und deswegen, wie gesagt, die Sperrung. 5 Kilometer Stau sind's und es dauert im Moment eine Stunde länger. Dann die 1 im weiteren Verlauf zwischen Flughafen Münster, Osnabrück und Lattbergen. 3 Kilometer Stau plus eine Viertelstunde. A1 Osnabrück-Münster zwischen Flughafen Münster, Osnabrück und Münster Nord. 6 Kilometer Stau plus 12 Minuten. Die A1 Münster jetzt nach Dortmund zwischen Kamener Kreuz und Kreuz Dortmund-Unna. 7 Kilometer Stau plus 13 Minuten. A3 Frankfurt-Köln zwischen Rösrath und Königsforst, 1 Kilometer Stau plus eine Viertelstunde. A3 Köln-Frankfurt zwischen Lohmar und Bad Honnef-Linz, 6 Kilometer Stau plus 23 Minuten. A40 Duisburg-Venlo zwischen Kempen und Wachtendonk, 2 Kilometer Stau plus eine Viertelstunde. Dann die 44 Kassel nach Dortmund zwischen Warburg und Diemelstadt, 2 Kilometer Stau und plus 18. Und die 61 noch Mönchengladbach-Koblenz da zwischen Rheinbach und Auffahrt Grafschaft-Ring, 7 Kilometer Stau und plus 13 Minuten.
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2: Die Sendung war Freitagnachmittag live bei uns. Gast ist Architektin und Koordinatorin der Kunsthalle Barmen, Ariane Degan. Meine Gäste bringen ja immer einen Song mit, den sie besonders mögen oder mit dem sie was verbinden. Möchten Sie selber sagen, welcher es ist?
3: Don't Stop Me Now von Queen.
2: Und warum?
3: Dieser Song gibt mir Power. Ich fahre oft zu Terminen, wo ich nicht weiß, wie das wird und wen ich treffe. Und dann höre ich den ganz laut im Auto und das gibt mir gute Laune und Energie.
2: Und haben Sie den vor dem Elba Talk auch gehört?
3: Nein, ich hatte heute ein Gespräch im Auto.
2: Dann bitteschön, 3 Minuten Energie und Power von Queen. Tonight.

0: Don't Stop Me Now von Queen bei Radio Wuppertal hat uns Architektin Ariane Degan mitgebracht, heute Gast im Elbertalk. Ja, Architektin ist ja der Hauptjob, ne? Wann war Ihnen eigentlich klar, das will ich machen?
1: Ui, das war ein Zufall. Ich hatte als LKs Mathe und Kunst.
0: Aha, okay.
1: Man rutscht da so rein, würde ich sagen. Und ich war dann mit dem Studium aber sehr, sehr glücklich, weil es unheimlich, ein unheimlich vielfältiger Job ist.
0: An der Wuppertaler Uni studiert.
1: Richtig, genau.
0: Und was ist so jetzt Ihre Spezialität als Architektin?
1: Da ich ja sehr viel Zeit mit der Kunsthalle verbringe, würde ich sagen, mache ich eher kleinere Umbauten im Moment.
0: Das heißt also Bestandsgebäude, heißt es ja dann immer, also so alte Gebäude, neue Sachen rein, sowas?
1: Genau, oder kleinere Anbauten, sowas in der Art. Und ich muss sagen, ich liebe es aber, an so Grundrissen rumzurätseln, bis man da die richtige Lösung gefunden hat.
0: Und wenn Sie jetzt, ich sag mal, jetzt ist es ein bisschen größer, aber so eine alte Fabrikhalle haben und da sollen Wohnungen rein, wie gehen Sie denn da ran? Also müssen Sie das erstmal so ein bisschen spüren oder planen Sie das am Computer oder wie funktioniert sowas?
1: Genau, das sind unterschiedliche Ebenen. Man geht mal dahin und schaut sich das an, was ist schon da. Und ich finde auch immer toll, wenn man Sachen hat, die man einfach erhalten kann, weil ein Gebäude hat auch einfach eine gewisse Atmosphäre, jedes Gebäude hat eine andere Atmosphäre. Und ich finde auch, solche Dinge müssen erhalten werden. Und dann überlegt man, was brauchen die Leute? Und ich selber tatsächlich wohne auch in einer alten Fabrikhalle, die dann umgebaut wurde.
0: Die Sie selber umgebaut haben?
1: Ja, das ist übrigens schwierig, weil man seinem alten Ich unentwegt begegnet, das ja manifestiert wurde.
0: Okay, ja, das ist ja das bei Architekten, das steht ja jetzt für sehr, sehr lange Zeit, was Sie gebaut haben.
1: Auf jeden Fall. Und ich finde, man sollte deswegen auch die Häuser und die Städte, das sollte man wertschätzen. Das ist die Energie vorheriger Generationen, die das uns überlassen haben. Jeder, der mal selber gebaut hat, weiß, wie fürchterlich anstrengend das ist. Also alles, was schon da ist, Dankeschön.
0: Und wie ist das so? Wann spüren Sie dieses alte Gebäude zum Beispiel, das hätte eine zweite Chance verdient?
1: Also ich finde, erstmal versuche ich, dass alles erstmal eine zweite Chance verdient hat. Und ich finde auch, abreißen sollte man wirklich nur, wenn es gar nicht mehr geht, wenn Sachen wirklich belastet sind oder verschimmelt sind oder wie auch immer.
0: Mhm. Und dann aber alles, wie, dann gehen Sie da ran und sagen, da können wir jetzt das und das reinmachen.
1: Genau, man fragt ja denjenigen, dem das Gebäude gehört, den Bauherrn, fragt man, was brauchen Sie eigentlich? Und dann ist es immer ein enger Austausch unter Menschen und wo man auch spürt, was braucht er? Oder vielleicht gibt es auch Dinge, wo der vielleicht noch gar nicht weiß, was er braucht. Und wichtig ist aber auch immer, relativ neutral zu entwerfen, weil es gibt ja immer einen danach. Es gibt immer eine Generation, die danach kommt und die plötzlich mit so ganz komischen Extravaganzen vielleicht gar nichts mehr anfangen kann.
0: Da kommen Sie mit einem guten Stichwort. Schön, dass wir Sie als Architektin hier haben. Wir haben in Wuppertal zum Beispiel das wunderschöne Brillerviertel, ne, mit so alten, richtig schicken Gründerzeitvillen, die ja wirklich alle schön sind. Warum wird eigentlich heute gar nicht mehr so gebaut?
1: Ich glaube, das sind unterschiedliche Ebenen. Also wir hatten damals ja die Zeit der Industrialisierung, wo Arbeitskräfte erstmal noch ziemlich günstig waren. Das heißt, es war ganz viel Handarbeit, ganz viele Leute, die sehr schlecht verdient haben und auch schlecht gelebt haben. Mhm. Also die Schere zwischen Arm und Reich ist da aufgegangen. Ich sehe es aber genauso. Also wir hatten das Bauhaus und jetzt das als Grund zu nehmen, dass überhaupt niemand mehr irgendeinen Schmuck an seinem Haus hat, das tut schon weh. Und aber eine andere Seite ist einfach auch, die Baukosten sind sehr, sehr hoch und die Leute versuchen irgendwie sich ihr Häuschen zu ermöglichen und dann wird jeglicher Dachüberstand
0: und so schöne, wird alles so Stuckfassade gestrichen. Und so geht dann halt nicht mehr.
1: Genau. Und natürlich werden die Häuser auch eingepackt. Ne? Wir wollen unsere Häuser schön dämmen und die Dämmung sitzt halt außen drauf. Und im Grunde an der Uni haben wir immer gelehrt, also Wärmedämmverbundsystem, wo der Putz direkt auf die Dämmung aufgebracht wird, das machen hier fast alle, weil es günstig ist. Aber eigentlich ist es verboten, weil es macht Dreck. Man kann es nicht mehr trennen. Eigentlich braucht man nochmal eine Fassade vor der Dämmung. Und dann sind wir aber beim Preis.
0: Und da sind wir jetzt auch bei sehr technischen Dingen, von denen wir alle keine Ahnung haben.
1: Entschuldigung!
0: Während ihr jetzt hier Musik hört, gehen wir noch mal kurz in den Podcast im Elbertalk. Da sprechen wir noch ein bisschen über den Job als Architektin, der wirklich spannend ist. Das hört ihr in jeder Podcast-App. Guckt einfach da mal nach Elbertalk. Heute mit Ariane Degan.

0: 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Hier läuft gerade die Wiederholung. Die Live-Sendung war Freitagnachmittag mit der Architektin und Koordinatorin der Kunsthalle Barmen, Ariane Degert. Und selbst ja auch Künstlerin. Was machen Sie da?
1: Ich weiß nicht so recht. Also ich liebe es, Dinge zu tun, die dann nachher sichtbar sind und sichtbar bleiben. Und deswegen packt es mich manchmal einfach und dann setze ich Ideen auch um.
0: Aber was machen Sie da zum Beispiel?
1: Ich mag es immer ein bisschen skulptural. Ich arbeite gerne mit Ton, ich arbeite aber auch gerne mit Farbe. Und es ist aber, ich würde sagen, es kommt immer in Wellen. Man hat ja nur 24 Stunden leider am Tag.
0: Ja.
1: Es ist wirklich total ungünstig.
0: Von denen man auch einige Stunden schlafen sollte.
1: Genau. Und es gibt immer Zeiten, wo es mich dann packt, wo es da Raum für gibt. Und dann jetzt im Moment ist die Kunsthalle so eng um mich herum geschnürt, da kann man gar nichts anderes machen.
0: Und ist nicht eine Architektin automatisch auch Künstlerin? Also verbinden Sie das irgendwie? Ich meine, Sie erschaffen ja auch Dinge.
1: Also ich würde sagen, ja, es fließt alles ineinander. Es geht um Gestaltung, es geht um Ausdruck und Ästhetik. Und ich finde nicht, dass man da große Unterschiede machen sollte. In der Architektur ist es natürlich so, dass man einen starken Zweck auch verfolgen muss. In der Kunst ist man da freier und kann sagen, gut, das kann halt nichts, aber es gefällt mir, das reicht. Das geht in der Architektur nicht.
0: Ein Thema würde ich gerne noch ansprechen, das ist künstliche Intelligenz. Nimmt ja jetzt überall quasi Raum in allen Bereichen des Lebens. Schadet die der Kunst, weil jeder kann sich jetzt quasi am Computer Bilder erzeugen?
1: Überhaupt nicht. Es ist ein weiteres Werkzeug. Ich liebe es. Es macht Spaß.
0: Okay, von wozu nutzen Sie das?
1: In erster Linie natürlich bei Texten und bei Strukturierungen von Dingen, die man neu machen möchte. Und das mit der Bildgenerierung ist auch ein schönes Spielzeug und in vielen Fällen erspart es einem einfach Arbeit.
0: Aber kann künstliche Intelligenz auch Häuser gestalten, Häuser planen?
1: Das habe ich tatsächlich mal mit Studierenden probiert. Also ich würde sagen, diese Standardsachen, die heute gebaut werden, wo eins aussieht wie das andere, da werden die Architekten sicherlich ersetzt werden. Aber wenn es wirklich nicht um Bauen geht, sondern um Architektur, wenn es um Theater, Museen, Stadien geht, um neue Wohnformen, dann kann die KI uns helfen, aber einen Architekten brauchen wir auf jeden Fall.
0: Ja, der muss nochmal drüber gucken, ob alles passt. Ja,
1: genau.
0: Klar. Wir kommen zum Schluss. Da noch die Frage, was wünschen Sie sich denn für die Kunsthalle Barmen, für Ihr Projekt?
1: Die Kunsthalle Barmen, der wünsche ich auf jeden Fall ein langes Leben. Unser Förderzeitraum geht im kommenden März zu Ende. Und wir haben aber den Misha Kubal jetzt an Bord, der das weiterführen wird. Und die Kunsthalle Barmen ist ganz jung und das ist total spannend, weil wir alles irgendwie neu erschaffen müssen, neue Strukturen finden müssen. Und ich wünsche mir, dass das so weitergeht und dass wir dann eine dauerhafte Institution in Wuppertal sind.
0: Und überzeugen Sie Wuppertal jetzt, die Kunsthalle zu besuchen?
1: Die Kunsthalle Barmen ist ein total spannender Ort mitten in eurer Stadt. Der Eintritt ist frei, kommt bitte rein. Und die Aufsichten, das sind Studierende und die haben auch total Lust, mit euch über Kunst zu sprechen. Bitte besucht uns.
0: Ariane Degan koordiniert nämlich die Kunsthalle, ist Architektin und heute Gast im Elba-Talk. Ganz herzlichen Dank, dass Sie Zeit hatten für uns.
1: Vielen Dank, dass ich kommen durfte.
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1: Mit Sabrina Wegner einen schönen guten Tag. Nach den Anschlägen auf die Stromversorgung in Deutschland gibt es offenbar eine neue Spur zum Tatverdächtigen. Es gibt einige Hinweise, denen wir nachgehen, sagte ein Polizeisprecher am Morgen. Möglicherweise sei der 48-jährige gesuchte Mann aus Gevelsberg mit einem Fahrrad unterwegs. Mit einem Foto sucht ein Großaufgebot der Polizei nach dem Tatverdächtigen. Er hatte zwei als authentisch eingeschätzte Bekennerschreiben hinterlassen. In seiner Wohnung in Gevelsberg fanden die Ermittler Sprengstoff. Die Woche über wurden immer wieder Sprengvorrichtungen an Umspannwerken entdeckt. In NRW, Brandenburg und auch in Sachsen. Teilweise wurden sie gezündet. Einige Anschläge sorgten dafür, dass sich Braunkohlekraftwerksblöcke abschalteten. Politiker von Grünen und CDU fordern einen besseren Schutz der Infrastruktur bzw. ein härteres Vorgehen gegen Klimaextremismus. Und jetzt weitere Meldungen, kurz und kompakt. Die US-Gesandten Witkoff und Kushner sind zu Friedensgesprächen in Kiew eingetroffen. Zuvor waren sie in Moskau, wo sie mit dem russischen Präsidenten Putin über ein Ende des Ukraine-Kriegs gesprochen haben. Aus dem Kreml heißt es, die Gespräche seien konstruktiv gewesen. Bei einer Demonstration von tausenden Teilnehmern des Bündnisses Rheinmetall entwaffnen in Köln hat die Polizei einen Teil des Demonstrationszugs gestern gestoppt. Vermummte Personen warfen nach Angaben der Polizei mit Farbbeuteln, brannten Pyrotechnik ab und beschossen die Beamten mit Stahlkugeln. Mehrere Polizisten wurden verletzt. Die Trägerrakete eines bayerischen Unternehmens ist am Abend erfolgreich ins All gestartet. Sie hob vom Weltraumbahnhof in Norwegen ab. Die 28 Meter lange Rakete hat 5 wissenschaftliche Satelliten an Bord und All gestartet. Sie hob vom Weltraumbahnhof

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1: Ja, das Wochenende will es heute noch mal richtig wissen. Der Sonntag gibt noch mal alles, geht fast komplett sonnig heute durch den Tag. Das mit 21 bis 25 Grad, da wird es also auch noch mal angenehm warm. Ja, und morgen hat der Sommer dann irgendwas vergessen, klopft noch mal an mit 26 bis 30 Grad. Dazu erst so ein Sonne-Wolken-Mix am Nachmittag. Ja, vielleicht auch mal ein bisschen Regen oder Gewitter, muss aber nicht überall der Fall sein.
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1: Ein Zeitverlust von 12 Minuten und mehr haben wir auf der A1 Dortmund-Osnabrück zwischen Kreuzmünster Süd und Greven. 5 Kilometer Stau nach einem Unfall. Da dauert es eine Stunde länger, aber die Autobahn an der Stelle nicht mehr gesperrt. Dann die A1 Osnabrück nach Münster zwischen Lattbergen und Münster Nord. 9 Kilometer Stau plus 24. Die 3 Frankfurt nach Köln zwischen Rösrath und Königsforst. 2 Kilometer Stau plus 23 Minuten und die A44 nach Kassel in Fahrtrichtung Dortmund. Dazwischen Warburg und Lichtenau 1 Kilometer Stau und plus 19 Minuten. Ja, und gleich hier bei uns eine Rettungsaktion der ganz besonderen Art. Also sehr skurrile Nummer aus England, wie ich finde. Es geht um die roten Telefonzellen. Ganze Story gleich hier bei uns. Ich bin Andreas Grunwald. Euch einen schönen Sonntag.
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0: ja nochmal Hallo an diesem Sonntag. Sie sind rot, Sie sehen toll aus und Sie können Leben retten. Und nein, ich meine hier nicht die Rettungsschwimmer von Baywatch, ich meine die Telefonzellen in England. Diese ikonischen roten Kabinen mit den Klapptüren stehen da ja irgendwie an vielen Ecken. Dazu muss man sagen, noch, denn die britische Medienaufsichtsbehörde, die will viele von denen einfach mal so abbauen. Aber Kollege Markus Steinacker, ein Mann will diese roten Telefonzellen jetzt retten.
1: Genau, das ist William Arnold und der hat ein einschneidendes Erlebnis. Der war für ein Fotoprojekt auf der Isle of Lewis unterwegs. Eine kleine Insel im Nordwesten Englands, wunderschön, aber am Arsch der Welt. Und da stand er dann mitten in der Pampa, wollte seinem Partner Bescheid sagen, dass er später nach Hause kommt, aber sein Handy-Akku war leer. Er sich also eine Telefonzelle gesucht, hat auch eine gefunden, aber die Leitung war tot.
0: Und weil er nebenberuflich Telefontechniker ist, wollte er die dann reparieren und alle anderen kaputten im Land gleich dazu?
1: Nee, er hatte sich bei der British Telecom darüber beschwert und eine ziemlich interessante Antwort bekommen. Telefonzellen, die im ländlichen Raum stehen und die kaum noch benutzt werden, wolle man eh abbauen. Und zwar alle, von denen weniger als 52 Anrufe pro Jahr ausgehen.
0: So, ich ahne es.
1: Ja, William fand das so schade, dass er sich Tonnen von Münzgeld zusammengekratzt hat und jetzt die abgelegensten Telefonzellen in England besucht, um aus jeder mindestens 52 Telefonate zu führen. Zum Beispiel aus einer 1300 Kilometer von seinem Heimatort entfernt.
2: I'm okay. Yeah, my feet are getting cold because there's an inch of water in the bottom of this phone box. And it's absolutely pissing it down.
1: Ja, man hört ja richtig, wie der Wind gegen die Kabine pustet und William in den Hörer sagt, mir geht's gut, aber meine Füße werden kalt, weil am Kabinenboden das Wasser Zentimeter hoch steht, weil es in Strömen pisst.
0: Ja gut, schön ist anders, aber es geht ja auch nicht um den Inhalt. Es geht nur darum, mindestens 52 Mal zu telefonieren, um die Telefonzelle zu retten. Also wenn ihr was Gutes tun wollt, Münzen sammeln und ab nach England. Achso, bevor ich es vergesse, bitte meine Telefonnummer löschen.

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1: Mit Sabrina Wegner. Einen schönen guten Tag. Sachsen-Anhalt wählt heute einen neuen Landtag und die Wahlbeteiligung ist offenbar deutlich höher als noch vor 5 Jahren. Das hat die Landeswahlleiterin mitgeteilt. Laut Umfragen dürfte die AfD ihr Wahlergebnis mit über 40% verdoppeln. Der Verfassungsschutz stuft den Landesverband dort als gesichert rechtsextrem ein. Unter bestimmten Umständen könnte die Partei künftig sogar alleine regieren. Die AfD hat für diesen Fall einen weitreichenden politischen Kurswechsel angekündigt. Bei Migration, Sicherheit, Energie, in der Schulpolitik und auch beim Geld. Einiges davon könnte das Land ziemlich grundlegend verändern. José Nasiandi ist unser Politikexperte. José, was will die AfD in Sachsen-Anhalt denn konkret verändern?
2: Ja, die AfD kündigt unter anderem eine Abschiebeoffensive an und will den Landesverfassungsschutz umbauen oder sogar abschaffen. Bei der Energiepolitik soll die Wende zurückgedreht werden. Die AfD will den Ausbau der Windkraft stoppen, an der Braunkohle festhalten und zur Atomkraft zurück. Spitzenkandidat Siegmund hat außerdem angekündigt, die Rundfunkstaatsverträge zu kündigen. Das hieße, dass sich auch die Medienlandschaft deutlich verändern würde. Und die AfD hat sich vorgenommen, die Schulpflicht abzuschaffen, stattdessen mehr Unterricht zu Hause durch die Eltern zu ermöglichen. Dazu kommen Steuersenkungen, neue Sozialleistungen. Das Problem dabei ist, das Leibniz-Institut für Wirtschaftsforschung Halle sieht im AfD-Programm eine Finanzierungslücke von mindestens 2,2 Milliarden Euro pro Jahr und niemand weiß, woher die kommen sollen.
1: Dank dir, José, für die Infos. Und jetzt weitere Meldungen in der Zusammenfassung. Am Hambacher Forst in der Nähe von Köln läuft ein Großeinsatz der Polizei. Der Einsatz steht nach dpa-Informationen im Zusammenhang mit den Sabotageakten auf das deutsche Stromnetz. Bis zu 100 Fahrzeuge der Polizei sollen vor Ort sein. Seit Tagen wird nach einem 48 Jahre alten Mann aus Gevelsberg gesucht. Nach Angaben der Polizei könnte er mit einem Trekkingfahrrad unterwegs sein. Nach dem Anschlagsversuch mit einer Sprengstoffdrohne auf dem Flughafen Leipzig hat Bundesinnenminister Dobrindt einen Schutzschirm gegen weitere Angriffe angekündigt. Dabei handelt es sich um ein engmaschiges Netz aus digitalen Sensoren, das Angriffsversuche von Hackern erkennen und abfangen soll, heißt es aus dem Ministerium. Bei einer Flugshow auf einem Luftwaffenstützpunkt in der Nähe der griechischen Hauptstadt Athen ist ein griechischer Kampfjet abgestürzt. Die beiden Piloten kamen laut Medienberichten dabei ums Leben. Zur Unfallursache ist noch nichts bekannt. Die Veranstaltung wurde sofort abgebrochen. Auch die deutsche Luftwaffe war bei der Flugshow vertreten. Es ist grün, es ist groß, hat spitze Zähne und kann auch sehr gefährlich sein, wenn es denn echt ist. Ein Krokodil aus Plüsch hat in Thüringen einen Polizeieinsatz ausgelöst. Eine 62-jährige Frau entdeckte heute Morgen das vermeintliche Raubtier. Die Beamten rückten an. Mithilfe der Feuerwehr und Spezialgerät wurde das Tier aus dem Teich geholt und Entwarnung gegeben. Es handelte sich um ein Plüschtier, welches täuschend echt aussah, heißt es in dem Polizeibericht. Und das waren die Nachrichten mit Sabrina Wegner.
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4: Ja, das ist ein richtig freundlicher Sonntag heute bei uns in NRW. Immer wieder kommt die Sonne raus. Bis zum Abend bekommen wir einen Mix aus Sonne und Wolken. Das Ganze bei Höchstwerten zwischen 22 und 24 Grad. Morgen am Montag starten wir dann auch recht freundlich in die neue Woche. Auch da wechselt sich die Sonne immer so ein bisschen mit den Wolken ab. Dann klettern die Werte auch noch mal einen Ticken hoch. Dann auf Werte bis zu 30 Grad morgen.
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4: Und das sind die längsten Meldungen an diesem Sonntag. Die A1 Osnabrück Richtung Münster. Zwischen dem Flughafen Münster Osnabrück und Münster Nord 7 Kilometer 20 Minuten plus. Dann die A1 Richtung Dortmund zwischen dem Kamener Kreuz und dem Kreuz Dortmund-Unna 5 Kilometer, hier 40 Minuten Zeitverlust. Dann die A1 Köln Richtung Euskirchen zwischen Hürth und dem Kreuz Bliesheim 6 Kilometer, eine Viertelstunde. A3 Frankfurt Richtung Köln zwischen Rösrath und Königsforst 2 Kilometer, hier mal 30 Minuten mehr Zeit einplanen. Dann die A4 Aachen Richtung Köln zwischen dem Kreuz Köln-West und Köln-Klettenberg. 3 Kilometer 25 Minuten. Und die A44 Kassel Richtung Dortmund zwischen Warburg und Diemelstadt. 2 Kilometer. Hier seid ihr in guten 20 Minuten wieder durch. Gute Fahrt. So, und für euch habe ich viele Hits dabei an diesem Sonntag. Gleich Eros Ramazzotti aus den 90ern. So eine leichte, entspannte Nummer, Cose della Vita. Und los geht's mit Ray, Where is my husband? Der Finn ist hier, Finn Weiden. Hi zusammen.
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0: Das ist Holly Humberstone mit To Love Somebody. So, da ist die erste Schulwoche nach den Ferien auch schon wieder vorbei. Ja, gut, war eine sehr kurze Woche. Gewöhnt euch nicht dran, liebe Kinder. Ich denke, gerade auf die Eltern kam da einiges zu diese Woche. Neue Hefte, Stifte und andere Schulutensilien kaufen. Vielleicht auch, ja, je nach Abnutzungsgrad, eine neue Brotdose. Also, bei mir hat die ja immer gelebt nach den Ferien. Ne? Wenn das Brot einmal so richtig schön 6 Wochen durchgezogen ist, ja. Wir wollen mal zum Schulbeginn checken, was gehört denn eigentlich alles in so eine Brotdose für die Kinder rein? Kollegin Elisa Schuh aus dem Wochenendteam, was packe ich da rein in die perfekte Pausenbox?
1: Also ich kann direkt sagen, dass es nicht die eine perfekte Pausenbox gibt. Erstmal kommt es natürlich darauf an, was das Kind gerne isst und was gewohnheitsmäßig zu Hause auf den Teller kommt. Das kann also Vollkornbrot, genauso gut aber auch Falafel, Reisbällchen oder ein Wrap sein. Als Struktur kann man die Box aber so befüllen. Einen Sattmacher aus Getreide, eine Portion Eiweiß, das kann zum Beispiel Käse sein, und dann Obst und Gemüse. Über ein kleines Extra freuen sich Kinder auch immer.
0: Absolut. Wenn wir jetzt aber mal ehrlich sind, die meisten von uns haben ja das Problem, morgens ist doch oft meistens die Zeit knapp. Hast du auch Ideen für Rezepte, die sich jetzt gut vorbereiten lassen und trotzdem dann am nächsten Tag frisch schmecken?
1: Ein gesundes Bilcher Müsli kann man gut am Vorabend einweichen lassen. Morgens kommt dann nur noch Quark und etwa ein frischer Apfel dazu. Im Internet gibt es auch viele Rezepte zu gesunden Müsli-Riegeln, die vorgebacken und dann auch eingefroren werden können. Auch Quarkpfannkuchen oder Wraps kann ich super am Vorabend vorbereiten. Wenn das Kind schon etwas älter ist, kann es natürlich auch morgens mithelfen. Dann kann es auch gleich selbst entscheiden, was in die Pausenbox kommt.
0: Das sind also die Tipps für eine gute Pausenbox. Brotdose für die Schule. Elisa Schuh, danke dir.
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0: Das sind jetzt auf Monsters and Men, Little Talks. Finn Weiden hier. Macht euch einen schönen Sonntagnachmittag mit uns. Hi zusammen.

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1: Ja, recht freundliches Wetter an diesem Sonntag bei uns in NRW. Immer wieder guckt die Sonne heute raus, ist also ganz angenehm. Ein Mix aus Sonne und Wolken bis zum Abend. Das Ganze bei Höchstwerten zwischen 22 und 24 Grad. Der Blick auf morgen zum Start in die neue Woche wird dann ähnlich wie heute. Auch dann wieder freundliche Abschnitte mit dabei. Wir starten mit Sonne in den Tag. Die wechselt sich dann auch über den Montag so ein bisschen mit den Wolken ab. Auch die Werte klettern nochmal ein gutes Stück nach oben, dann auf bis zu 30 Grad. Richtiges Sommer. Comeback also.
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1: Und hier sind die längsten Staus ab einer Wartezeit von 15 Minuten. Die A1 Dortmund Richtung Osnabrück zwischen dem Kreuz Münster Süd und Greven. 7 Kilometer, hier eine Stunde Zeitverlust. Dann die A1 Richtung Münster zwischen dem Flughafen Münster-Osnabrück und Münster-Nord. 6 Kilometer, 20 Minuten. A1 Richtung Dortmund zwischen dem Kamener Kreuz und dem Kreuz Dortmund-Unna. 6 Kilometer plus 40 Minuten. A3 Frankfurt Richtung Köln zwischen Rösrath und Königsforst. 3 Kilometer, hier mal eine halbe Stunde mehr Zeit einplanen. Dann die A4 Aachen Richtung Köln zwischen dem Kreuz Köln-West und Köln-Klettenberg. 3 Kilometer 25 Minuten. Und die A44 Kassel Richtung Dortmund zwischen Warburg und Diemelstadt. 2 Kilometer, hier kommen 15 Minuten für euch obendrauf. Einen schönen Sonntag. Diese Woche ging die Schule ja wieder los bei uns in NRW. Und ich glaube, viele Schüler sind schon wieder mit den klassischen Lehrersprüchen konfrontiert worden. Der Lehrer beendet den Unterricht, nicht der Gong. Oder auch, wenn man mal eine Antwort gegeben hat. Zwei was? Äpfel, Birne, Nüsse? Ja. Wir kennen sie alle. Die besten Lehrersprüche haben wir mal für euch gesammelt und mal drüber nachgedacht, was hätten wir denn am liebsten früher drauf geantwortet. Hört ihr gleich nach drei Hits hier bei uns. Ich bin Finn Weiden. Schönen Nachmittag euch.
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0: kann man richtig schön mitsingen. Ein deutscher Klassiker von Echt. Du trägst keine Liebe in dir. Hier bei uns im besten Mix. Und die Nummer hier ist ganz frisch bei uns.
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0: Das erste September-Wochenende. Radio Wuppertal ist hier. Seit dieser Woche sind wir im meteorologischen Herbst. Ja, ein bisschen herbstliches Wetter hatten wir die Woche ja auch schon. Außerdem haben wir über Spekulatius und Lebkuchen gesprochen, die es natürlich schon längst zu kaufen gibt. Jetzt am Wochenende wieder super viel los, eben weil auch die Sommerferien zu Ende sind. Zum Beispiel ja ein neues Stadtfest in Wuppertal. San Vino auf dem Laurentiusplatz in Elberfeld. Ganzes Wochenende. Egal was ihr macht, ganz viel Spaß. Wir hören uns in der neuen Woche wieder am Montagmorgen hier.
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0: Das ist Leonie mit Don't Worry an diesem Sonntagnachmittag. Gleich haben wir es 3:15. Schön, dass ihr mit dabei seid. So, ich werfe mal gerade einen Satz in den Raum. Ich beende den Unterricht, nicht der Gong. Ey, diese Lehrersprüche, die haben sich doch in den letzten Jahrzehnten nicht verändert, oder? Die Schule ist wieder gestartet diese Woche und da sind die Schüler in NRW sicherlich schon mit dem ein oder anderen dieser Sprüche konfrontiert worden. Wir erinnern uns mal zurück, für euch jetzt, typische Lehrersprüche und was wir schon immer darauf antworten wollten.
1: Leute, ihr lernt nicht für die Schule, ihr lernt fürs Leben.
2: Liebes Finanzamt, anstelle einer Steuererklärung möchte ich Ihnen stattdessen hier ein analysiertes Shakespeare-Gedicht anbieten. Gern geschehen. Alternativ könnte ich Ihnen berechnen, wie viele Äpfel Lisa hat, wenn sie am Montag 2 davon abgibt und Dienstag aber Vollmond ist und ihr Esel Hermann heißt. Na? PS, letzte Mahnung heißt, Sie hören dann jetzt auf, mir zu schreiben, oder?
1: Was in der Klausur drankommt? Alles.
2: Also mit Zwiebeln und Krautsalat und Tzatziki. Geil.
3: Und ich will scharfe Soße.
1: Say it in English, please.
2: Okay, in Ordnung. If I am not going to the toilet jetzt sofort, I will shit my pants. Thank you.
1: Na, denk dann nochmal nach. Du weißt das. Da bin ich mir sicher.
2: Und mein Gehirn so... Wenn ich ein Gespenst kaufe, habe ich dann geistiges Eigentum.
1: So, und jetzt schreibt hier jeder mal ein Gedicht über seinen Alltag.
2: Herr von Ribbeck auf Ribbeck im Hafeland. Ich letztens so in seinem Garten stand, war da ernsthaft kein Empfang, bin ich wieder gegangen.
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1: Mit Sabrina Wegner. Einen schönen guten Tag. Am Hambacher Forst in der Nähe von Köln läuft im Moment ein Großeinsatz der Polizei. Die Beamten suchen dort weiter nach dem Mann, der wegen versuchter Sabotageaktionen auf das Stromnetz gesucht wird. Bis zu 100 Fahrzeuge der Polizei sollen vor Ort sein. Ziel des Einsatzes sei es, den 48-jährigen Mann selbst oder Spuren, die Hinweise auf ihn liefern, zu finden, sagte ein Polizeisprecher. Wegen der Sabotageaktionen wird seit Tagen nach dem Mann aus Gevelsberg gesucht. Die Ermittler hatten gestern einen Fahndungsaufruf mit zwei Fotos des Verdächtigen veröffentlicht. Inzwischen wird auch nach einem Fahrrad gefahndet, das er möglicherweise benutzt hat. Der Mann soll Bekennerschreiben versandt haben, die auf Täterwissen hindeuten. Der Hambacher Forst ist ein Waldgebiet westlich von Köln, das zum bundesweiten Symbol für den Kampf um die Energiewende und gegen die Braunkohleverstromung wurde. Und jetzt weitere Meldungen, kurz und kompakt. Bei der Landtagswahl in Sachsen-Anhalt hat bis zum frühen Nachmittag schon mehr als jeder Zweite seine Stimme abgegeben. Um 14 Uhr lag die Wahlbeteiligung bei über 54%, teilte die Landeswahlleiterin in Magdeburg mit. Rund 1,7 Millionen Menschen sind aufgerufen, ihre Stimme abzugeben. In Umfragen liegt die AfD deutlich vor der CDU. Ob sie aber alleine regieren kann, ist unklar. In Wuppertal ist ein Mehrfamilienhaus geräumt worden, weil akute Einsturzgefahr droht. Nach Angaben der Feuerwehr fiel Bewohnern in einer Erdgeschosswohnung plötzlich Putz von der Decke. Die Einsatzkräfte stellten fest, dass tragende Balken morsch und teilweise überhaupt nicht mehr vorhanden waren. Die Mieter mussten auf andere Unterkünfte ausweichen. Der massiv unter Druck stehende FIFA-Präsident Infantino will sich im kommenden Jahr zur Wiederwahl stellen. Der FIFA-Präsident hat im April angekündigt, dass er 2027 zur Wiederwahl antreten wird. Natürlich hat sich daran nichts geändert, sagte eine Sprecherin des Weltfußballverbandes. Und wir schauen auf die Fußball-Bundesliga. Dortmund und Leverkusen haben am zweiten Spieltag der Saison Siege geholt und damit 3 Punkte eingefahren. Und auch Schalke kann zufrieden sein. Im Topspiel gestern Abend gegen die Bayern schafften die Königsblauen ein 0:0. Paderborn und Gladbach haben verloren. Für die Fohlen war es schon die zweite Niederlage. Heute stehen dann noch 2 weitere Partien an, aber ohne NRW-Beteiligung. Hamburg spielt gegen Mainz und Frankfurt gegen Augsburg. Udo Kreuer aus der Sportredaktion mit den Infos.
2: Für den Hamburger SV war es schon vor dieser Saison klar, die zweite Spielzeit nach dem Aufstieg in Liga 1 wird deutlich schwerer. Zum Auftakt am letzten Wochenende war man chancenlos in Dortmund. Jetzt also das Heimspiel gegen Mainz, auch ein Team, das spielerisch zu größerem fähig ist. Die Frankfurter sind unruhig in diese neue Saison gestartet. Der unglückliche Kaderumbau, die Diskussionen in der Führungsetage waren kein positives Umfeld. Trotz Halbzeitführung reichte es bei den kriselnden Unionern am letzten Wochenende nur zu einem Unentschieden. Gegen Augsburg soll das dann jetzt alles wieder besser laufen.
1: Dank dir, Udo, für die Infos. Und das waren die Nachrichten mit Sabrina Wegner.
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4: Ja, das ist ein richtig freundlicher Sonntag heute bei uns in NRW. Immer wieder kommt die Sonne raus. Bis zum Abend bekommen wir einen Mix aus Sonne und Wolken. Das Ganze bei Höchstwerten zwischen 22 und 24 Grad. Morgen am Montag starten wir dann auch recht freundlich in die neue Woche. Auch da wechselt sich die Sonne immer so ein bisschen mit den Wolken ab. Dann klettern die Werte auch noch mal einen Ticken hoch, dann auf Werte bis zu 30 Grad morgen.
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4: Das ist aktuell los um kurz nach 3. Die A1 Dortmund Richtung Osnabrück. Zwischen dem Kreuz Münster Süd und Greven. 11 Kilometer, hier 1 Stunde Zeitverlust. Dann die A1 Münster Richtung Dortmund. Zwischen dem Kamener Kreuz und dem Kreuz Dortmund Unna. 6 Kilometer, 20 Minuten. A3 Frankfurt Richtung Köln. Zwischen Rösrath und Königsforst. 3 Kilometer, eine 1/2 Stunde plus. A4 Aachen Richtung Köln. Zwischen dem Kreuz Köln West und Köln Klettenberg. 3 Kilometer, auch hier mal eine 1/2 Stunde mehr Zeit einplanen. A44 Kassel Richtung Dortmund, zwischen Warburg und Diemelstadt. 2 Kilometer, 30 Minuten on top. A44 nochmal Richtung Dortmund, jetzt zwischen dem Kreuz Werl und dem Kreuz Dortmund-Unna. 3 Kilometer, eine 1/4 Stunde. Und die A61 Koblenz Richtung Venlo, zwischen Mönchengladbach-Wickrath und dem Kreuz Mönchengladbach. 4 Kilometer, hier kommen 25 Minuten obendrauf. Haltet durch und kommt gut an. Macht's euch gemütlich mit einem Stück Kuchen auf dem Balkon oder im Garten. Ist ja richtig schönes sommerliches Wetter heute und morgen dann nochmal bis zu 30 Grad. Also genießen wir den Sonntag gleich mit Shakira und Burna Boy. Also der Sommerhit des Jahres, der muss natürlich jetzt auch mit dabei sein. Und los geht's jetzt mit Tom Odell. Das ist Another Love. Ein richtig schöner Remix jetzt für euch. Der Finn ist hier. Finn Weiden. Hi zusammen.
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0: Der Sommerhit des Jahres 2026, Shakira und Burna Boy mit Dai Dai. An diesem Sonntagnachmittag, jetzt haben wir es gleich 3:15. Ich hoffe, ihr genießt den Tag, habt euch vielleicht gerade mit einem schönen Stück Kuchen in die Sonne gesetzt. So soll es doch sein. Macht was draus aus diesem Tag. Wir schauen einmal rüber nach Düsseldorf. Da ist gerade einiges los. Es tummelt sich alles und jeder, der gerade draußen Urlaub gerne macht. Der Caravan-Salon ist noch bis heute geöffnet und unser Hannes hat dort schon ja, so einige Erfahrungen gemacht.
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2: Also ich war jetzt auf der Caravan-Messe. Ich kann die allerdings nicht empfehlen. Ich musste mal, aber die Spülung in den ganzen Toilettenwagen, die hat gar nicht funktioniert. Es ist ja schon der Wahnsinn, weil irgendwie dachte ich zwischendurch, bin ich auf einem Boot und die haben einfach Räder an die ganzen Yachten drangezimmert? Weil anders kann ich mir die Preise nicht erklären. Wohnwagen, das war doch mal Urlaub für den kleinen Mann. Aber der kleine Mann, der braucht heute dicke Taschen oder besser noch ein ganzes Bitcoin-Imperium, um sich das leisten zu können. Das sind mobile Luxusbungalows. Jede Wand ausziehbar, voll ausgestattete Küchen von Spülmaschinen bis Thermomix, alles drin. Porta Potti, das ist auch Geschichte. Wo du früher noch einen Eimer mit Deckel aus einer Klappe im Schrank gezogen hast, wenn es am Hinterausgang geklingelt hat. Hast du jetzt gefließte Bäder mit Verschweißtoilette? Ja, die verpacken dein Geschäft noch hübsch mit Schleifchen drumherum. Ich frage mich ja, ob man die Weihnachtsgeschenke da auch reinlegen kann. Das wäre praktisch. Und immer dran denken, bei Camping ja brauchst du nicht viel. Weil du ja schon immer alles mitschleppst.
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0: Sets. So soll es doch sein. Macht was draus aus diesem Tag. Wir schauen einmal rüber nach Düsseldorf. Da ist gerade einiges los. Es tummelt sich alles und jeder, der gerade draußen Urlaub gerne macht. Der Caravan-Salon ist noch bis heute geöffnet und unser Hannes hat dort schon ja, so einige Erfahrungen gemacht. Der Sommerhit des Jahres 2026, Shakira und Burna Boy mit Dai Dai.
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0: An diesem Sonntagnachmittag, jetzt haben wir es gleich 3:15. Ich hoffe, ihr genießt den Tag, habt euch vielleicht gerade mit einem schönen Stück Kuchen in die Sonne gesetzt. So soll es doch sein. Macht was draus aus diesem Tag. Wir schauen einmal rüber nach Düsseldorf. Da ist gerade einiges los. Es tummelt sich alles und jeder, der gerade draußen Urlaub gerne macht. Der Caravan-Salon ist noch bis heute geöffnet und unser Hannes hat dort schon ja, so einige Erfahrungen gemacht.
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3: Also ich war jetzt auf der Caravan-Messe. Ich kann die allerdings nicht empfehlen. Ich musste mal, aber die Spülung in den ganzen Toilettenwagen, die hat gar nicht funktioniert. Es ist ja schon der Wahnsinn, weil irgendwie dachte ich zwischendurch, hä, bin ich auf einem Boot und die haben einfach Räder an die ganzen Yachten dran gezimmert? Weil anders kann ich mir die Preise nicht erklären. Wohnwagen, das war doch mal Urlaub für den kleinen Mann. Aber der kleine Mann, der braucht heute dicke Taschen oder besser noch ein ganzes Bitcoin-Imperium, um sich das leisten zu können. Das sind mobile Luxusbungalows. Jede Wand ausziehbar, voll ausgestattete Küchen von Spülmaschinen bis Thermomix, alles drin. Porta-Potti, das ist auch Geschichte. Wo du früher noch einen Eimer mit Deckel aus einer Klappe im Schrank gezogen hast, wenn es am Hinterausgang geklingelt hat. Hast du jetzt gefließte Bäder mit Verschweißtoilette? Ja, die verpacken dein Geschäft noch hübsch mit Schleifchen drumrum. Ich frage mich, ob man die Weihnachtsgeschenke da auch reinlegen kann. Das wäre praktisch. Und immer dran denken, bei Camping ja brauchst du nicht viel. Weil du ja schon immer alles mitschleppst.
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1: Ja, recht freundliches Wetter an diesem Sonntag bei uns in NRW. Immer wieder guckt die Sonne heute raus. Ist also ganz angenehm, ein Mix aus Sonne und Wolken bis zum Abend. Das Ganze bei Höchstwerten zwischen 22 und 24 Grad. Der Blick auf morgen zum Start in die neue Woche wird dann ähnlich wie heute. Auch dann wieder freundliche Abschnitte mit dabei. Wir starten mit Sonne in den Tag. Die wechselt sich dann auch über den Montag so ein bisschen mit den Wolken ab. Auch die Werte klettern nochmal ein gutes Stück nach oben. Dann auf bis zu 30 Grad. Richtiges Sommer. Comeback also.
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1: Der Blick auf die Straßen mit der A1 Münster Richtung Dortmund zwischen dem Kamener Kreuz und dem Kreuz Dortmund-Unna. 6 Kilometer, eine Viertelstunde plus. A3 Frankfurt Richtung Köln zwischen Lohmar Nord und Königsforst. 4 Kilometer, hier eine Dreiviertelstunde Zeitverlust. A43 Recklinghausen Richtung Münster zwischen Senden und dem Kreuz Münster Süd. Dichter Verkehr, eine Viertelstunde. A44 Kassel Richtung Dortmund zwischen Warburg und Diemelstadt. 2 Kilometer, 20 Minuten Zeitverlust. Dann die A44 nochmal Richtung Dortmund. Jetzt zwischen Unna Ost und dem Kreuz Dortmund-Unna. 3 Kilometer, 10 Minuten. Und die A61 Koblenz Richtung Mönchengladbach. Zwischen Mönchengladbach-Reit und Mönchengladbach-Holt. 2 Kilometer. Hier auch mal eine gute Viertelstunde mehr Zeit einplanen. Und weiter geht's an diesem Sonntag, jetzt mit Musik von Teddy Swims, Mr. Know-It-All. Eine entspannte Nummer für eure Fahrt auf der Autobahn oder ganz entspannt die Sonne genießen im Garten. Wir sind bei euch, macht euch einen schönen Nachmittag. Finn Weiden ist hier, hi!
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0: Mit Nico Santos geht es durch den Sonntag. Why don't you stay? Und ihr könnt auch gerne noch ein bisschen bleiben. Für euch habe ich gleich noch Musik von Mr. Big, Wild World.
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0: Einen schönen Nachmittag. Gleich haben wir es 3:45. So, ihr habt es mitbekommen, ein Stromausfall in Brandenburg, ein Anschlag hier in Bergheim, hier bei uns in NRW. Innerhalb von 24 Stunden, also zwei mutmaßliche Sabotageversuche gegen kritische Infrastruktur. Einer davon bei uns in NRW. Immer häufiger wird unsere Infrastruktur Ziel von Angriffen. Und neu ist das Problem nicht. Wie gefährdet unsere Infrastruktur wirklich ist, das fasst für uns José Nasiandi zusammen.
2: Grelle Lichtblitze an einer Oberleitung zwischen Rommerskirchen und Bergheim. Für die Ermittler steht fest, das war Sabotage. NRW-Innenminister Herbert Reul.
3: Ja, Sabotage war für uns so ein Theoriethema als falsches, fand schon statt, aber anders. Und es findet heute viel intensiver statt. Hat angefangen mit dem Ukraine-Russland-Krieg.
2: Tatsächlich gab es schon in der Vergangenheit Anschläge, zum Beispiel auf Bahnkabel in NRW. Neu ist das Ausmaß. Die Zahl solcher Vorfälle ist von 2 auf 6 pro Jahr gestiegen. Wer hinter Bergheim steckt, ist offen. Die Ermittler prüfen sowohl gezielte Sabotage aus dem Ausland als auch durch linksextremistische Täter.
3: Sabotage ist kein Protest und kein Willensakt, sondern ist Angriff auf unsere Sicherheit.
2: Der Verfassungsschutz beobachtet diese Entwicklung seit Jahren sehr genau. Der Chef des NRW-Verfassungsschutzes, Jürgen Kaiser, sagt, es gibt einen klaren Trend.
4: Das sind Fälle, wo wir feststellen, dass kritische Infrastrukturen mindestens mal ausgespäht werden, zum Teil auch sabotiert werden oder eingebrochen wird.
2: Dazu kommen ungeklärte Beobachtungen aus der Luft.
4: Wir sehen Drohnenüberflüge in einer Vielzahl von Fällen, die nicht ganz aufgeklärt werden können, wo die Zeugen aus Aussagen darauf hindeuten, dass das zumindest keine Standarddrohnen sind, die da zum Einsatz kommen.
2: Wie groß die Angriffsfläche in Deutschland und NRW ist, zeigt allein schon der Blick aufs Stromnetz. Nur bei Amprion sind es 11.000 Kilometer Leitungen, 5.000 davon in NRW. Ein Grund für die Verwundbarkeit: viele Standorte und teilweise auch die Leitungen waren jahrelang frei im Netz einsehbar. Ein Fehler, den auch NRW-Innenminister Reul klar benennt.
0: Ja, und jetzt soll nachgebessert werden, zum Beispiel mit mehr Befugnissen für Stromkonzerne, ihre Anlagen mit Kameras zu überwachen. Wie gefährdet ist also unsere Infrastruktur? Die kurze Antwort: sehr. Aber die Politik hat die Fehler aus der Vergangenheit erkannt. Die Infos und Einordnungen waren das von José Nasiandi. Danke dir.
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1: Ich bin Thomas Bleskin. Im Ringen um ein Ende des Ukraine-Kriegs sind die US-Unterhändler Witkow und Kushner erstmals in Kiew eingetroffen. Dort ist ein Treffen mit Präsident Zelensky geplant. Gestern hatten beide in Moskau fast 3 Stunden mit Kreml-Chef Putin gesprochen. Zelensky erklärte, die Ukraine sei zu konstruktiven Gesprächen bereit, brauche aber Sicherheitsgarantien und eine würdige Nachkriegsordnung. Die Erwartungen an die neuen US-Vermittlungsbemühungen sind in Kiew und Moskau allerdings gering. Heute wird in Sachsen-Anhalt ein neuer Landtag gewählt. Knapp 1,7 Millionen Menschen sind zur Stimmabgabe aufgerufen, noch bis 18 Uhr. Im Fokus steht die AfD mit Spitzenkandidat Ulrich Siegmund.
2: Insgesamt treten 15 Parteien bei dieser Landtagswahl an. Aber die Frage, die die Menschen interessiert, ist vor allem, schafft es die AfD mit ihrem Spitzenkandidaten Ulrich Siegmund, der bei jeder Veranstaltung von hunderten Parteianhängern belagert wird für Selfies und Autogramme, schafft der es, die Mehrheit zu holen? Immerhin wird die Partei vom Verfassungsschutz als gesichert rechtsextrem eingestuft. Deswegen könnte die Regierungsbildung auch schwierig werden. Gewinnt die AfD nicht die absolute Mehrheit, könnte es heißen, alle anderen Parteien inklusive der Linken gegen die AfD. Simon Krämer, Magdeburg.
1: Nach dem gescheiterten Drohnenangriff auf den Leipziger Flughafen plant die Bundesregierung einen besseren Schutz vor solchen Vorfällen. Bundesinnenminister Alexander Dobrindt rechnet mit einer Zunahme der Attacken. Russlands hybride Angriffe seien tägliche Realität, so der CSU-Politiker.
3: Dobrindts Pläne gehen ziemlich weit. Mobile Einheiten sollen Drohnen über Flughäfen, wichtigen Verkehrsknoten und dem Berliner Regierungsviertel abfangen können. Auch Stromanbieter, Wasserwerke oder Rüstungsfirmen sollen mehr Möglichkeiten bekommen, selbst gegen Drohnen vorzugehen. Und weil Behörden und Unternehmen täglich hunderte Cyberattacken erleben, plant das Innenministerium einen sogenannten Cyberdome, also ein Netz aus digitalen Sensoren, das Hackerangriffe möglichst früh erkennt und abfängt. Zoe Tassovali, Nachrichtenredaktion.
1: Die Polizei sucht weiter nach einem 48-Jährigen aus dem Ruhrgebiet. Er soll hinter mehreren Sabotageakten gegen das deutsche Stromnetz stecken. Die Fahndung läuft, sagt die Kölner Polizei. Hinweise seien eingegangen, denen gehe man nach. In seiner Wohnung in Gevelsberg hatten die Fahnder Sprengstoff gefunden. Und das waren die Nachrichten mit Thomas Bleskin.
4: Das Wetter.
5: Ja, das ist ein richtig freundlicher Sonntag heute bei uns in NRW. Immer wieder kommt die Sonne raus. Bis zum Abend bekommen wir einen Mix aus Sonne und Wolken. Das Ganze bei Höchstwerten zwischen 22 und 24 Grad. Morgen am Montag starten wir dann auch recht freundlich in die neue Woche. Auch da wechselt sich die Sonne immer so ein bisschen mit den Wolken ab. Dann klettern die Werte auch noch mal einen Ticken hoch, dann auf Werte bis zu 30 Grad morgen.
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5: Und das ist aktuell los. Die A1 Münster Richtung Osnabrück zwischen Münster Nord und dem Flughafen Münster-Osnabrück. 5 Kilometer, 35 Minuten plus. A1 Osnabrück Richtung Münster, also die Gegenrichtung, jetzt zwischen Ladbergen und Greven. 2 Kilometer, 40 Minuten Zeitverlust. A1 Münster Richtung Dortmund zwischen dem Kamener Kreuz und dem Kreuz Dortmund-Unna. 6 Kilometer, 10 Minuten on top. Und die A3 Frankfurt Richtung Köln zwischen Loma Nord und Königsforst. 4 Kilometer, hier mal 50 Minuten mehr Zeit einplanen. Eine gute Fahrt euch und weiter geht's hier gleich mit Aerosmith. I don't want to miss a thing. Eine richtig schöne Nummer. Und vorher jetzt der Mann, ja, der hat einfach eine richtige Power in seiner Stimme. Benson Boone mit Sorry, I'm here for someone else. Finn Weiden ist hier. Hi!
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0: es ist eine gute Nachricht für alle Eltern, eine, ja, vielleicht doch eher schlechte für alle Kids. Die Schule ist diese Woche gestartet. Damit ihr einen perfekten Einstieg jetzt ins neue Schuljahr habt, hat uns Ronja Jelena Fielitz ihre Tipps verraten. Sie hat nämlich nicht nur fast 125.000 Follower auf Instagram, Ronja ist auch Lehrerin. Thema 1, Hausaufgaben, ist eine fiese Sache, aber sie sagt, mit einer Belohnung im Anschluss kann das klappen.
1: Dass man ein kleines Spiel draus macht oder so, oder dass man sich auch mit FreundInnen trifft und mit denen zusammen dann die Hausaufgaben macht und dass man das noch mit so einer sozialen Komponente irgendwie verbindet, mit was Schönem, was einem irgendwie Spaß macht.
0: Ja, es gibt ja auch noch so viele andere nervige Sachen in der Schule, hier zu Vokabeln zum Beispiel. Wenn ihr die nur schnell lernen wollt, am besten auf Karteikarten schreiben und durcheinander lernen, also nicht in einer bestimmten Reihenfolge. Wer langfristig was von den Vokabeln haben will, lernt ihr am besten in einem Kontext.
1: Dann sollte man sich vielleicht verschiedene Sätze damit einprägen und das Wort tatsächlich auch so schnell es geht, so oft wie möglich in seinen Sprachgebrauch einbauen.
0: Sagte Ronja Jelena Fielitz, Influencerin und Lehrerin. In diesem Sinne, happy neues Schuljahr euch allen.
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1: Ja, recht freundliches Wetter an diesem Sonntag bei uns in NRW. Immer wieder guckt die Sonne heute raus, ist also ganz angenehm. Ein Mix aus Sonne und Wolken bis zum Abend. Das Ganze bei Höchstwerten zwischen 22 und 24 Grad. Der Blick auf morgen zum Start in die neue Woche wird es dann ähnlich wie heute. Auch dann wieder freundliche Abschnitte mit dabei. Wir starten mit Sonne in den Tag. Die wechselt sich dann auch über den Montag so ein bisschen mit den Wolken ab. Auch die Werte klettern nochmal ein gutes Stück nach oben, dann auf bis zu 30 Grad.
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1: Der Blick auf die Straßen und wir starten mit einem Hinweis von der A4 Köln Richtung Aachen zwischen dem Kreuz Aachen und Aachen-Laurenzberg. Hier ist nach einem Unfall aktuell die Autobahn voll gesperrt. Hier ist aktuell ein Rettungshubschrauber im Einsatz. Hier die Stelle bitte so gut es geht umfahren. Dann die A1 Münster Richtung Osnabrück zwischen Münster Nord und dem Flughafen Münster-Osnabrück. 3 Kilometer, 40 Minuten plus. A1 Osnabrück Richtung Münster zwischen Lengerich und Greven. 4 Kilometer, hier braucht ihr eine Dreiviertelstunde länger. Dann die A3, Frankfurt Richtung Köln, zwischen Lohmar Nord und Königsforst. 3 Kilometer, eine Viertelstunde. Und die A560, Hennef Richtung St. Augustin, zwischen St. Augustin und dem Dreieck St. Augustin West. 2 Kilometer, hier auch mal eine gute Viertelstunde mehr Zeit einplanen. Ey, was war das für ein Ansturm von euch auf unsere Tickets, die kostenlosen für das Toten Hosen Lichtblicke-Konzert im Dezember. Aber keine Sorge, wir haben noch Tickets für euch. Macht es so wie Jennifer, die hört ihr gleich nach 3 Hits hier bei uns. Sie hat sich schnell, nachdem sie das Codewort gehört hat, auf unsere Homepage geklickt, wie und wo es die nächsten Tickets gibt für die Toten Hosen im Dezember in Dortmund. Das hört ihr gleich bei mir. Also nach 3 Hits hier bei uns, ich bin Finn Weiden. Hi zusammen.
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0: So, ich hoffe, ihr habt alle einen schönen Nachmittag. Genießt diesen Sonntag. Alle reden drüber, alle wollen hin, ja, und ihr habt auch noch die Chance.
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0: Ey, und das ist wirklich der Wahnsinn, was diese Woche los war. Ja, die Toten Hosen-Tickets sind so krass beliebt bei euch. Sorry dann nochmal an alle, die bislang leer ausgegangen sind. Es kann leider nicht jeder gewinnen. Aber wir haben noch Karten. Ja, und ab Montag, also morgen, geht's direkt weiter. Eine sehr glückliche Gewinnerin aus dieser Woche ist Jennifer. Sie ist immer noch ganz aufgeregt.
2: Ja, also das war total spannend gewesen. Ich habe wirklich die ganze Zeit am Radio gehangen quasi und mitgehört. Habe auf das Codewort gewartet und habe auch schon den ganzen Morgen den Link aufgehabt und dann hat es endlich geklappt und ja, ich bin dann irgendwie sofort durchgekommen. Das war total super. Also ich bin ja ganz aus dem Häuschen, kann man sagen.
0: Ja, wie wird das erst beim Konzert sein, ne? Und Jennifer hat nicht nur die Tickets gewonnen, sie hat auch direkt für unsere Aktion Lichtblicke gespendet.
2: Ja, weil ich die Aktion einfach toll finde, Kindern zu helfen, Menschen zu helfen, denen es einfach nicht so gut geht und ich mache da wirklich immer sehr, sehr gerne mit.
0: Und so ein bisschen Live-Feeling konnte Jennifer auch schon schnuppern.
2: Ich war das erste Mal tatsächlich jetzt im Juli in Köln gewesen auf dem Hosenkonzert, was auch was ganz Besonderes war und ja, deswegen freut es mich umso mehr, dass ich das nochmal jetzt zum Schluss der Hosengeschichte sozusagen erleben darf.
0: 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So, hier schon mal als Warm-up für euch die Toten Hosen mit Unter den Wolken.
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1: Ich bin Thomas Bleskin. Die US-Unterhändler Witkow und Kushner sind erstmals in Kiew eingetroffen, um über ein Ende des Ukraine-Kriegs zu sprechen. Die beiden treffen sich heute mit Präsident Zelensky.
2: Der ukrainische Präsident Zelensky begrüßte die Amerikaner unter freiem Himmel vor der Sophienkathedrale. Auf dem Platz stehen viele Erinnerungsfotos an ukrainische Soldaten. Lange haben Witkow und Kushner gezögert, überhaupt die Reise nach Kiew zu machen. In Moskau waren sie viel öfter und auch am Vortag haben sie im Kreml mit Wladimir Putin gesprochen. Allerdings erwarten derzeit weder Moskau noch Kiew eine erfolgreiche Vermittlung der Amerikaner. Jede Seite will die andere militärisch unter Druck setzen. Friedemann Kohler, Nachrichtenredaktion.
1: Schafft die AfD die absolute Mehrheit? In Sachsen-Anhalt wird heute ein neuer Landtag gewählt. Die Wahllokale haben seit 8 Uhr geöffnet und schließen um 18 Uhr. Nicht nur bei uns, auch international wird die Wahl mit großem Interesse verfolgt.
3: Politisch könnte dieser Wahlabend einiges durcheinanderwirbeln. Die AfD geht als klarer Favorit ins Rennen. In der letzten Umfrage lag sie bei 41%, die CDU bei 23%. Aber selbst wenn die AfD stärkste Kraft wird, ist völlig offen, wer regieren kann. Alle anderen Parteien schließen eine Koalition mit ihr aus. Und AfD-Spitzenkandidat Siegmund sagt selbst, er will nur mit absoluter Mehrheit Regierungschef werden. CDU-Ministerpräsident Schulze hofft deshalb auf ein starkes Ergebnis seiner Partei. Mit einem vorläufigen Endergebnis wird erst am frühen Montagmorgen gerechnet. Zoe Tassovali, Nachrichtenredaktion.
1: Nach mehreren versuchten Sabotageangriffen auf das deutsche Stromnetz sucht die Polizei am Hambacher Forst bei Kerpen mit einem Großaufgebot nach einem 48-jährigen Tatverdächtigen. Nach Angaben der Kölner Polizei wird nach dem Mann selbst oder Spuren von ihm gefahndet. Er soll Bekennerschreiben verschickt haben, die auf Täterwissen hindeuten. Bei einer Durchsuchung seiner Wohnung in Gevelsberg war zuvor Sprengstoff entdeckt worden. Steigende Temperaturen seit den 80er Jahren führen dazu, dass die Pflanzenwelt in europäischen Gebirgen artenreicher wird. Allerdings gibt es auch Verlierer, haben Wissenschaftler der Universität Wien nachgewiesen. Sie haben in einer Studie 62 Berggipfel untersucht. Das Ergebnis: Es siedeln sich zunehmend neue Arten an. An kühlere Standorte angepasste Pflanzen verschwinden jedoch. Und das waren die Nachrichten mit Thomas Bleskin.
4: Das Wetter.
5: Ja, das ist ein richtig freundlicher Sonntag heute bei uns in NRW. Immer wieder kommt die Sonne raus. Bis zum Abend bekommen wir einen Mix aus Sonne und Wolken. Das Ganze bei Höchstwerten zwischen 22 und 24 Grad. Morgen am Montag starten wir dann auch recht freundlich in die neue Woche. Auch da wechselt sich die Sonne immer so ein bisschen mit den Wolken ab. Dann klettern die Werte auch noch mal einen Ticken hoch, dann auf Werte bis zu 30 Grad morgen.
4: NRW Verkehr.
5: Wir starten mit der A1 Osnabrück Richtung Münster zwischen Ladbergen und Greven. 3 Kilometer, eine Dreiviertelstunde plus. A4 Köln Richtung Aachen zwischen dem Kreuz Aachen und Aachen Zentrum. 1 Kilometer, eine Viertelstunde Zeitverlust. Und die A44 Kassel Richtung Dortmund zwischen Warburg und Diemelstadt. 2 Kilometer, hier seid ihr in 20 Minuten wieder durch. So, da genießen wir noch die letzten Sonnenstunden an diesem Sonntag. Macht was draus aus diesem Abend. Rein geht's jetzt mit Sixpence, None the Richer. Das sind die 90er. Mit Kiss Me, der Finn ist hier. Finn Weiden, hi zusammen.
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0: Das ist der Sonntagnachmittag hier bei uns. Gleich haben wir es 16:45, halt zusammen. So, ein paar von euch haben vielleicht schon eine unheimliche Begegnung gehabt. Ja, die Tage werden so langsam kälter. Bedeutet, nicht nur wir sind jetzt häufiger drinnen, sondern auch unsere achtbeinigen Freunde, die Spinnen. Ja, die tauchen in dieser Zeit vermehrt bei uns zu Hause auf. Wird also Zeit, dass wir mal ja, sehr erwachsen auf dieses Thema reagieren. Und wer könnte das besser als Kollegin Laura Potting? Here we go!
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2: Wichtig ist erstmal, wir leben nicht in Australien, wo Spinnen von Geburt an eine Ausbildung zum Serienkiller machen können und Auto fahren. Welches Beinchen benutzen sie dann zum Bremsen? Egal. Hier in NRW sind die meisten Spinnen für uns Menschen jedenfalls ungefährlich. Frage, warum sind die dann alle so hässlich? Hätte man die dann nicht einfach so zusammenbasteln können, dass sie nicht aussehen wie ein Horrorfilm auf 8 Beinen? Man hätte zum Beispiel rosa Herzchen drauf machen können oder einfach in Großbuchstaben draufschreiben, hallo, ich bin der Joachim und ich hänge hier nur so rum. Stattdessen gab man ihnen 8 teils haarige Beine und 25.000 Augen. Stell mal vor, ich hätte das. Würde bei einem Tinder-Date vermutlich auch nicht so gut ankommen. Ich schaue dir in die Augen, Kleines. Scheiße, in welche? Es sind so viele. Ich bin überfordert. Zurück zum Thema Spinnen. Wenn ich nachts auf Toilette gehe und da sitzt so ein Kollege mit gefühlten 3 Metern Durchmesser neben der Toilette, ja, dann werde ich halt unleidlich. Was also tun? Ich persönlich erfahre folgendermaßen immer sehr gut, Ruhe bewahren und die Spinne mit einem Glas raustragen. Entschuldigung, das war gelogen. Ruhe bewahren, genau. Und am Ende flechten die Spinne und ich uns gegenseitig die Haare und hören Bibi und Tina. Wisst ihr, wann ich das letzte Mal Ruhe bewahrt habe? Genau, noch nie. Und wisst ihr, was noch schlimmer ist als so eine Winkelspinne mit einem Körper so groß wie ein Kleinwagen? Eine Winkelspinne, die plötzlich verschwunden ist. Du weißt, sie ist da irgendwo, du weißt aber nicht wo. Ganz ehrlich, da hilft dann nur noch eins, ausziehen und nie wiederkommen. Super nützlicher Tipp, gern geschehen.

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0: das Wetter.
1: Ja, recht freundliches Wetter an diesem Sonntag bei uns in NRW. Immer wieder guckt die Sonne heute raus. Ist also ganz angenehm, ein Mix aus Sonne und Wolken bis zum Abend. Das Ganze bei Höchstwerten zwischen 22 und 24 Grad. Der Blick auf morgen zum Start in die neue Woche wird dann ähnlich wie heute. Auch dann wieder freundliche Abschnitte mit dabei. Wir starten mit Sonne in den Tag. Die wechselt sich dann auch über den Montag so ein bisschen mit den Wolken ab. Auch die Werte klettern nochmal ein gutes Stück nach oben, dann auf bis zu 30 Grad.
0: NRW Verkehr.
1: Der Blick auf die Straßen. Wir starten mit der A1 Osnabrück Richtung Münster. Zwischen Lengerich und dem Flughafen Münster-Osnabrück 3 Kilometer 40 Minuten plus. Dann die A4 Köln Richtung Aachen. Zwischen dem Kreuz Aachen und Aachen Zentrum 1 Kilometer eine Viertelstunde. Und die A57 Krefeld Richtung Köln. Zwischen dem Dreieck Neuss-Süd und Köln-Worringen 4 Kilometer. Hier seid ihr in guten 10 Minuten wieder durch. So, und wenn die Sonne es ja schon so gut mit uns meint heute, ist ja ein richtiges Sommer-Comeback. Ja, dann holen wir uns doch auch die Sommerhits hier ins Radio. Für euch habe ich jetzt eine coole Hausnummer. Ist, muss ich auch sagen, mein Lieblings-Sommerhit in diesem Jahr. Das ist Topic hier jetzt für euch mit Sorry Puppy. Finn Weiden ist hier. Hi zusammen, genießt die Sonne.
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0: Ja, man kann diesen Sonntag auch ganz entspannt angehen mit James Bay, Let It Go. Finn Weiden ist hier, hi zusammen, gleich haben wir es 6:15. Für euch habe ich jetzt neue Musik, so der Prototyp aller Boybands. Noch vor NSYNC, den Backstreet Boys oder Take That, natürlich New Kids on the Block. Richtig cooler Song, Step by Step. Kaum eine andere Band hat den Pop der 80er und 90er so geprägt wie diese Jungs. Und sie sind bis heute aktiv. Einer von ihnen war jetzt bei uns zu Gast im Interview, Joey McIntyre. Er hat uns erzählt, was aktuell so los ist bei New Kids on the Block.
1: The New Kids are in Vegas right now. And we have this great residency that we sort of do a few weeks at a time for the last year and a half. So we go in and out and it's been really fun. It's a big show, very large.
0: Ja, gerade ist die Band in Las Vegas unterwegs mit einer eigenen Show, die sie dort seit ungefähr 1,5 Jahren immer wieder für ein paar Wochen spielen. Ganz, ganz groß, ganz glamourös, ganz, ja, Vegas eben. Neben der Band macht Joey McIntyre tatsächlich auch noch Solo-Musik. Doch wie ist das eigentlich? Bandgefühl auf der einen Seite, Solo-Karriere auf der anderen.
1: Going out with four of your best friends and going for a trip to some tropical island or the Mediterranean with four of your best friends and having a blast. But then solo is like a hike in the mountain by yourself. It's a different challenge, but it fills different places in your heart and in your soul. They're both important.
0: Ja, er sagt, wenn die Jungs als Band unterwegs sind, bedeutet das immer viel Spaß. Immerhin sind sie ja auch beste Freunde. Aber eine Solo-Karriere zu haben, ist wie eine Bergwanderung, nur alleine. Es ist zwar eine Challenge, aber eine, die ihn sehr erfüllt, sagt er. Vielleicht erklärt das ja auch so ein bisschen den Titel seiner Single. Freedom heißt sie. Ja, wir wollen euch natürlich auch nicht länger diese Single vorenthalten. Jetzt bei uns Joey McIntyre von den New Kids on the Block mit Freedom hier bei uns.
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1: Ich bin Thomas Bleskin. Bei der Landtagswahl in Sachsen-Anhalt zeichnet sich eine sehr hohe Beteiligung ab, deutlich höher als vor 5 Jahren. Bis 16 Uhr hatten 65,3% der Wahlberechtigten ihre Stimme abgegeben. Damit lag die Beteiligung bereits über dem Endwert von 2021 mit 60,3%. Briefwähler sind in der Zwischenbilanz noch nicht berücksichtigt. Nach mehreren versuchten Sabotageangriffen auf das deutsche Stromnetz sucht die Polizei am Hambacher Forst mit einem Großaufgebot nach dem 48-jährigen Tatverdächtigen. Er soll Bekennerschreiben verschickt haben, die auf Täterwissen hindeuten.
2: Seit Tagen fahndet die Polizei nach dem 48-Jährigen. Sein Fahrzeug wurde am Freitagabend am Hambacher Forst sichergestellt. Darum erhoffen sich die Ermittler zumindest Spuren in dem Waldgebiet. Die Polizei hat mittlerweile auch Fotos des Mannes veröffentlicht und bittet die Bevölkerung um Hinweise. Der Mann aus NRW könnte auch mit dem Fahrrad unterwegs sein. Er hatte in mehreren Bundesländern Gebäude beschossen, die den Strom in der Region verteilen. Innenminister Dobrindt spricht vom Klimaterrorismus eines Einzeltäters. Thomas Bremser, Redaktion.
1: Das deutsche Raumfahrtunternehmen ESA Aerospace hat bei seinem zweiten Testflug 5 Satelliten erfolgreich in die Erdumlaufbahn gebracht. Die Rakete startete in Norwegen und setzte die Satelliten in rund 500 Kilometern Höhe aus.
3: Beim ersten Versuch war nach gerade mal 30 Sekunden Schluss. Diesmal schaffte es die 28 Meter hohe Rakete bis ins All. An Bord 5 wissenschaftliche Satelliten und ein Experiment. Für Europa ist das mehr als nur ein Raumfahrterfolg. Viele europäische Satelliten fliegen bisher mit US-Raketen ins All. Diese Abhängigkeit soll verkleinert werden und weitere Raketen starten. ESA Aerospace-Chef Metzler sagt, Europa habe jetzt einen eigenen Zugang zum Weltraum. Kanzler Merz spricht sogar vom Beginn einer neuen Ära. Zoe Tassovali, Nachrichtenredaktion.
1: FIFA-Präsident Gianni Infantino will sich im kommenden Jahr zur Wiederwahl stellen. Das bestätigte eine Sprecherin des Weltfußballverbands. Infantino steht wegen inzwischen zurückgezogener Pläne zur Beteiligung von Investoren an künftigen WM-Geschäften massiv unter Druck. Die UEFA will seine Wiederwahl verhindern und bereitet wegen des Investorendeals ein Strafverfahren vor. Infantino weist den Vorwurf zurück, gegen geltendes Recht verstoßen zu haben.
4: Das Wetter. Heute Abend bleibt es in NRW noch freundlich und trocken, aktuell bei Temperaturen zwischen 20 und 24 Grad. In der Nacht dann etwas wolkiger, der Montag wird wechselnd bewölkt, einzelne Schauer sind nicht ganz ausgeschlossen. Und dazu wird es nochmal wärmer, mit Höchstwerten zwischen 26 und 30 Grad.
5: NRW Verkehr.
4: Mit allen Staus ab 14 Minuten Zeitverlust. Angefangen auf der A1 Osnabrück Richtung Münster. Zwischen Lattbergen und Flughafen Münster-Osnabrück. 2 Kilometer dauert eine gute halbe Stunde länger. A3 Frankfurt Richtung Köln. Zwischen Rösrath und Königsforst 3 Kilometer 26 Minuten. A30 Osnabrück Richtung Rheine. Zwischen Langenbeck und Ibbenbüren West 3 Kilometer dauert auch eine gute halbe Stunde länger. Und die A44 Kassel Richtung Dortmund. Zwischen Warburg und Marsberg 1 Kilometer Viertelstunde obendrauf. Euch allen unterwegs eine gute und sichere Fahrt. So, schönen Abend euch. Hier ist Leo Arigi. Ich weiß nicht, ob ihr es mitbekommen habt. Der Theorieteil der Führerscheinprüfung soll ab 2027 einfacher und zugleich auch härter werden. Ja, meine Güte. Heißt, bei nur einer einzigen falschen Antwort zu einer sicherheitsrelevanten Frage ist die Prüfung sofort um. Gut. Aber man muss auch sagen, es ist ja eigentlich konsequent. Also ich habe keine Ahnung, wenn jetzt irgendjemand bei Was tun Sie, wenn ein Kind auf die Straße läuft, falsch antwortet, ja, der sollte vielleicht wirklich noch ein bisschen länger Bus fahren.
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0: Ja, am Mittwoch war es soweit. Nach 6 Wochen Ferien ist da die Schule wieder losgegangen hier bei uns in NRW. Und wir sprechen jetzt mal über lustige Situationen in unserer Schulzeit, an die wir uns noch erinnern können. Ja, keine Ahnung, vor der ganzen Klasse hinfallen, während der Prüfung irgendwie so den größten Hustenreiz bekommen, Lachflash in der 5. Stunde. Ich weiß nicht, hattet ihr schon mal so eine richtig, richtig lustige Situation in der Schule oder eine, über die ihr zumindest heute lachen könnt?
2: Ich war Klassensprecherin und dann wurde ich herausgefordert, dass ich die Treppen einmal runterspucken soll. Ist auf der Glatze eines Lehrers gelandet, dann war ich nicht mehr Klassensprecherin.
3: Ein Freund von mir hat es geschafft, die Tür so fest zuzuschlagen, dass das Licht nicht mehr angegangen ist. Und er hat es nur repariert gekriegt, indem er noch ein weiteres Mal die Tür mit voller Kraft zugeschlagen hat.
4: Das Sexualkunde war halt immer richtig witzig.
2: Alle hatten extrem viele Fehlstunden und dann hat jemand das Klassenbuch einfach verschwinden lassen. Und dann hatten alle auf einmal keine mehr.
0: Ja, so einfach kann es sein. Warum denn auch nicht? Den Tipp hätte ich mal früher gebraucht. Chainsmokers und Coldplay jetzt für euren Sonntagabend. Something just like this.

0: Das Wetter.
1: Der Sonntagabend läuft in NRW erstmal entspannt aus, trocken, freundlich und aktuell noch mit 20 bis 24 Grad. Später in der Nacht werden die Wolken dann dichter, Regen bleibt aber eher die Ausnahme. Zum Wochenstart bleibt der Himmel dann gemischt, meistens bleibt's trocken. Dabei nochmal richtig schön warm mit Temperaturen bis zu 30 Grad.
0: NRW Verkehr.
1: Mit allen Staus ab 14 Minuten Zeitverlust. A1, Euskirchen Richtung Köln. Zwischen Euskirchen und Dreieck-Erftal 6 Kilometer, Viertelstunde obendrauf. A3, Frankfurt Richtung Köln. Zwischen Rösrath und Königsforst 3 Kilometer, 25 Minuten. Die A3 Köln Richtung Oberhausen. Zwischen Duisburg-Wedau und Oberhausen-Lierich 2 Kilometer, 33 Minuten. A31, Oberhausen Richtung Gronau. Zwischen Lembeck und Reken 1 Kilometer, 22 Minuten. Und die A44 noch, Kassel Richtung Dortmund, zwischen Warburg und Diemelstadt, 2 Kilometer, 20 Minuten kommen da für euch obendrauf. Euch allen unterwegs eine gute und sichere Fahrt. Schönen Sonntagabend euch, hier ist Leo Arrigi im besten Mix, jetzt mit Musik von Kenya Grace, Strangers aus dem Jahr 2024. Und die Frau hat es wirklich damals geschafft, in ihrem Schlafzimmer so launige, coole, loungige Beats aufzunehmen. Hat das Ganze auf TikTok hochgeladen und auf Instagram und damit ist sie dann wirklich zum Weltstar geworden und hat eben auch diesen Welthit gemacht. Leute, es ist alles möglich heutzutage, auch in den eigenen vier Wänden. So, das ist doch mal ein bisschen schöne Motivation.
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0: Das erste September-Wochenende. Radio Wuppertal ist hier. Seit dieser Woche sind wir im meteorologischen Herbst. Ja, ein bisschen herbstliches Wetter hatten wir die Woche ja auch schon. Außerdem haben wir über Spekulatius und Lebkuchen gesprochen, die es natürlich schon längst zu kaufen gibt. Jetzt am Wochenende wieder super viel los, eben weil auch die Sommerferien zu Ende sind. Zum Beispiel ja ein neues Stadtfest in Wuppertal, San Vino auf dem Laurentiusplatz in Elberfeld, ganzes Wochenende. Egal was ihr macht, ganz viel Spaß. Wir hören uns in der neuen Woche wieder am Montagmorgen hier.
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For the Cause, Stand By Me, hier für diesen Sonntagabend. Hier ist Leo Arrigy im besten Mix. Wir gucken gemeinsam auf den Glückskeks des Tages. Ja, ich habe zu Hause sehr viele davon. Und die Sprüche, die da drin stehen, die sind ja zu schade, um sie wegzuwerfen, finde ich persönlich. Also auf den Teil könnte ich verzichten. Egal, so, also Leute, heute steht drin im Glückskeks des Tages. Du wirst Wege beschreiten, die neue Energien für dich freisetzen. Das gefällt mir sehr gut. Sehr positiv. Ja, positive Energie auf den Sonntagabend. Ich wiederhole es nochmal. Du wirst Wege beschreiten, die neue Energien für dich freisetzen. Sehr schön. Glückskeks des Tages. Jetzt Musik von Natasha Bedingfield. Unwritten.

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1: Ich bin Thomas Bleskin. Bei der Landtagswahl in Sachsen-Anhalt liegt die AfD mit Spitzenkandidat Ulrich Siegmund weit vorn. Nach den Prognosen von ARD und ZDF landet die CDU von Ministerpräsident Sven Schulze mit großen Verlusten auf Platz 2. Die Linke büßt Stimmen ein. Die Grünen gewinnen deutlich hinzu, die SPD hält etwa ihren Stimmenanteil. Damit deutet sich eine komplizierte Regierungsbildung an. Der Einzug des BSW in den Landtag steht auf der Kippe. Nach mehreren versuchten Sabotageangriffen auf das deutsche Stromnetz sucht die Polizei am Hambacher Forst mit einem Großaufgebot nach dem 48-jährigen Tatverdächtigen. Er soll Bekennerschreiben verschickt haben, die auf Täterwissen hindeuten.
2: Seit Tagen fahndet die Polizei nach dem 48-Jährigen. Sein Fahrzeug wurde am Freitagabend am Hambacher Forst sichergestellt. Darum erhoffen sich die Ermittler zumindest Spuren in dem Waldgebiet. Die Polizei hat mittlerweile auch Fotos des Mannes veröffentlicht und bittet die Bevölkerung um Hinweise. Der Mann aus NRW könnte auch mit dem Fahrrad unterwegs sein. Er hatte in mehreren Bundesländern Gebäude beschossen, die den Strom in der Region verteilen. Innenminister Dobrindt spricht vom Klimaterrorismus eines Einzeltäters. Thomas Bremser, Redaktion.
1: Die US-Unterhändler Witkow und Kushner sind erstmals in Kiew eingetroffen, um über ein Ende des Ukraine-Kriegs zu sprechen. Die beiden treffen sich heute mit Präsident Zelensky.
3: Der ukrainische Präsident Zelensky begrüßte die Amerikaner unter freiem Himmel vor der Sophienkathedrale. Auf dem Platz stehen viele Erinnerungsfotos an ukrainische Soldaten. Lange haben Witkow und Kushner gezögert, überhaupt die Reise nach Kiew zu machen. In Moskau waren sie viel öfter und auch am Vortag haben sie im Kreml mit Wladimir Putin gesprochen. Allerdings erwarten derzeit weder Moskau noch Kiew eine erfolgreiche Vermittlung der Amerikaner. Jede Seite will die andere militärisch unter Druck setzen. Friedemann Kohler, Nachrichtenredaktion.
1: FIFA-Präsident Gianni Infantino will sich im kommenden Jahr zur Wiederwahl stellen. Das bestätigte eine Sprecherin des Weltfußballverbands. Infantino steht wegen inzwischen zurückgezogener Pläne zur Beteiligung von Investoren an künftigen WM-Geschäften massiv unter Druck. Die UEFA will seine Wiederwahl verhindern und bereitet wegen des Investorendeals ein Strafverfahren vor. Infantino weist den Vorwurf zurück, gegen geltendes Recht verstoßen zu haben. Und das waren die Nachrichten mit Thomas Bleskin.
4: Das Wetter. Heute Abend das Wetter noch eher ruhig, es bleibt trocken. Dazu liegen die Temperaturen aktuell zwischen 19 und 23 Grad. Nachts nimmt die Bewölkung zu, Regen gibt es aber eigentlich keinen. Der Montag bringt dann einen durchgehend blauen Himmel mit so ein paar Wölkchen. Zwischendurch kann es mal schauern, insgesamt bleibt es trocken. Höchstwerte liegen bei bis zu 30 Grad.
0: NRW Verkehr.
4: Mit der A1 Euskirchen Richtung Köln. Zwischen Weilerswist West und Dreieck-Erftal 4 Kilometer 11 Minuten. A3 Frankfurt Richtung Köln. Zwischen Rösrath und Königsforst 3 Kilometer 26 Minuten. A44 Kassel Richtung Dortmund. Zwischen Warburg und Diemelstadt 2 Kilometer, dauert eine halbe Stunde länger. A45 Gießen Richtung Hagen. Zwischen Dillenburg und Halger-Burbach 3 Kilometer 12 Minuten. Und A52 noch, Roermond Richtung Düsseldorf, zwischen Mönchengladbach-Hart und Mönchengladbach-Nord. 1 Kilometer, Viertelstunde kommt da für euch oben drauf. Euch allen unterwegs eine gute und sichere Fahrt. Jennifer Lopez und David Guetta habe ich jetzt drin mit Save Me Tonight. Das ist der erste Song, den die beiden dieses Jahr zusammen gemacht haben. Davor noch keinen Song, krass auch irgendwie. Sind ja so zwei hohe Tiere der Musikbranche. J-Lo sogar ja auch noch in der Schauspielbubble, da ist ja auch noch drin. Also meine Güte, keine Ahnung. Es ist lange überfällig gewesen, so wie das Paar irgendwie im Freundeskreis, die sich nicht so richtig annähern können, wo dann alle immer irgendwie mal so einen kleinen Schubser geben und dann irgendwann ist es soweit. So, danke J-Lo und David, dass es jetzt soweit ist.
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0: Das war Ava Max featuring Dua Lipa mit Psycho. Ihr hört eure Musikszene am 1. September Sonntag.
1: Ja, frisch, fröhlich und top aktuell sind wir aus dem Sommerurlaub wiedergekehrt und für euch da.
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0: Hier ist eure Musikszene am Sonntagabend. Das war die neue Single von unserem Wuppertaler Star Kamrad.
1: Genau, Kamrad, der 1997 in Wuppertal geboren wurde, heißt tatsächlich Tim Kamrad. Nur Kamrad eben großgeschrieben als sogenannter Künstlername.
2: Durch seinen eingängigen Disco-Sound begeisterte er vor allem das jüngere Publikum. Im Übrigen schreibt er die meisten seiner Songs selbst. Vor Jahren hatte die Musikszene das Vergnügen, Kamrad anlässlich von Barben Live exklusiv interviewen zu dürfen.
3: Kamrad, ein bodenständiger Typ. Ob er der Lieblingsschwiegersohn mancher Mütter sein kann, mögen wir an dieser Stelle jedoch nicht beurteilen.
1: Warum eigentlich nicht, Erika?
3: Keine Ahnung. Ja,
1: aber er ist ein netter Typ.
3: Ich er ist ein ganz netter Typ.
1: Der ist
3: also
1: cool
3: so ein Schwiegersohn hätte ich mir vorstellen
1: können. Mehr wollte ich doch von dir nicht hören.
3: Was wir aber beurteilen können, ist, was euch gleich in der brandneuen Musikszene-Ausgabe alles erwartet. Wir haben Sascha Gutzeit, unseren Wuppertaler Tausendsassa, exklusiv bei einem vielumjubelten Auftritt am vergangenen Sonntag im Ticktheater in Kronenberg interviewt.
0: Ja, wirklich richtig klasse. Und dann gibt es noch Christians Plattentipp des Monats. Und es gibt eine neue Scheibe unseres Wuppertaler Rockstars Freya, welche wir als erstes in der Musikszene spielen werden. Love, Love, Love heißt der brandneue Song. Also schön dranbleiben. Es lohnt sich.
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0: Hier ist eure Musikszene am Sonntagabend. Viele haben ihre neue Stimme bei der Musikszene sicherlich schon bemerkt. Ja, willkommen Renate, willkommen im Club.
1: Ja, vielen Dank. Euch auch herzlich willkommen.
2: Ja, Renate, du verstärkst ja unser Team hier. Und du hattest ja auch schon beim Interview mit Sascha Gutzeit schon deine Feuertaufe. Schön, dass du bei uns bist.
1: Danke.
0: Jetzt folgt Christians Plattentipp des Monats. Wir sind sehr gespannt. Ja, lieber Christian, worauf dürfen wir denn gespannt sein?
3: Ja, in diesem Monat ist es mir richtig, richtig leicht gefallen, die Vinylvorstellung. Mhm. Es ist nämlich eine Huldigung an Dolly Parton, welche am 25. August verstarb. Bei der Auswahl musste ich auch nicht so lange überlegen, obwohl Dolly Parton im Laufe ihrer Karriere sehr viele gute Alben herausgebracht hat. Ich dachte zunächst auch eher an ein bekanntes Stück wie I Will Always Love You, 9 to 5, Jolene, Code of Many Colors, doch diese wurden in den letzten Tagen zuhauf im Radio gespielt. Meine Vorliebe für Coverstücke traf die Wahl aber auf eine ziemlich neue LP. Auch die Geschichte zu dieser LP ist interessant. 2022 wurde Dolly Parton für die Rock and Roll Hall of Fame nominiert. Sie lehnte die Ehrung aber zunächst erst ab, da sie einen Hintergrund in der Country-Musik und nicht im Rock habe. Doch die Idee eines Pop- bzw. eines Rock-Albums war geboren. Und so entstand 2023 Dollys 48. Album Rockstar. Ein Cover-Album mit vielen namhaften Gastmusikern. Je nach Albumversion sind über 30 Titel wie Every Breath Take You Take Away mit Sting, Purple Rain, Wrecking Ball mit Miley Cyrus, I Can't No Satisfaction mit Pink, Heart of Glass mit Debbie Harry, Stairway to Heaven oder Let It Be mit Paul McCartney und Ringo Starr zu nennen. Entschieden habe ich mich für I Hate Myself for Loving You von und mit Joan Jett and the Blackhearts. Schreibt uns doch mal auf Facebook in die Kommentare, wie ihr den Song findet. Viel Spaß and play it loud.
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0: Es ist Sonntagabend. Hier ist eure Musikszene. Dies waren die Bengals mit ihrem Chartbreaker von 1989, Eternal Flame. Die Girlband Bengals war eine US-amerikanische Popband, welche sich 1981 in Los Angeles gründete. Zu ihren größten musikalischen Erfolgen gehörten neben Eternal Flame auch die Stücke Manic Monday und Walk Like an Egyptian.
1: Walk Like an Egyptian.
0: Genau, oh, das.
2: Ja, leider gibt es die Band in der bisherigen Besetzung nicht mehr. Die LP Sweetheart of the Sun war 2011 das letzte sogenannte Lebenszeichen von The Bengals. Schade drum, die Band Atomic Kitten veröffentlichte 2001 eine Coverversion von Eternal Flame und war hiermit erstaunlicherweise fast so erfolgreich wie das Original.
3: Ja, ganz genau. Um den Faden zum Thema erfolgreich weiter zu spinnen, unser Wuppertaler Musiker Frere ist mit seiner neuen Band im Moment auch erfolgreich. Er hat uns sein neues Stück Love, Love, Love mitgebracht. Release des Rocksongs ist erst am 11. und 12. September im Club K49 in Elberfeld. Beginn der Show etwa 18 Uhr, aber wir von der Musikszene dürfen Love, Love, Love bereits jetzt spielen.
4: Ja, und nach dem Song gibt es ein großes Exklusivinterview, welches die Musikszene am vergangenen Sonntag mit dem Wuppertaler Künstler Sascha Gutzeit führen durfte.
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0: Sascha Gutzeit zu Gast in der Musikszene. Ja, herzlich willkommen an altbekannter Stätte im Tick in Wuppertal-Kronenberg.
1: Ach, Uwe, herzlich willkommen.
0: Ja, schön, dass du da bist. Ja, du hast dein neues Bühnenprogramm im Gepäck und auch Begleitung in Form von Ingo Meyer, den kennen wir ja. Mhm. Und als Spezialgast hast du angekündigt Ralf Schiller. Schiller. Erzähl mal ein bisschen.
1: Also zum einen ist es ja so, dass sich das anscheinend eingebürgert hat, dass ich zum Ende der NRW-Sommerferien hier im Tick ein Gastspiel geben darf, bevor deren Spielzeit ja anfängt und dann natürlich diese Bühnen alle nicht mehr frei sind. Und da denke ich mir natürlich, mache ich jedes Mal ein bisschen was anderes. Im letzten Jahr hatte ich ja den Sebastian Pietsch mit dabei am Saxophon und am Fagott. Und dann waren wir ja auch vorher zusammen auf Tour. Und dann habe ich mir überlegt, was machen wir dieses Jahr. Und ja, mit dem Ingo mache ich jetzt seit fast 40 Jahren Musik und der ist ab und zu immer wieder dabei. Und ich habe einfach den Ralf Schiller jetzt mal eingeladen, weil der ganz oft mit mir zusammen schon unterwegs war. Oft dann im Leipziger Raum, wo er auch wohnt. Und da er selten Gelegenheit hat, auch mal, wie man so schön sagt, im Westen zu spielen, habe ich gesagt, immer, pass mal auf, du kommst einfach mal rum. Und dann bist du mit dabei als Gast. So ist das gekommen, dass ich mich mal, wie soll ich sagen, revanchiere. Ja, so.
0: Das klingt interessant. Wir sind gespannt.
2: Ja, Sascha, dein bisher letztes Album Auf deiner Seite der Stadt, das ist ja im letzten Jahr erschienen. Da gibt es seitdem schon wieder neue Songs von dir. Auf welche dürfen wir uns denn heute und in Zukunft freuen?
1: Ja, heute weiß ich noch gar nicht, wie viel ich mache und ob was Neues dabei ist, weil die Auswahl natürlich echt immer schwierig ist. Also zu überlegen, man macht so ein Programm, 2x60 Minuten etwa.
0: Es wird ja auch immer mehr.
1: Ja, es wird immer mehr und die Auswahl wird immer schwieriger. Und heute mache ich natürlich auch, also Ralf singt ein paar von seinen Liedern. Gleichzeitig begleitet er mich bei meinen Liedern. Ich begleite ihn bei seinen Liedern. Das ist dann auch nochmal eine Neuerung, die heute passiert. Das macht es natürlich spannend, weil das einmalig ist. Also so wie wir das jetzt heute machen, gehen wir ja nicht auf Tour dann, sondern das ist heute Abend dann so im Tick, wie es einmalig. Und das ist natürlich auch total schön. Und ansonsten ist ja dieses Sommer-Ding Ende August meistens hier im Tick immer für mich so ein bisschen zwischen den Programmen, was es auch ganz frei macht für mich.
0: Reden wir über dein Buch. Hast du es ja gerade schon angeklungen, ja. Ab 2. Oktober zum Verkauf.
1: Ich hoffe, dass das...
0: So steht es auf deiner Homepage. Eine schwere Geburt oder eher Erleichterung? Erzähl uns doch mal was über die Entstehung und Inhalt deines neuen Werkes. Auf offener Strecke heißt es.
1: Ja, genau. Also auf offener Strecke wird der Roman heißen und er ist, wie man so schön sagt, autofiktiv. Das heißt also, es fließt sehr viel aus meinem Leben ein, aber es ist ein Roman. Es ist keine Autobiografie oder sowas. Ne? Es gibt einen Protagonisten, der durch die Gegend, das ist auch so ein bisschen ein Roadmovie, deswegen auch auf offener Strecke, weil der ständig auf offener Strecke irgendwo ankommt. Ja, er ist nicht auf einer Zwischenstation, sondern diese kleinen Zwischenstationen sind für ihn ein Ankommen. Und da reingewoben sind ganz viele persönliche Erinnerungen und ganz viel Liebe und Leidenschaft für Musik. Denn die Musik hat mir immer geholfen, dass ich mich überhaupt an Sachen erinnere.
0: Aber du bist froh, dass es jetzt endlich fertiggestellt ist.
1: Also wenn man, du könntest jetzt, also es ist große Erleichterung und ich musste dieses Buch schreiben. Es ging gar nicht anders. Und schwere Geburt insofern. Oder vielleicht würde man das so auffassen, wenn ich dir jetzt sage, dass ich vor 11 Jahren angefangen habe, Notizen zu machen für dieses Buch.
0: Oh, das geht doch noch. Die Bibel hat länger gedauert.
1: Die Übersetzung auch. Nee, nicht ganz so lang.
2: Ja, du veröffentlichst ja auch weiterhin Kinderbücher und hältst entsprechend kindgerechte Lesungen. Ist da eine Herzensangelegenheit vor allem die Detektivspinne Luise oder gibt es noch andere?
1: Ja, ich habe noch eine zweite Buchreihe für die Jüngeren und das sind die Stadtland-Fluss-Detektive. Die sind dann aber, also es ist so, das ist für Grundschulalter, beide Buchreihen und Detektivspinne Luise funktioniert auch für Vorschule das ist dann für die noch kleineren, für die also, oder erste, zweite Klasse meistens an Grundschulen. Und dritte, vierte Klasse mache ich dann meistens die Stadtland-Fluss-Detektive. Ich mache beides auch mit extra dafür geschriebenen Songs. Also es ist nicht nur eine Lesung, ich hüpfe da auch rum, mache das mit verschiedenen Stimmen. Und natürlich ist das eine Herzensangelegenheit, die Luise oder die Inhalte natürlich, meine Bücher da vorzutragen, ist eine Herzensangelegenheit, aber zum anderen auch hoffentlich natürlich ein bisschen zur Leseförderung beizutragen. Klar, wenn ich da so rumhüpfe, denken die sich vielleicht, okay, vielleicht sind Bücher doch gar nicht so doof.
0: Ich finde das ganz toll. Hör mal, ich möchte noch mal kurz auf deinen neuen Roman zu sprechen kommen. Du startest ja im Oktober in sehr vielen ostdeutschen Städten, vor allem in Sachsen, deine Konzertlesung und kommst dann im November, so habe ich es auf deiner Homepage gelesen, auch noch NRW. Hast du eigentlich eine besondere Beziehung zum schönen Bundesland Sachsen?
1: Nee, ich bin ja nicht nur in Sachsen, ich bin auch in Sachsen-Anhalt und in Thüringen und in Brandenburg und in, ich glaube, nur in
0: Mecklenburg. Ja, aber gerade jetzt in den neuen Bundesländern.
1: Ich bin da viel unterwegs und das ist eine ganz tolle Tour, die mir da organisiert worden ist und die mache ich natürlich am Stück, das ist sehr praktisch und dann arbeite ich mich weiter rüber. Ich bin Ende Oktober schon in Wuppertal rum und dann bin ich im November noch in Köln und in Krefeld und auch eine Lesung im Saarland und für nächstes Jahr stehen auch einige schon an. Aber das ist jetzt so weit weg, dass ich erstmal, ich sage jetzt nicht, ich denke bis zum Nikolaustag, aber irgendwie so in dem Dreh.
0: Ich dachte wenigstens bis Heiligabend.
1: Nee, also Heiligabend wollte ich eigentlich nichts machen. So.
2: Ja, das waren dann ja schon fast die nächsten Pläne und Aussichten für dieses und vor allem für das nächste Jahr, ne?
1: Das ist so, das geht dann ins nächste Jahr rein und das Programm wird aber auch ein sehr variables, weil ich ja auch nur Auszüge aus dem Buch lesen kann. Und da das mit Musik verknüpft ist und es auch teilweise um Songs geht, die, glaube ich, nicht jedem bekannt sind. Es ist ja kein Buch, wo es um die größten Hits aller Zeiten geht, sondern es geht um Lieder, die mir persönlich irgendeine Erinnerung ermöglichen. Also wie so ein Post-it im Kopf durch diesen Song. Und man sucht sich das ja nicht aus. Und da sind auch skurrile Sachen bei. Und da sind auch Sachen bei von irgendwelchen Bands, von denen noch nie jemand gehört hat. Das führt natürlich dazu, damit die Leute bei der Lesung nachvollziehen können, wovon ich da rede, muss ich die Songs zumindest anspielen.
0: Wir gönnen es dir. Sascha, wir sagen danke für das Interview.
1: Sehr gerne.
0: Und viel Spaß gleich bei der Show und dir weiterhin eine spannende und erfolgreiche Zeit.
1: Ich danke.
0: Ja, und liebe Musikszenehörer, wir sind ja jetzt hier vor der Show. Wenn ihr wüsstet, wie sehr Sascha Hunger hat, der Magen knurrt. Bis zum nächsten Mal und mach's gut.
1: Du auch, euch auch. Frohes Schaffen weiterhin, macht's bloß weiter und bis zum nächsten Krieg.

0: Ja, um den Liedtext aufzugreifen, wir hauen jetzt auch ab, denn die Musikszene ist jetzt vorbei.
1: Aber uns gibt es dann doch wieder am Sonntag, den 4. Oktober. Wie immer um 19.04 Uhr nach den Nachrichten von Radio Wuppertal.
2: Im Studio verabschieden sich Renate, Erika, Uwe und Christian. Wir sagen Tschüss und bis bald.
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1: Ich bin Thomas Bleskin. Bei der Landtagswahl in Sachsen-Anhalt hat die AfD ihren Stimmenanteil nach den Hochrechnungen mehr als verdoppelt und liegt mit rund 44% klar vorn. Die CDU von Ministerpräsident Schulze fällt auf etwa 18,5% zurück. Linke, Grüne und SPD liegen jeweils unter 10%. Das BSW muss um den Einzug in den Landtag bangen. Eine Regierungsbildung dürfte schwierig werden, da keine andere Partei mit der AfD koalieren will.
2: So schlecht hat die CDU in Sachsen-Anhalt noch nie abgeschnitten. Und damit hätte ja auch keiner gerechnet. Neben mir sagten Parteimitglieder, das ist Wahnsinn, ich bin einfach in Schockstarre. Und es gibt jetzt auch die ersten Rücktrittsforderungen an den bisherigen Parteichef und Ministerpräsidenten in Sachsen-Anhalt, Sven Schulze. Eine ehemalige CDU-Ministerin sagte mir, es brauche jetzt einen Neuanfang in der CDU. Aus Magdeburg, Simon Krämer.
1: Der russische Außenminister Lavrov hat mit deutlichen Worten auf Vorwürfe aus Deutschland reagiert, hinter dem versuchten Sprengstoffanschlag am Flughafen in Leipzig zu stecken. Das sei der Beginn eines echten Krieges, sagte Lavrov dem russischen Staatsfernsehen. Bundesinnenminister Dobrindt rechnet laut Bild am Sonntag damit, dass solche Attacken zunehmen.
3: Dobrindt will deshalb vor allem die Abwehr hochfahren. Die neue Drohneneinheit der Bundespolizei soll bis Jahresende von 70 auf 300 Kräfte wachsen. Außerdem sollen Stromanbieter oder Wasserwerke künftig selbst Drohnen abwehren dürfen. Gegen Hacker arbeitet das Ministerium an einem digitalen Schutzschild. Kanzler Merz spricht nach dem Drohnenvorfall eine klare Warnung an Moskau aus und sagt, Deutschland sei fest entschlossen, sich zu verteidigen. Russland weist die Vorwürfe weiter zurück. Der russische Botschafter sagt, sein Land wolle keinen Krieg mit Deutschland oder der NATO. Zoe Tassovali, Nachrichtenredaktion.
1: Die Türkei will ihr erstes Atomkraftwerk in Kürze in Betrieb nehmen. Laut Energieministerium befindet sich der erste Reaktor derzeit in einer intensiven Testphase. Das Kraftwerk an der Mittelmeerküste wird unter Federführung des russischen Staatskonzerns Rosatom gebaut und soll insgesamt 4 Reaktoren bekommen. Und zum Sport Formel 1. Kimi Antonelli hat sein Heimrennen gewonnen. Der Mercedes-Pilot aus Bologna holte beim Großen Preis von Italien in Monza seinen 7. Saisonsieg. Teamkollege George Russell wurde 2., Max Verstappen 3. Und das waren die Nachrichten mit Thomas Bleskin.
4: Das Wetter. Das ist ein freundlicher, trockener Abend bei uns in Nordrhein-Westfalen. Richtung Nacht wird es dann allerdings deutlich kühler und ein paar Wolken kommen mit dazu. Aber keine Sorge, der Montag wird wieder richtig schön. Es gibt zwar ein paar Wolken, aber es wird auch richtig spätsommerlich warm mit Temperaturen zwischen 26 und 30 Grad.
5: NRW Verkehr.
4: Mit der A1 Münster Richtung Dortmund zwischen Kamener Kreuz und Unna 5 Kilometer Viertelstunde obendrauf. Dann die A3 Frankfurt Richtung Köln zwischen Rösrath und Königsforst 2 Kilometer 20 Minuten obendrauf. Und noch ein größerer Stau auf der A57 Krefeld Richtung Köln zwischen Köln-Worringen und Köln-Korweiler. 4 Kilometer, da dauert es knapp 40 Minuten länger. Euch allen unterwegs eine gute und sichere Fahrt. Heute ist nochmal schön die Sonne rausgekommen. Morgen wird sie das auch tun, ihr habt es gehört, bis zu 30 Grad. Obwohl es schon meteorologischer Herbstanfang war, meine Güte. Hier ist Leo Aregi im besten Mix und ich spiele uns jetzt entsprechend auch nochmal schön sommerliche Musik von Ugel, Moving to the Sun.
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0: Uiuiui. Flow hier für euren Sonntagabend. Das ist Leak It.
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0: So, ich beende den Unterricht. Nicht der Gong. Ja, wir kennen sie alle, oder? Die Sprüche, die unsere Lehrerinnen und Lehrer früher so gekloppt haben und es wahrscheinlich heute immer noch tun. Die Schule ist wieder gestartet am Mittwoch und da sind die Schülerinnen und Schüler im Land sicherlich auch schon so mit dem einen oder anderen Spruch konfrontiert worden. Wir erinnern uns mal zurück. Höret jetzt typische Lehrersprüche und was wir immer schon darauf antworten wollten.
2: Leute, ihr lernt nicht für die Schule, ihr lernt fürs Leben.
3: Liebes Finanzamt, anstelle einer Steuererklärung möchte ich Ihnen stattdessen hier ein analysiertes Shakespeare-Gedicht anbieten. Gern geschehen. Alternativ könnte ich Ihnen berechnen, wie viele Äpfel Lisa hat, wenn sie am Montag zwei davon abgibt und Dienstag aber Vollmond ist und ihr Esel Hermann heißt. Na? PS, letzte Mahnung heißt, Sie hören dann jetzt auf, mir zu schreiben, oder?
2: Was in der Klausur drankommt? Alles.
3: Also mit Zwiebeln und Krautsalat und Tzatziki. Geil.
4: Und ich will scharfe Soße.
2: Say it in English, please.
3: Okay, in Ordnung. If I am not going to the toilet jetzt sofort, I will shit my pants. Thank you.
2: Ja, denk dann nochmal nach. Du weißt das. Da bin ich mir sicher.
3: Und mein Gehirn so... Wenn ich ein Gespenst kaufe, shit my pants, thank you.
2: Ja,

0: Wetter.
1: Bei uns in NRW bleibt der Abend freundlich und trocken. In der Nacht wird es dann spürbar frischer. Außerdem ziehen ein paar Wolken auf. Der Montagmorgen bringt einen Mix aus Wolken und trockenen Phasen. Dazu wird es nochmal richtig schön warm. Temperaturen bis zu 30 Grad sind angesagt.
0: NRW Verkehr.
1: Mit zwei Staus, angefangen auf der A52 Düsseldorf Richtung Essen, zwischen Tiefenbruch und Kreuz Breitscheid, 1 Kilometer 24 Minuten. Und die A57 Krefeld Richtung Köln, zwischen Köln-Wochingen und Köln-Chorweiler, 4 Kilometer, dauert 32 Minuten länger. Euch allen unterwegs, eine gute und sichere Fahrt. Ich warte da ja wirklich sehnsüchtig drauf. Bitte, Rihanna, mach ein Tour-Comeback. Bring doch bitte nochmal ein Album raus und toure gerne durch Nordamerika, durch Europa. Ich würde so viel Geld ausgeben für dieses Ticket, wenn man sich mal vorstellt, wie viele Hits hat Rihanna eigentlich geschrieben. Ah, Wahnsinn. Ich habe sie letztens schon gesehen, also nicht persönlich, aber im Internet. Sie ist in Europa, unterstützt ihren Ehemann A$AP Rocky. Der ist ja gerade auf Tour. Ich habe da schon gedacht, ah, vielleicht kommt sie mal auf die Bühne. Bisher aber noch nicht. Jetzt kommst du auf jeden Fall bei uns auf die Bühne. Rihanna, Don't Stop the Music. Ich bin Leo Arigi.
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0: Die Schule ist wieder losgegangen. Wir sprechen in dieser Stunde mal ein bisschen ausführlicher drüber.
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0: Ja, jetzt geht's ja nämlich so rein morgen dann in die erste volle Schulwoche, auch mit 5 Tagen. Und damit das vielleicht für euch angenehm wird, solltet ihr morgen in die Schule gehen. Wir haben uns ein paar Tipps geholt von Ronja Jelena Filis. Die hat 125.000 Follower bei Instagram und ist auch noch Lehrerin. Also ich glaube, eine bessere Person gibt's nicht. Wir haben mal gefragt zum Thema Hausaufgaben. Ist eine fiese Sache, aber sie sagt, mit einer Belohnung im Anschluss kann das schon klappen.
2: Dass man ein kleines Spiel draus macht oder so. Oder dass man sich auch mit FreundInnen trifft und mit denen zusammen dann die Hausaufgaben macht. Und dass man das noch mit so einer sozialen Komponente irgendwie verbindet, mit was Schönem, was einem irgendwie Spaß macht.
0: Dann gibt es ja auch noch so andere nervige Sachen in der Schule. Ja, Vokabeln. Wenn ihr die nur schnell lernen wollt, am besten auf Karteikarten schreiben und durcheinander lernen, also nicht in einer bestimmten Reihenfolge. Wer langfristig aber was von den Vokabeln haben will, der lernt die am besten auch direkt in einem Kontext.
2: Dann sollte man sich vielleicht verschiedene Sätze damit einprägen und das Wort tatsächlich auch so schnell es geht, so oft wie möglich in seinen Sprachgebrauch einbauen.
0: Okay, ich hoffe, ihr konntet ein bisschen was mitnehmen und in diesem Sinne ein frohes neues Schuljahr euch allen. Ja. Warum denn auch nicht? Und einen schönen Start morgen in die erste volle Woche.
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1: Ich bin Thomas Bleskin. Bei der Landtagswahl in Sachsen-Anhalt hat die AfD ihren Stimmenanteil laut den Hochrechnungen mehr als verdoppelt und liegt mit gut 44% klar vorn. Die CDU von Ministerpräsident Schulze stürzt auf gut 18% ab. Für eine AfD-Alleinregierung reicht das allerdings nicht. Da keine andere Partei mit ihr koalieren will, dürfte die Regierungsbildung schwierig werden. Die Wahlbeteiligung erreichte mit rund 78% einen Rekordwert. Nach mehreren versuchten Sabotageangriffen auf das deutsche Stromnetz sucht die Polizei am Hambacher Forst mit einem Großaufgebot nach dem 48-jährigen Tatverdächtigen. Er soll Bekennerschreiben verschickt haben, die auf Täterwissen hindeuten.
2: Seit Tagen fahndet die Polizei nach dem 48-Jährigen. Sein Fahrzeug wurde am Freitagabend am Hambacher Forst sichergestellt. Darum erhoffen sich die Ermittler zumindest Spuren in dem Waldgebiet. Die Polizei hat mittlerweile auch Fotos des Mannes veröffentlicht und bittet die Bevölkerung um Hinweise. Der Mann aus NRW könnte auch mit dem Fahrrad unterwegs sein. Er hatte in mehreren Bundesländern Gebäude beschossen, die den Strom in der Region verteilen. Innenminister Dobrindt spricht vom Klimaterrorismus eines Einzeltäters. Thomas Bremser, Redaktion.
1: Das deutsche Raumfahrtunternehmen ESA Aerospace hat bei seinem zweiten Testflug 5 Satelliten erfolgreich in die Erdumlaufbahn gebracht. Die Rakete startete in Norwegen und setzte die Satelliten in rund 500 Kilometern Höhe aus.
3: Beim ersten Versuch war nach gerade mal 30 Sekunden Schluss. Diesmal schaffte es die 28 Meter hohe Rakete bis ins All. An Bord 5 wissenschaftliche Satelliten und ein Experiment. Für Europa ist das mehr als nur ein Raumfahrterfolg. Viele europäische Satelliten fliegen bisher mit US-Raketen ins All. Diese Abhängigkeit soll verkleinert werden und weitere Raketen starten. ESA Aerospace-Chef Metzler sagt, Europa habe jetzt einen eigenen Zugang zum Weltraum. Kanzler Merz spricht sogar vom Beginn einer neuen Ära. Zoe Tassovali, Nachrichtenredaktion.
1: Zum Sportfußball. Der FC Augsburg ist erstmals in seiner Vereinsgeschichte Tabellenführer der Fußball-Bundesliga. Die Mannschaft gewann bei Eintracht Frankfurt mit 4:1 und holte damit den zweiten Sieg im zweiten Saisonspiel. Frankfurt war früh durch Burkhardt in Führung gegangen, Augsburg drehte die Partie aber nach der Pause mit 4 Treffern. Die Eintracht wartet dagegen weiter auf den ersten Ligasieg der Saison. Und das waren die Nachrichten mit Thomas Bleskin.
4: Das Wetter. Der Sonntagabend in NRW entspannt, freundlich trocken, insgesamt ziemlich ruhig. Richtung Nacht wird es kühler, nach und nach kommen ein paar Wolken dazu. Morgen wird dann richtig schön, wir kriegen zwar ein paar Wolken, aber es wird spätsommerlich warm bei Temperaturen bis zu 30 Grad.
0: NRW Verkehr.
4: Mit einem Stau auf der A555 Bonn Richtung Köln zwischen Köln-Rodenkirchen und Kreuz Köln Süd, 1 Kilometer, 8 Minuten. Euch allen unterwegs, eine gute und sichere Fahrt. Einen schönen Sonntagabend euch, 21 Uhr durch. Hier ist Leo Arregi im besten Mix. Jetzt mit, oh, da kann man sich richtig schön reinlegen, also gefühlt zumindest, Everything I Do von Bryan Adams.
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4: Ach Gott, ich weiß nicht, wenn ich das höre, habe ich sofort so den inneren Instinkt zu einer Person zu fahren, in die ich verliebt bin, mich mit dem Stereoblaster vors Fenster zu stellen und das ganz laut zu spielen. Ja, das wär's doch.

0: Jetzt habe ich für euch Reggae Made in NRW.
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0: Und die kommen natürlich vom Chef selbst. Ja, Gentleman. Er hat den Sound aus Jamaika in Deutschland mit auf die Karte gesetzt und ist seinem Stil bis heute treu geblieben. Neues Single heißt Wildfire. Michael Patrick Kelly singt drauf mit. Dazu wollten wir natürlich ein bisschen mehr erfahren und haben ihn zu uns ins Studio eingeladen. Kennengelernt haben sich Michael Patrick Kelly und Gentleman übrigens schon 2017, nämlich bei Sing Mein Song.
2: Wir haben uns in Südafrika, ich glaube 2017 war es, das erste Mal getroffen und haben direkt bis morgens um 4 über Gott und die Welt philosophiert. Und es ist einfach ein unglaublicher Mensch, der sehr in sich ruht. So. Also wir können auch gut zusammen lachen. So. Aber er hat so eine, ja, der ist so rein innerlich. So, immer wenn ich neben dem stehe, will ich mich von innen waschen.
0: Gentleman ist doch aber auch eine reine Seele. Und genau das hören wir auch in seinem Song in Wildfire. Da geht's um Harmonie, Frieden und vor allem um Liebe. So, aber trotzdem natürlich die Frage, warum ist gerade die Botschaft so wichtig?
2: Weil das jeder auch kann, glaube ich. Ne? Das ist ja einfach nur irgendwie in einem Aufzug stehen irgendwie und einfach jemanden zu fragen, wie es dir geht. So, ne? Oder diese Sachen, da war jemand, so eine alte Dame an der Kasse, die nicht bezahlen konnte und dann ist der Typ hinter ihr, der gibt ihr dann halt die Karte und so. Ne? Das sind so ganz kleine Gesten, die einen riesengroßen Unterschied machen.
0: Ist natürlich eine schöne und wichtige Message. Apropos Message, ja, ab jetzt ist Gentlemans brandneues Album Gratitude draußen. Unbedingt reinhören. Es ist mega schön geworden und jetzt habe ich natürlich auch die aktuelle Single in petto für euch.
2: Ladies and Gentlemen, hier kommt mein neuer Song Wildfire featuring Michael Patrick.

0: das Wetter.
1: Das ist noch ein recht freundlicher Abend bei uns in NRW. Es bleibt trocken. Später in der Nacht kühlt es dann deutlicher ab. Auch ein paar Wolken können dazu kommen. Der Montag wechselhaft, aber die Temperaturen können sich echt sehen lassen. Es wird nochmal richtig schön warm mit Höchstwerten zwischen 26 und 30 Grad.
0: NRW Verkehr.
1: Mit einem Stau für die A555 Bonn Richtung Köln zwischen Köln-Rodenkirchen und Kreuzköln Süd. 1 Kilometer 7 Minuten. Euch allen unterwegs eine gute und sichere Fahrt. Es ist auch wirklich krass, wenn man mal überlegt, die Weltmeisterschaft 2026 ist jetzt auch schon wieder 3 Monate her. Sogar noch ein bisschen länger. Wahnsinn. Naja, es war eine besondere Weltmeisterschaft dieses Jahr, das können wir festhalten. Und es gab auch wieder einen besonders schönen Song von Shakira, der Titelsong der diesjährigen Fußball-WM 2026. Die Die mit Burner Boy.
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1: Ich bin Leo Arigi, hi zusammen.

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0: Sie sind rot. Sie sehen toll aus. Nein, es sind keine Sechsklässler, wenn sie verliebt sind. Nein, nein. Oh Gott. Ich rede über die Telefonzellen aus England. Ja, diese ikonischen roten Kabinen mit den Klapptüren stehen da ja wirklich an vielen Ecken. Noch muss man aber sagen, ja, die britische Medienaufsichtsbehörde will viele von denen abbauen. Aber Kollege Markus Steinacker, jetzt gibt's einen Mann, der will die roten Telefonzellen retten.
1: Genau, das ist William Arnold und der hat ein einschneidendes Erlebnis. Der war für ein Fotoprojekt auf der Isle of Lewis unterwegs. Eine kleine Insel im Nordwesten Englands, wunderschön, aber am Arsch der Welt. Und da stand er dann mitten in der Pampa, wollte seinem Partner Bescheid sagen, dass er später nach Hause kommt, aber sein Handy-Akku war leer. Er sich also eine Telefonzelle gesucht, hat auch eine gefunden, aber die Leitung war tot.
0: Ja, ich weiß nicht, und weil er nebenberuflich Telefontechniker ist, wollte er die dann reparieren und alle anderen kaputten im Land auch gleich dazu?
1: Nee, er hatte sich bei der British Telecom darüber beschwert und eine ziemlich interessante Antwort bekommen. Telefonzellen, die im ländlichen Raum stehen und die kaum noch benutzt werden, wolle man eh abbauen. Und zwar alle, von denen weniger als 52 Anrufe pro Jahr ausgehen.
0: Ja gut, ich ahne es.
1: Jo, William fand das so schade, dass er sich Tonnen von Münzgeld zusammengekratzt hat und jetzt die abgelegensten Telefonzellen in England besucht, um aus jeder mindestens 52 Telefonate zu führen. Zum Beispiel aus einer 1300 Kilometer von seinem Heimatort entfernt.
2: I'm okay, yeah, my feet are getting cold because there's an inch of water in the bottom of this phone box. And it's absolutely pissing it down.
1: Ja, man hört ja richtig, wie der Wind gegen die Kabine pustet und William in den Hörer sagt, mir geht's gut, aber meine Füße werden kalt, weil am Kabinenboden das Wasser Zentimeter hoch steht, weil es in Strömen pisst.
0: Ich würde mal sagen, schön ist anders, aber es geht ja auch nicht um den Inhalt. Es geht nur darum, mindestens 52 Mal zu telefonieren, um die Telefonzelle zu retten. Also wenn ihr gleichzeitig irgendwem richtig auf den Sack gehen und dann auch noch was Gutes tun wollt, ich würde mal sagen, Münzen sammeln und ab nach England. Ja, warum denn nicht?
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0: Hier kommt Michael Jackson für euch. 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
1: Ich bin Ursula Winkler. Bei der Landtagswahl in Sachsen-Anhalt liegt die AfD mit Spitzenkandidat Ulrich Siegmund mit weitem Abstand vorn. Nach den Hochrechnungen von ARD und ZDF landet die CDU von Ministerpräsident Sven Schulze mit massiven Verlusten auf Platz 2. Die AfD sieht den Auftrag zur Regierungsbildung bei sich.
2: Für eine Alleinregierung der AfD reicht es laut Hochrechnungen allerdings nicht, obwohl sie ihren Stimmanteil im Vergleich zur letzten Wahl mehr als verdoppelt hat. Und die anderen Parteien wollen mit der AfD nicht zusammenarbeiten. Das macht die Bildung einer neuen Landesregierung extrem schwierig, zumal der Einzug des BSW in den Landtag noch auf der Kippe steht. Hier in Berlin hat das Wahlergebnis eine Schockstarre ausgelöst. Es gibt eine Menge aufzuarbeiten. Unklar ist auch, was das Wahlbeben für die schwarz-rote Koalition im Bund bedeutet. David Riemer, Berlin.
1: In 2 Wochen, am 20. September, folgen 2 weitere Landtagswahlen in Ostdeutschland, in Mecklenburg-Vorpommern und im Land Berlin. In Thüringen haben mehrere Ex-Mitglieder des BSW eine neue Partei gegründet. Sie heißt Thüringen gerecht. Zur Vorsitzenden wurde die ehemalige BSW-Landeschefin Katja Wolf gewählt.
3: Nach einem Dauerkrach mit Parteigründerin Sarah Wagenknecht haben fast alle BSW-Abgeordneten in Thüringen die Partei verlassen. Dass sie so schnell eine neue gründen, war eigentlich nicht geplant. Die Parteigründung sei spontan passiert, hieß es. Die Abgeordneten wollen die Koalition aus CDU, SPD und BSW weiter unterstützen. So würde sich an den Mehrheitsverhältnissen nicht viel ändern. Dennoch will die AfD einen Antrag auf Neuwahlen stellen. Dafür wäre im Landtag dann eine Zweidrittelmehrheit nötig. Thomas Bleskin, Nachrichtenredaktion.
1: Die Polizei hat ihre groß angelegte Suche nach dem Verdächtigen hinter versuchten Sabotageangriffen auf das deutsche Stromnetz am Hambacher Forst ohne Ergebnis beendet. Nach Angaben der Kölner Polizei wurden weder der 48-Jährige noch Hinweise auf ihn gefunden. Die Fahndung werde aber fortgesetzt. Wegen der Sabotageaktionen wird seit Tagen nach dem Tatverdächtigen gesucht. Der Mann soll Bekennerschreiben verschickt haben, die nach Einschätzung von Bundesinnenminister Dobrindt auf Täterwissen hindeuten. Zum Fußball. Der FC Augsburg ist erstmals in seiner Vereinsgeschichte Tabellenführer der Bundesliga. Die Schwaben gewannen bei Eintracht Frankfurt mit 4:1 und holten damit den 2. Sieg im 2. Saisonspiel. Davor verlor der Hamburger SV gegen Mainz 05 mit 0:5. Und das waren die Nachrichten mit Ursula Winkler.
4: Das Wetter. Bei uns in NRW bleibt der Abend freundlich und trocken. In der Nacht wird es dann spürbar frischer. Außerdem ziehen ein paar Wolken auf. Der Montagmorgen bringt einen Mix aus Wolken und trockenen Phasen. Dazu wird es nochmal richtig schön warm. Temperaturen bis zu 30 Grad sind angesagt.
0: NRW Verkehr.
4: Mit einem Stau auf der A1, dort in Richtung Münster, zwischen Kamener Kreuz und Hamberg-Kamen. 1 Kilometer 8 Minuten. Euch allen unterwegs eine gute und sichere Fahrt. Das musst du auch erstmal schaffen. Sänger Teddy Swims ist auf Tour schon seit einigen Monaten, spielt da wirklich große Hallen. Und in Amerika, in Nordamerika, da ist tatsächlich ein ganz bestimmter Scheinwerfer ausverkauft gewesen. Und auch bei diesen Firmen, wo man die mieten kann, nicht mehr erhältlich, weil alle diese Scheinwerfer für die Show von Teddy Swims gebraucht wurden. Ja.
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4: Der Wahnsinn, so eine Stimme muss man natürlich auch erstmal von hinten erhellen können. Die ist wirklich bombastisch. Mr. Know-it-all jetzt für euch. Ich bin Leo Arigi. Schönen Abend euch.

0: alle wollen die kostenlosen Tickets. Ja, für das Lichtblicke-Radiokonzert mit den Toten Hosen.
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0: Und Gabi, die hat Glück gemacht. Ganz, ganz viele von euch. Zehntausende haben es die letzte Woche probiert, mit dem richtigen Codewort eins der heißbegehrten Tickets auf unserer Homepage zu kriegen. Gabi hat sich auch an die digitale Warteschlange gestellt und hatte Glück, ja. Gabi, du bist Anfang Dezember in Dortmund dabei. Auf welchen Hosen freust du dich denn am meisten?
2: Ich höre die wirklich alle sehr gerne. Was ich ganz, ganz toll finde, ist Steh auf. Und das alte Fieber. Und ich mag die eigentlich alle. Gibt, glaube ich, kaum einen Song, wo ich sage, nee, der gefällt mir nicht.
0: Du bist ja schon total lange Fan von Campino und Co. Wie alt warst du, als du die Hosen das erste Mal gefeiert hast?
2: 13, 14. Da kam ja auch irgendwann mal das Alex auf und das war so der Hit bei unseren Klassenkneten. Und da hat es mich einfach irgendwie gepackt und immer wieder und immer wieder. Und je älter ich wurde, umso öfters war ich dann halt auch live dabei.
0: Und am 3. Dezember bist du auch dabei und erlebst die Toten Hosen so nah wie noch nie. Ja, also ganz genau. Wer kommt mit?
2: Mein uralt Kumpel, der, glaube ich, noch ein größerer Hosenfan ist als ich.
0: Ja, also ganz genau. Wer kommt mit?
2: Mein ur

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0: das Wetter.
1: Das ist ein freundlicher, trockener Abend bei uns in Nordrhein-Westfalen. Richtung Nacht wird es dann allerdings deutlich kühler und ein paar Wolken kommen mit dazu. Aber keine Sorge, der Montag wird wieder richtig schön. Es gibt zwar ein paar Wolken, aber es wird auch richtig spätsommerlich warm mit Temperaturen zwischen 26 und 30 Grad.
0: NRW Verkehr.
1: Mit einem Stau auf der A1 Dortmund Richtung Münster zwischen Kamener Kreuz und Hamburg-Homberne. 2 Kilometer, 6 Minuten obendrauf. Euch allen unterwegs eine gute und sichere Fahrt. Als ich vorhin zum Sender gefahren bin, da habe ich auch ein paar Leute doof angeguckt. Richtig eingekuschelt war ich mit schwarzer Fleecejacke und noch Regenjacke oben drüber. Da waren es ja eben irgendwie 26 Grad. Aber jetzt bin ich froh. Ich meine, wenn man jetzt mal vor die Tür geht, es ist schon frischer geworden. Gott sei Dank. Schön, dass wir im Radio nur so heiße Musik spielen für euch, ja.
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1: Tja, eine schlechte Überleitung pro Sendung ist drin. Hier ist Leo Arregi. Schönen Abend euch.

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0: Mit Philipp Bailey für diesen Sonntagabend. Easy Lover.
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0: Es gibt wieder Neues auf den Streaming-Plattformen. Wir schauen drauf gemeinsam mit Film- und Serienexperte Jörg Albrecht. Jörg, starten wir mal bei Apple TV. Da läuft jetzt die Actionkomödie Mayday.
2: Ja, und das ist ein Buddy-Movie, das in dem Jahrzehnt spielt, in dem Buddy-Movies voll angesagt waren. Nämlich den 80ern. Ryan Reynolds ist Troy, ein US-Navy-Pilot auf geheimer Mission beim Erzfeind der USA.
3: Sie befinden sich jetzt im sowjetischen Luftraum.
2: Dann gibt's einen Zwischenfall in der Luft und Troy wird mit dem Schleudersitz aus seinem brennenden Flieger katapultiert. Als er wieder zu sich kommt, blickt er in die Augen von Nikolai. Und man fühlt sich erst an Misery erinnert.
4: Warum bin ich gefesselt?
5: Damit Sie während der Operation ruhig sind.
4: Operation? Was soll das heißen?
2: Da sich Nikolai, den Kenneth Branagh spielt, als Ex-KGB-Agent entpuppt, wundert es Troy umso mehr, dass der ihn zusammengeflickt hat. Der ungewöhnliche Grund.
5: Das wird Sie vielleicht schockieren, aber ich bewundere Ihr Land unheimlich.
4: Oh, wirklich?
0: Tja, wenn das nicht mal der Beginn einer wunderbaren Freundschaft ist. Also, aber ernst nimmt sich Mayday wahrscheinlich nicht so richtig, oder?
2: Nee, Mayday ist auch in dieser Hinsicht ein typisches Buddy-Movie. Man könnte aber auch sagen, es ist ein typischer Ryan Reynolds-Film, in dem Ryan Reynolds spielt. Macht aber Laune, ihm und Branagh dabei zuzugucken, wie sie beide hinter feindlichen Linien eine Allianz schmieden müssen, um alle möglichen kalten Kriege auszuschalten.
0: So, vom KGB-Agenten geht's jetzt zu denen des BND, des Bundesnachrichtendienstes. Auch über den sollen wir lachen in der Serie. Ich weiß gar nicht, wie soll man sie aussprechen? Spy on oder Spion?
2: Gute Frage. So blöd wie schon der Titel ist, so unlustig ist auch die ganze Serie. Über eine Handvoll Bewerber beim BND, die sich dort in verschiedenen Tests beweisen müssen, ob sie als Agenten geeignet sind.
6: Wenn ich sterbe, dann grüßt meine Oma von mir.
7: Was sollen wir ihr ausrichten?
6: Meine Grüße.
2: Das ist das Humorniveau bei dieser völlig verunglückten Comedy-Serie. In der ZDF-Mediathek. Okay, die Doppel-Null hat sich Spion oder Spy-On auch verdient. Nur das 0-0 hier bedeutet, kann man prima im Klo runterspülen.
0: Meine Güte, alles klar, Jörg. Das ist eine ziemlich klare Meinung. Wir halten mal fest. Dann also doch KGB statt BND im Heimkino. Danke dir für die Infos.
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1: Ich bin Ursula Winkler. Bei der Landtagswahl in Sachsen-Anhalt liegt die AfD nach den ersten Hochrechnungen von ARD und ZDF deutlich vorn. Die Partei von Spitzenkandidat Ulrich Siegmund kann ihr Ergebnis mehr als verdoppeln. Auf Platz 2 steht die CDU von Ministerpräsident Sven Schulze, die dramatische Verluste verbuchen muss.
2: Ja, hier bei der CDU-Wahlkampfparty war einfach Stille, als die Prognose um 18 Uhr kam. Unfassbare Stille. Also so schlecht hat die CDU in Sachsen-Anhalt noch nie abgeschnitten. Und damit hätte hier auch keiner gerechnet. Neben mir sagten Parteimitglieder, das ist Wahnsinn, ich bin einfach in Schockstarre. Und es gibt jetzt auch die ersten Rücktrittsforderungen an den bisherigen Parteichef und Ministerpräsidenten in Sachsen-Anhalt, Sven Schulze. Eine ehemalige CDU-Ministerin sagte mir, es brauche jetzt einen Neuanfang in der CDU. Aus Magdeburg, Simon Krämer.
1: Nach der Landtagswahl in Sachsen-Anhalt hat es in mehreren deutschen Städten Proteste gegen die AfD gegeben. In Frankfurt am Main demonstrierten nach Polizeiangaben rund 2500 Menschen dafür, ein Verbotsverfahren gegen den klaren Wahlsieger AfD zu prüfen. Auch in Berlin gingen am Abend hunderte Menschen mit ähnlichen Forderungen auf die Straße. Auch etwa in Mainz wurde deswegen demonstriert. Der ukrainische Präsident Zelensky ist wenig optimistisch über die Aussichten auf einen baldigen Frieden. Das sagte er nach seinen Gesprächen mit Vertretern der USA und Europas. Es sehe danach aus, dass sich der Krieg bis zum Winter ziehe, sagte Zelensky in Kiew.
3: Erstmals waren die US-Vermittler in Kiew. Die Gespräche seien auch äußerst inhaltsvoll gewesen, sagt Präsident Zelensky. Konkrete Ergebnisse gab es aber nicht. Die Ukraine, Europa und Amerika würden sich in Kürze wieder treffen. Die US-Seite wünscht sich auch wieder direkte Gespräche zwischen Russland und der Ukraine. Doch ob die in absehbarer Zeit auf höchster Ebene stattfinden, ist mehr als fraglich. Die US-Vermittler hatten zuvor 3 Stunden mit Russlands Präsident Putin gesprochen. Thomas Bremser, Nachrichtenredaktion.
1: Zum Fußball. Der FC Augsburg ist erstmals in seiner Vereinsgeschichte Tabellenführer der Bundesliga. Die Schwaben gewannen bei Eintracht Frankfurt mit 4:1 und holten damit den 2. Sieg im 2. Saisonspiel. Davor verlor der Hamburger SV gegen Mainz 05 mit 0:5. In der 2. Liga hat Hertha BSC die Tabellenspitze übernommen mit einem 2:1 gegen Magdeburg. Osnabrück besiegte Braunschweig mit 3:1 und Heidenheim gewann mit 1:0 gegen Greuther Fürth. Und das waren die Nachrichten mit Ursula Winkler.
4: Das Wetter. Das ist noch ein recht freundlicher Abend bei uns in NRW. Es bleibt trocken. Später in der Nacht kühlt es dann deutlicher ab. Auch ein paar Wolken können dazu kommen. Der Montag wechselhaft, aber die Temperaturen können sich echt sehen lassen. Es wird nochmal richtig schön warm mit Höchstwerten zwischen 26 und 30 Grad.
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4: Mit 2 Staus. Angefangen auf der A1 Dortmund Richtung Münster zwischen Kamener Kreuz und Hamburg um Werne. 2 Kilometer, 6 Minuten. Und die A3 Köln Richtung Frankfurt zwischen Kreuzborn-Siegburg und Siebengebirge. 2 Kilometer, 7 Minuten. Euch allen unterwegs eine gute und sichere Fahrt. Tja, ganz bald sind die Locals hier bei uns in NRW. Die Backstreet Boys, ja, spielen ab Ende September eine Residency in Düsseldorf in der Merkur-Spielarena. 10-mal wird da aufgetreten, fast alle Karten sind weg. Wahnsinn, ja, wir freuen uns doch, dass die hier bei uns in NRW Halt machen. Ich meine, die Fans kommen aus der ganzen Welt hierhin. Ich finde das schon sehr schön. Backstreet Boys, auch jetzt für euch drin im besten Mix.
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4: Mein Name ist Leo Arigi, hi zusammen. Yeah.

0: Ed Sheeran. Thinking Out Loud.
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2: Ja, ein paar von euch haben vielleicht schon eine unheimliche Begegnung gehabt. Die Tage werden so langsam kälter und auch dunkler. Bedeutet, nicht nur wir sind jetzt häufiger drin, Spinnen auch. Ja, tauchen in dieser Zeit vermehrt bei uns zu Hause auf. Zeit also, dass wir sehr erwachsen auf dieses Thema reagieren.
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4: Wichtig ist erstmal, wir leben nicht in Australien, wo Spinnen von Geburt an eine Ausbildung zum Serienkiller machen können und Auto fahren. Welches Beinchen benutzen sie dann zum Bremsen? Egal. Hier in NRW sind die meisten Spinnen für uns Menschen jedenfalls ungefährlich. Frage, warum sind die dann alle so hässlich? Hätte man die dann nicht einfach so zusammenbasteln können, dass sie nicht aussehen wie ein Horrorfilm auf 8 Beinen? Man hätte zum Beispiel rosa Herzchen drauf machen können oder einfach in Großbuchstaben draufschreiben, hallo, ich bin der Joachim und ich hänge hier nur so rum. Stattdessen gab man ihnen 8 teils haarige Beine und 25.000 Augen. Stell mal vor, ich hätte das. Würde bei einem Tinder-Date vermutlich auch nicht so gut ankommen. Ich schau dir in die Augen, Kleines. Scheiße, in welche? Es sind so viele. Ich bin überfordert. Zurück zum Thema Spinnen. Wenn ich nachts auf Toilette gehe und da sitzt so ein Kollege mit gefühlten 3 Metern Durchmesser neben der Toilette, ja, dann werde ich halt unleidlich. Was also tun? Ich persönlich erfahre folgendermaßen immer sehr gut: Ruhe bewahren und die Spinne mit einem Glas raustragen. Entschuldigung, das war gelogen. Ruhe bewahren, genau. Und am Ende flechten die Spinne und ich uns gegenseitig die Haare und hören Bibi und Tina. Wisst ihr, wann ich das letzte Mal Ruhe bewahrt habe? Genau, noch nie. Und wisst ihr, was noch schlimmer ist als so eine Winkelspinne mit einem Körper so groß wie ein Kleinwagen? Eine Winkelspinne, die plötzlich verschwunden ist. Du weißt, sie ist da irgendwo. Du weißt aber nicht wo. Ganz ehrlich, da hilft dann nur noch eins: Ausziehen und nie wiederkommen. Super nützlicher Tipp. Gern geschehen.
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0: das Wetter.
1: Der Sonntagabend in NRW entspannt, freundlich trocken, insgesamt ziemlich ruhig. Richtung Nacht wird's kühler. Nach und nach kommen ein paar Wolken dazu. Morgen wird dann richtig schön. Wir kriegen zwar ein paar Wolken, aber es wird spätsommerlich warm bei Temperaturen bis zu 30 Grad.
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1: Und da ist aktuell alles frei auf den Straßen. Euch unterwegs eine gute und sichere Fahrt. 11:30 durch, hier ist Leo Arregi im besten Mix. Ich würde sagen, komm Leute, so wie die letzte halbe Stunde des Sonntags, letzte halbe Stunde des Wochenendes, wir schwingen doch mal so ein bisschen das Tanzbein. Und das passt auch ganz gut jetzt hier mit Topic und Becky G, schön sommerlich. Sorry Papi.
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0: Wie schön, oder? Christina Perry, Jar of Hearts für diesen Sonntagabend. Hier ist Leo Arregui. Morgen geht die erste volle Schulwoche dann wieder los. 5 Tage am Stück. Ja, falls ihr ran müsst morgen. Ich wünsche euch jetzt schon mal ganz viel Beistand. Aber keine Ahnung, vielleicht steht ihr ja auch gerade noch irgendwie in der Küche und überlegt, was soll denn jetzt eigentlich rein in die Pausenbox morgen fürs Kind oder für einen selbst. Wir haben mal so ein bisschen rumgecheckt, rumgefragt in der Redaktion und Kollegin Elisa Schuh, die hat sich gemeldet und gesagt, komm, ich mache mir schlau. Elisa, also, was ist jetzt drin in der perfekten Brotbox?
1: Also, ich kann direkt sagen, dass es nicht die eine perfekte Pausenbox gibt. Erstmal kommt es natürlich darauf an, was das Kind gerne isst und was gewohnheitsmäßig zu Hause auf den Teller kommt. Das kann also Vollkornbrot, genauso gut aber auch Falafel, Reisbällchen oder ein Wrap sein. Als Struktur kann man die Box aber so befüllen. Einen Sattmacher aus Getreide, eine Portion Eiweiß, das kann zum Beispiel Käse sein, und dann Obst und Gemüse. Über ein kleines Extra freuen sich Kinder auch immer.
0: Gut, also dann kleines Extra, Süßigkeiten, ja oder nein. Und ich sehe oft Bilder dieser perfekten Brotbox, in denen alles so in Herzchen oder Sternenform hergerichtet ist. Brauchst du das wirklich?
1: Wenn es von der Schule keine klaren Vorgaben zu Süßigkeiten gibt, hängt das von den eigenen Regeln ab. Generell kann aber auch Obst als gesunde, süße Alternative funktionieren. Und natürlich finden Kinder es toll, wenn es in der Pausenbox möglichst bunt und appetitlich aussieht. Aber die Mühe, jetzt alles in eine bestimmte Form auszustechen, das muss ich mir nicht unbedingt antun. Wichtiger ist, dass das Essen mundgerecht geschnitten ist. Kleine Apfelstücke landen zum Beispiel eher im Kindermund als ein ganzer Apfel.
0: Aber ganz ehrlich, so morgens ist doch oft die Zeit knapp, wenn man es jetzt nicht am Abend vorher vorbereitet. Hast du Ideen für Rezepte, die sich gut vorbereiten lassen und trotzdem frisch schmecken?
1: Ein gesundes Bilcher Müsli kann man gut am Vorabend einweichen lassen. Morgens kommt dann nur noch Quark und etwa ein frischer Apfel dazu. Im Internet gibt es auch viele Rezepte zu gesunden Müsli-Riegeln, die vorgebacken und dann auch eingefroren werden können. Auch Quarkpfannkuchen oder Wraps kann ich super am Vorabend vorbereiten. Wenn das Kind schon etwas älter ist, kann es natürlich auch morgens mithelfen. Dann kann es auch gleich selbst entscheiden, was in die Pausenbox kommt.
0: Das klingt doch alles ganz gut. Also morgen beginnt die erste volle Schulwoche wieder in Nordrhein-Westfalen. Und ein paar hilfreiche Tipps, was man alles so in die Pausenbox packen könnte, kamen von Elisa Schuh. Danke dir.
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1: Ich bin Ursula Winkler. Bei der Landtagswahl in Sachsen-Anhalt liegt die AfD nach den ersten Hochrechnungen von ARD und ZDF deutlich vorn. Die Partei von Spitzenkandidat Ulrich Siegmund kann ihr Ergebnis mehr als verdoppeln. Auf Platz 2 steht die CDU von Ministerpräsident Sven Schulze, die dramatische Verluste verbuchen muss. Die SPD bleibt wohl unter 10%. Der SPD-Parteivorsitzende Klingbeil sprach im ZDF von einer Zäsur.
2: Dieses Ergebnis ist auch ein Signal an Berlin. Das ist ein Grund, auch nachzudenken über Politik hier in Berlin, über den Reformkurs der Bundesregierung. Und seien Sie sicher, das werden wir auch tun.
1: Vizekanzler Klingbeil im ZDF. Der russische Außenminister Lavrov hat mit deutlichen Worten auf Vorwürfe aus Deutschland reagiert, hinter dem versuchten Sprengstoffanschlag am Flughafen Leipzig zu stecken. Das sei der Beginn eines echten Krieges, sagte Lavrov dem russischen Staatsfernsehen. Auch die Bundesregierung verschärft den Ton gegenüber Russland. Innenminister Dobrindt rechnet laut Bild am Sonntag damit, dass solche Attacken zunehmen werden.
3: Dobrindt will deshalb vor allem die Abwehr hochfahren. Die neue Drohneneinheit der Bundespolizei soll bis Jahresende von 70 auf 300 Kräfte wachsen. Außerdem sollen Stromanbieter oder Wasserwerke künftig selbst Drohnen abwehren dürfen. Gegen Hacker arbeitet das Ministerium an einem digitalen Schutzschild. Kanzler Merz spricht nach dem Drohnenvorfall eine klare Warnung an Moskau aus und sagt, Deutschland sei fest entschlossen, sich zu verteidigen. Russland weist die Vorwürfe weiter zurück. Der russische Botschafter sagt, sein Land wolle keinen Krieg mit Deutschland oder der NATO. Zoe Tassovali, Nachrichtenredaktion.
1: Bei einem Flugzeugabsturz im hessischen Firnheim sind zwei Männer gestorben. Eine Frau und ein Kleinkind wurden schwer verletzt in ein Krankenhaus gebracht. Laut Polizei stürzte das Kleinflugzeug aus bisher ungeklärter Ursache im Anflug auf einen Flugplatz im baden-württembergischen Weinheim ab. Dort hatte ein Luftsport-Sommerfest stattgefunden. Zum Fußball. Der FC Augsburg ist erstmals in seiner Vereinsgeschichte Tabellenführer der Bundesliga. Die Schwaben gewannen bei Eintracht Frankfurt mit 4:1 und holten damit den zweiten Sieg im zweiten Saisonspiel. Davor verlor der Hamburger SV gegen Mainz 05 mit 0:5.
4: Das Wetter.
5: Ja, und jetzt in der Nacht auch mal wechselnd. Stark bewölkt, Regen eher die Ausnahme, kühlt sich nochmal ab auf 16 bis 12 Grad. Die neue Woche startet dann mit einem Sonne-Wolken-Mix. Die Werte, die gehen nochmal richtig hoch heute auf 26 bis 30 Grad. Vielleicht ist am Nachmittag da mal etwas Regen oder vielleicht auch ein Gewitter möglich, ist aber nicht überall der Fall.
4: NRW Verkehr.
6: A30 Osnabrück-Bad Oeynhausen zwischen Bad Oeynhausen-Ost und Kreuz-Bad Oeynhausen 2 Kilometer Stau. Wir wünschen allen unterwegs gute Fahrt.
5: Ja, und gleich hier bei uns eine Rettungsaktion der ganz besonderen Art, wie ich finde, eine sehr skurrile Nummer aus England. Es geht um die roten Telefonzellen. Die will da jemand retten. Ganze Story gleich hier bei uns. Euch eine angenehme Nacht.
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0: Das hier sind die Spin Doctors, das sind die 90er mit Two Princes. Ja, und sie sind rot, sie sehen toll aus, muss man sagen. Und sie können Leben retten. Und nein, ich meine jetzt nicht hier die Rettungsschwimmer von Baywatch, ich meine die Telefonzellen in England, die ikonischen roten Kabinen mit den Klapptüren. Stehen ja da, ne, in vielen Ecken. Also muss man sagen, da stehen sie noch. Also die britische Medienaufsichtsbehörde will viele von denen jetzt abbauen. Aber Kollege Markus Steinacker, ein Mann will die roten Telefonzellen jetzt retten.
1: Genau, das ist William Arnold und der hat ein einschneidendes Erlebnis. Der war für ein Fotoprojekt auf der Isle of Lewis unterwegs. Eine kleine Insel im Nordwesten Englands, wunderschön, aber am Arsch der Welt. Und da stand er dann mitten in der Pampa, wollte seinem Partner Bescheid sagen, dass er später nach Hause kommt, aber sein Handy-Akku war leer. Er hat sich also eine Telefonzelle gesucht, hat auch eine gefunden, aber die Leitung war tot.
0: Ja, und weil er nebenberuflich Telefontechniker ist, wollte er die dann reparieren und alle anderen kaputten im Land dann noch gleich dazu, oder?
1: Nee, er hatte sich bei der British Telecom darüber beschwert und eine ziemlich interessante Antwort bekommen. Telefonzellen, die im ländlichen Raum stehen und die kaum noch benutzt werden, wolle man eh abbauen. Und zwar alle, von denen weniger als 52 Anrufe pro Jahr ausgehen.
0: Ja, ich ahne es.
1: Ja, William fand das so schade, dass er sich Tonnen von Münzgeld zusammengekratzt hat und jetzt die abgelegensten Telefonzellen in England besucht, um aus jeder mindestens 52 Telefonate zu führen. Zum Beispiel aus einer 1300 Kilometer von seinem Heimatort entfernt.
2: I'm okay, yeah, my feet are getting cold because there's an inch of water in the bottom of this phone box. And it's absolutely pissing it down.
1: Ja, man hört ja richtig, wie der Wind gegen die Kabine pustet und William in den Hörer sagt, mir geht's gut, aber meine Füße werden kalt, weil am Kabinenboden das Wasser Zentimeter hoch steht, weil es in Strömen pisst.
0: Ah, schön ist anders, aber es geht ja auch nicht um den Inhalt, es geht nur darum, mindestens 52 Mal zu telefonieren und um da die Telefonzellen zu retten. Also, wenn ihr was Gutes tun wollt, Münzen sammeln und ab nach England. Steini, wenn du da mitmachst bei der Aktion, nicht vergessen, das sage ich auch vorher, bitte meine Telefonnummer noch löschen.
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0: Wetter.
1: Ja, und da geht es meist trocken durch die Nacht bei zweistelligen Werten. Also 16 bis 12 Grad sind es im Moment. Dazu wechselnd oder auch mal stärker bewölkt. Der Montag, der macht dann mit einem Sonne-Wolken-Mix weiter. Das wird noch mal heiß heute mit 26 bis 30 Grad. Das hält aber nicht lange an. Also Dienstag schon wieder Werte so um die 19 Grad.
0: NRW Verkehr.
2: Zurzeit liegen uns keine Meldungen vor. Wir wünschen allen unterwegs gute Fahrt.
1: Ja, und dass Jennifer Lopez und David Guetta mal zusammen Musik machen, ich gebe zu, das hat ein bisschen gedauert. Jetzt hat es tatsächlich dann doch mal hingehauen. Zusammen haben sie die Nummer Save Me Tonight aufgenommen. Spielen wir gleich, starten jetzt erstmal mit den All-American Rejects. Ich bin Andreas Grunwald, euch eine angenehme Nacht.
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1: Ich bin Ursula Winkler. Bei der Landtagswahl in Sachsen-Anhalt liegt die AfD mit Spitzenkandidat Ulrich Siegmund mit weitem Abstand vorn. Nach den Hochrechnungen von ARD und ZDF landet die CDU von Ministerpräsident Sven Schulze mit massiven Verlusten auf Platz 2. Die AfD sieht den Auftrag zur Regierungsbildung bei sich.
2: Für eine Alleinregierung der AfD reicht es laut Hochrechnungen allerdings nicht, obwohl sie ihren Stimmanteil im Vergleich zur letzten Wahl mehr als verdoppelt hat. Und die anderen Parteien wollen mit der AfD nicht zusammenarbeiten. Das macht die Bildung einer neuen Landesregierung extrem schwierig. Hier in Berlin hat das Wahlergebnis eine Schockstarre ausgelöst. Es gibt eine Menge aufzuarbeiten. Unklar ist auch, was das Wahlbeben für die schwarz-rote Koalition im Bund bedeutet. David Riemer, Berlin.
1: Von einer Spontangründung ist die Rede. 2 Tage nach ihrem Austritt aus dem BSW in Thüringen haben Ex-Mitglieder eine neue Partei mit dem Namen Thüringen gerecht gegründet. Zur Vorsitzenden wurde die ehemalige BSW-Landeschefin, Finanzministerin und Vizeministerpräsidentin Wolf gewählt, wie Gründungsmitglieder in Erfurt mitteilten. Hintergrund ist, dass die ausgetretenen BSWler weiter die Regierung von CDU-Ministerpräsident Vogt stützen wollen. Die einzige Brombeer-Koalition aus CDU, BSW und SPD in Deutschland geriet mit dem Zerfall des BSW in eine Krise. FIFA-Präsident Infantino will sich im kommenden Jahr zur Wiederwahl stellen. Das bestätigte eine Sprecherin des Weltfußballverbands. Infantino steht wegen inzwischen zurückgezogener Investorenpläne massiv unter Druck.
3: Der FIFA-Boss steckt aktuell in der größten Krise seiner Ära. Dass er Teile der WM an Investoren verkaufen wollte, hat für Entrüstung gesorgt in der Fußballwelt. Der Europäische Fußballverband bereitet deshalb sogar ein Strafverfahren vor und will die Wiederwahl Infantinos verhindern. Allerdings gibt es noch keinen Gegenkandidaten. Die Bewerbungsfrist hierfür läuft bis Mitte November. Infantino ist sich keiner Schuld bewusst. Der Schweizer spricht von einer Verleumdungskampagne aus Europa. Thomas Bremser, Sportredaktion.
1: Und wir bleiben beim Fußball. Der FC Augsburg ist erstmals in seiner Vereinsgeschichte Tabellenführer der Bundesliga. Die Schwaben gewannen bei Eintracht Frankfurt mit 4:1 und holten damit den 2. Sieg im 2. Saisonspiel. Davor verlor der Hamburger SV gegen Mainz 05 mit 0:5.
4: Das Wetter.
5: Und da jetzt in der Nacht, ja, meist trocken, dazu mal mehr, mal weniger Wolken und Werte um 14 Grad, also Regen eher so die Ausnahme. Der Montag bringt dann Sonne und Wolken im Wechsel, Werte gehen nochmal ordentlich hoch, also heute nochmal 26 bis 30 Grad. Diese Hitze hält aber nicht lange an, das heißt also morgen am Dienstag schon wieder Werte um 19 Grad.
4: NRW Verkehr.
6: Zurzeit liegen uns keine Meldungen vor, wir wünschen allen unterwegs gute Fahrt.
5: 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Oktober in Hamm. Und was die Frau da auf der Bühne so ablässt, das hören wir uns gleich mal an hier.
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3: Oder als ich 1 Kilo abgenommen hatte, das war auch so krass. Das war so krass. Jeder, der 1 Kilo abgenommen hat, weiß, was das für eine Challenge ja war. Ne? Das war viel Arbeit. Wasserhaushalt die ganze Woche drauf abgestimmt. Nicht zu viel trinken, lagerst du ein. Nicht zu wenig trinken, ne? Lagerst du auch ein. Bilden sich kleine Wasserreservoire. Das ist keine Zellulite. Nein, nein, das sind kleine Wasserreservoire. Ja, falls was ist, Notsituation. So, 1 Kilo, das war Arbeit. 1 Kilo. Das heißt ganz klar, vor dem Wiegen rasieren, aber erst nach dem Wiegen eincremen. Geil. Klaus, ich kann es in deinem Gesicht sehen. Du denkst gerade, hä? 1 Kilo, einmal kacken, fertig.
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0: Wetter.
1: Ja, und jetzt in der Nacht auch mal wechselnd. Bis stark bewölkt, Regen eher die Ausnahme, kühlt sich noch mal ab auf 16 bis 12 Grad. Die neue Woche startet dann mit einem Sonne-Wolken-Mix. Die Werte, die gehen noch mal richtig hoch heute auf 26 bis 30 Grad. Vielleicht ist am Nachmittag da mal etwas Regen oder vielleicht auch ein Gewitter möglich, ist aber nicht überall der Fall.
0: NRW Verkehr.
2: Zurzeit liegen uns keine Meldungen vor. Wir wünschen allen unterwegs gute Fahrt.
1: Ja, falls ihr da gerade die Nachtschicht stemmt, ihr sollt mir ja nicht wegpennen. Ich habe den nächsten musikalischen Motivationsschub da jetzt für euch. Und zwar von Amy Winehouse und Mark Ronson. Hier sind die beiden jetzt mit Valerie. Ich bin Andreas Grunwald. Angenehme Nacht zusammen.
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1: Ich bin Ursula Winkler. Bei der Landtagswahl in Sachsen-Anhalt liegt die AfD nach den ersten Hochrechnungen von ARD und ZDF deutlich vorn. Die Partei von Spitzenkandidat Ulrich Siegmund kann ihr Ergebnis mehr als verdoppeln. Auf Platz 2 steht die CDU von Ministerpräsident Sven Schulze, die dramatische Verluste verbuchen muss.
2: Ja, hier bei der CDU-Wahlkampfparty war einfach stiller, als die Prognose um 18 Uhr kam. Unfassbare Stille. Also so schlecht hat die CDU in Sachsen-Anhalt noch nie abgeschnitten. Und damit hätte hier auch keiner gerechnet. Neben mir sagten Parteimitglieder, das ist Wahnsinn, ich bin einfach in Schockstarre. Und es gibt jetzt auch die ersten Rücktrittsforderungen an den bisherigen Parteichef und Ministerpräsidenten in Sachsen-Anhalt, Sven Schulze. Eine ehemalige CDU-Ministerin sagte mir, es brauche jetzt einen Neuanfang in der CDU. Aus Magdeburg, Simon Krämer.
1: Nach der Landtagswahl in Sachsen-Anhalt hat es in mehreren deutschen Städten Proteste gegen die AfD gegeben. In Frankfurt am Main demonstrierten nach Polizeiangaben rund 2500 Menschen dafür, ein Verbotsverfahren gegen den klaren Wahlsieger AfD zu prüfen. Auch in Berlin gingen am Abend hunderte Menschen mit ähnlichen Forderungen auf die Straße. Auch etwa in Mainz wurde deswegen demonstriert. Der russische Außenminister Lavrov hat mit deutlichen Worten auf Vorwürfe aus Deutschland reagiert, hinter dem versuchten Sprengstoffanschlag am Flughafen Leipzig zu stecken. Das sei der Beginn eines echten Krieges, sagte Lavrov dem russischen Staatsfernsehen. Auch die Bundesregierung verschärft den Ton gegenüber Russland. Innenminister Dobrindt rechnet laut Bild am Sonntag damit, dass solche Attacken zunehmen werden.
3: Dobrindt will deshalb vor allem die Abwehr hochfahren. Die neue Drohneneinheit der Bundespolizei soll bis Jahresende von 70 auf 300 Kräfte wachsen. Außerdem sollen Stromanbieter oder Wasserwerke künftig selbst Drohnen abwehren dürfen. Gegen Hacker arbeitet das Ministerium an einem digitalen Schutzschild. Kanzler Merz spricht nach dem Drohnenvorfall eine klare Warnung an Moskau aus und sagt, Deutschland sei fest entschlossen, sich zu verteidigen. Russland weist die Vorwürfe weiter zurück. Zoe Tassovali, Nachrichtenredaktion.
1: Zum Fußball. Der FC Augsburg ist erstmals in seiner Vereinsgeschichte Tabellenführer der Bundesliga. Die Schwaben gewannen bei Eintracht Frankfurt mit 4:1 und holten damit den zweiten Sieg im zweiten Saisonspiel. Davor verlor der Hamburger SV gegen Mainz 05 mit 0:5.
4: Das Wetter.
5: Ja, und da geht's meist trocken durch die Nacht bei zweistelligen Werten. Also 16 bis 12 Grad sind's im Moment. Dazu wechselnd oder auch mal stärker bewölkt. Der Montag, der macht dann mit einem Sonne-Wolken-Mix weiter. Das wird noch mal heiß heute mit 26 bis 30 Grad. Das hält aber nicht lange an. Also Dienstag schon wieder Werte so um die 19 Grad.
6: NRW Verkehr.
7: Zurzeit liegen uns keine Meldungen vor. Wir wünschen